0: Die Tiefstwerte 21 bis 14 Grad. Tagsüber breiten sich vom Südwesten bis in den Osten Schauer und teils kräftige Gewitter aus, sonst heiter bis wolkig, dazu maximal 20 bis 38 Grad. Die Zeit, es ist 2.03 Uhr.
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2: Eine Gefahreninformation für Sachsen-Anhalt. In Dörstewitz kommt es aufgrund eines Brandes zu Rauchentwicklung. Schließen Sie Fenster und Türen und schalten Sie Lüftungen und Klimaanlagen ab. Vorsicht bitte auf der A13 Dresden Richtung Schönefelder Kreuz. Zwischen Barut, Mark und Teupitz steht ein defektes Fahrzeug. Die A71 Richtung Schweinfurt ist zwischen Arnstadt Süd und Stadt Ilm sowie zwischen Meiningen Süd und Rentwertshausen wegen Tunnelwartungsarbeiten bis ca. 6 Uhr gesperrt. Im Saalekreis ist die Straße zwischen Delitz am Berge und der A38 Auffahrt Bad wegen eines Feuerwehreinsatzes gesperrt. Kreis Nordsachsen und Kreis Elbe-Elster, die Landesstraße zwischen Döbrichau und der Bundeslandgrenze ist wegen eines Feuerwehreinsatzes in beiden Richtungen gesperrt.
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3: 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Jetzt geht es rüber, also zu meinem linken Fuß. Da steht ein PPPPP, das ist das perfekt fantastisch polierte Popnacht-Package. Und das würde ich dann an euch weitergeben, weil ich habe es ja nicht umsonst poliert. Ich weiß auch, was es ist, deswegen, also ich möchte es auch nicht mit nach Hause nehmen. Ich darf hier diesen Raum ruhig verlassen in den nächsten 20 Minuten. Also wer möchte mitspielen um ein Popnacht-Package? 07221 2011.
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0: I like. Hier ist die Popnacht.
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0: Ach, wir drehen schon wieder mal am Zeiteisen. Es geht zurück die Jahrzehnte durch diesen 31.07. Was war denn da so los? Zwei Fragen zu diesem Tag und oder zu dieser Nacht. Anja aus Dortmund, guten Morgen.
2: Guten Morgen, Ben.
0: Und du bist heute zum Tag der Avocado auch dabei. Heute Nacht die Avocado
2: ja, da bin ich
0: zu verarbeiten.
2: Ja, aktiv geworden, genau. Die habe ich zu einer Guacamole verarbeitet.
0: Immer wieder gut.
2: Verarbeitet.
0: Ja.
2: Sehr lecker auf frischem Ciabatta.
0: Und
2: mit allem, was reingehört.
0: Was gehört denn noch nach deiner Meinung?
2: Ja, eine geriebene Knoblauchzehe, ein bisschen Chili und ein bisschen Limette und leicht Olivenöl.
0: Ja.
2: Und man kann auch noch ein bisschen Schafkäse rein.
0: Ja, kann man. Ich habe es mal selbst gemacht. Ich habe noch auch gematscht mit Thunfisch sogar noch. Auch nicht schlecht.
2: Ja.
0: Ein Hauch davon
2: sage ich,
0: ja, nein, also wenn man es richtig verstunken mag. Aber man muss dann auch wirklich bei sich bleiben. Kommt jemand zu Besuch? Nee, dann machst du alleine den Mix. Ne?
2: Mache ich für mich.
0: Den
2: man
0: Mix.
2: Kann das aber schön auch auf dem frischen Ciabatta, was man ein bisschen anröstet und wo man auch die Knoblauchzehe ein bisschen
0: Knoblauch,
2: aufreibt.
0: Das ist dann durch das Attribut schön. Wird das Ganze noch positiv dargestellt, aber der Geruch kann dann... Okay, nein, genieß es. Ist toll zum Tag der Avocado.
2: Ich bin ja alleine.
0: So, die beiden Fragen. Heute vor 46 Jahren wurde Harry Potter geboren. Heute ist Harry Potters Geburtstag. Harry Potter hast du schon von gehört, gelesen oder gesehen als Film? Oder?
2: Ja, gehört. Gelesen und gesehen beides nicht,
0: auf jeden
2: aber
0: Fall,
2: schon gehört.
0: Auch schon gehört. Und Harry Potter hat Geburtstag genauso zum gleichen Tag wie seine Erfinderin, wie die Schriftstellerin. Ja, wie heißt sie denn? War es Agatha Christie, Joanne K. Rowling oder Alice Schwarzer?
2: Joanne K. Rowling.
0: Jawohl. Frage Nummer 2. 60 Jahre ist es her. Da durften die Beatles im englischen Radio nicht gespielt werden. Da haben die gesagt, also wir boykottieren das, weil John Lennon hat etwas gesagt, das hat da die Menschen verärgert. Ja, aus heutiger Sicht natürlich ziemlich lächerlich, aber damals war das so vor 60 Jahren. Was könnte denn das für ein Satz gewesen sein? Ich nenne dir mal drei Sätze. Einer davon ist richtig. A. Prinz Charles hat eine lange Nase. Oder B. Die Beatles sind beliebter als Jesus. Oder C. Elton John sollte auf den Mond geschossen werden, so wie er es singt in Rocketman.
2: Ich glaube, er hat gesagt, die Beatles sind beliebter als Jesus.
0: Ja, ja, kann ja auch sein, ne? Aber damals zu der Zeit, aber da haben die gesagt, dann kamen die Großkupferten zusammen und haben gesagt, ne? Und dann durften die nicht mehr gespielt werden. So ist das. Wünsche dir eine gute Nacht, ich schicke dir was zu.
2: Ja, danke schön.
0: Tschüss.

The good old days and Christopher Randy. Es ist 2:19 Uhr. Vorsicht auf der A1 Brücken in Richtung Trier. Da steht ein defekter PKW zwischen Primstalbrücke und Nürnberger Bierfeld. Was Kultisches von Cher in the Pop now.

Sorry an Eilmeldung an Falschfahrer. Auf der A3 Frankfurt-Köln zwischen Bad Honnef-Linz und Siebengebirge kommt ein Fahrzeug entgegen, ein Falschfahrer. Bitte äußerst rechts fahren, nicht überholen. Wir melden es, wenn die Gefahr vorüber ist dort. Auf der A3 Frankfurt-Köln zwischen Bad Honnef-Linz und Siebengebirge ist ein Falschfahrer unterwegs. In beiden Richtungen bitte aufpassen.

Slow Dance for a Minute, das ist der neue Hit von den Giant Rooks und die sind übrigens auch auf Tour in Deutschland. Schwetzingen sind sie nächste Woche oder in Rothenburg auf der Tauber. Naja, gut, sie kommen aus Deutschland, sie haben sich so weit. Klingen aber so, als wären sie ganz weit weg und kämen her, aber das soll auch ruhig so sein. Hier ist die Popnacht mit Julia Michaels.

0: Es ist 2:32 Uhr.
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3: Heute wird es oft schwül und es entwickeln sich im Verlauf vor allem in der Mitte und im Süden teilweise unwetterartige Gewitter. Dabei sind Regensummen bis 40 Liter pro Quadratmeter, orkanartige Böen und größerer Hagel möglich. Dazwischen bleibt es oft aber auch trocken. Es werden 20 Grad an der Nordsee und 38 Grad in Niederbayern. Morgen zieht sich die schwüle Luft samt Schauer und Gewitter in die Südosthälfte zurück. Der Sonntag bringt viel Sonnenschein, dann wieder bei bis zu 35 Grad.
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4: Eine Gefahreninformation für Sachsen-Anhalt. In Dörstewitz kommt es aufgrund eines Brandes zu Rauchentwicklung. Schließen Sie Fenster und Türen und schalten Sie Lüftungen und Klimaanlagen ab. Die A71 Richtung Schweinfurt ist zwischen Arnstadt Süd und Stadt Ilm sowie zwischen Meiningen Süd und Rennwertshausen wegen Tunnelwartungsarbeiten bis ca. 6 Uhr gesperrt. Im Saalekreis ist die Straße zwischen Delitz am Berge und der A38 Auffahrt Barth wegen eines Feuerwehreinsatzes gesperrt. Kreis Nordsachsen und Kreis Elbe-Elster, die Landesstraße. Zwischen Döbrichau und der Bundeslandgrenze ist wegen eines Feuerwehreinsatzes in beiden Richtungen gesperrt.
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0: Hier ist die Popnacht mit der meisten unterschätzten Temperatur in Bornstedt in Sachsen-Anhalt. Da bekommen wir heute 27 Grad. Hier ist Ben Sträubel.

0: Flow und Liquid in der Popnacht. Den Kreativen und den Fleißigen gehört die Nacht und einer von denen ist Nobby aus Berlin. Guten Morgen, Norbert.
1: Guten Morgen, Ben.
0: Du bist dabei, das Gebäude des BKA zu überwachen. Also machst du deine Runden, guckst, ist das schon eigentlich eingerichtet alles? Das war früher doch, das war so ein Stromanbieter, ne, der da drin
1: ja,
0: war.
1: Ja, genau, das ist noch nicht eingerichtet, denn Innenausbau muss gemacht werden. Ja. In einem Gebäude werden schon noch die Rohre verlegt und dann kommen noch die Fußböden. Da sind noch keine Wände richtig drin, außer Rigipswände,
0: aber Kabel sind noch. Du läufst erstmal schon mal alles ab und guckst, dass da keiner was klaut oder irgendwie einbricht. Und
1: wir müssen das, weil das Gebäude bzw. das ganze Grundstück ist ja umzäunt mit Stacheldraht, wie sagen wir mal auch im Gefängnis oder so.
0: Aber ist auch so, dass man da ordentlich überprüft wird erstmal, wenn man da überhaupt fürs BKA arbeiten darf, ne? Was hast du da so? Was sind das
1: richtig,
0: für Überprüfungen?
1: Weil dann die Firmen melden die Bauarbeiter beim BKA an, die auf der Baustelle arbeiten sollten.
0: Okay.
1: Das BKA überprüft dann, ob die ganzen Bauarbeiter die Genehmigung haben.
0: Und hast du alle Genehmigungen?
1: Ich habe bis jetzt.
0: Was hast du denn für eine?
1: Wie gesagt, die Genehmigung Ü1.
0: Ü1?
1: Ja, das ist die Überprüfung. Da werden Eltern geprüft, da werden die Geschwister geprüft im Internet und so weiter und so fort.
0: Ü1 ist also noch im Internet, da sitzt dann der Beamte, sagt dann, okay, wir gucken mal. Und dann Ü2, was ist denn das?
1: Ü2, da wird überprüft die Person selbst, die bis zum 15. Lebensjahr zurück überprüft wird.
0: Okay.
1: Dann Ü3 ist dann bis zum Kindergartenalter.
0: Das ist ja lustig, dass das so aufgeteilt wird. Ja, also bis zum Kindergarten. Das heißt, wenn du also im Kindergartenalter so ein Spiel gemacht hast wie Wer hat Angst vor Friedrich Merz? Und wenn er kommt, dann laufen wir. Ne? Dann würdest du durchfallen.
1: Ich hoffe mal bei dem Spruch nicht. Ja. Weil Meinungsfreiheit ist jetzt langsam auch etwas eingeschränkt.
0: Ist, ja, die ist natürlich etwas eingeschränkt.
1: Aber man kann sich ja seinen Sog ja machen.
0: Ja, man darf es noch nicht ins Internet schreiben, dann bist du schon bei Ü1 durch.
1: man muss aber auch vorsichtig sein, was man öffentlich sagt.
0: Natürlich, du, das ist schon in der Kirche auch so gewesen. Als ich ausgetreten bin, kam der Pfarrer mit zwei Messdienern zu meiner Oma und hat erstmal Druck gemacht. Dann gesagt, du kannst ja nicht meine Oma belästigen damit. Ne? Also, aber bin ich bei Ü1 schon durchgefallen. Ne?
1: So. Vielleicht hättest du noch Chancen im Grinsen.
0: Das stimmt. Ich wünsche dir auf jeden Fall viel Spaß bei deinem Job. War mal interessant zu hören, was da alles so nötig ist. Ne? Wenn ich mal umschule, weiß ich Bescheid, dann wende ich mich an dich.
1: Gerne, warum auch nicht?
0: Ich muss erstmal meine ganzen Seiten löschen.
1: Dann wünsche ich dir noch einen ruhigen Dienst und an alle Hörer und dem Team von euch. Ja,
0: danke
1: Grüße.
0: Dir. Ciao, ciao.
1: Ja, ciao.
0: Und Nobby hat sich diesen Song ja gewünscht, der ist auch ein bisschen kultisch, ne? Fury in the Slaughterhouse in der Popnacht.

Zone DCs. Hier ist die Popnacht mit einer Entwarnung. Auf der A3 Frankfurt-Köln, da ist kein Falschfahrer mehr unterwegs zwischen Neustadt-Wied und Siebengebirge. Der Flügel ist reingeschoben worden. Tipico Romantico, Siena Spyro, Die on This Hill.

Another und 54 Ultra hier in der Popnacht, haben wir gerade gehört. Also da wackelt noch das linke Bein gerade noch zu diesem Song. Eckhardt aus Langenbrettach, der hat gerade eine verzweifelte WhatsApp geschrieben. Also, liebes Nachtteam, meine letzte Nachtschicht, das kann wohl nicht wahr sein, ich muss leider wieder in das Zweischicht-System zurück. Das klingt ja auch grausam, das klingt ja auch unterhalb der Menschenwürde, das Zweischicht-System. Ich bin gegen das Zweischicht-System. Also, dass man Eckhardt jetzt diese Nachtschicht nimmt, das ist sehr traurig. Also, er fand es immer toll hier mit uns in unserem Therapiekreis. Und er arbeitet in der Autoindustrie in einer Zuliefererfirma in Fedelbach. So, dann halte noch mal ein bisschen durch. Wenn das Zweischichtsystem dich fertig macht, dann helfen wir dir wieder auf, mein lieber Eckhardt. Ne? Das ist versprochen. Jetzt erstmal der Lieblingshit. Und wir sagen Tschüss zu Eckhardt aus Langenbrettach mit Madcon und Beggin in der Popnacht. Ja.

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1: Um 3 Uhr mit Christine Beidt. Das Recht auf Reparatur gilt ab sofort in Deutschland. Damit wird eine Vorgabe der EU umgesetzt. Sie will so den Elektroschrott reduzieren. Was jetzt gilt, erklärt Brüssel-Korrespondentin Sarah Lopez.
2: Wenn zum Beispiel eine Waschmaschine innerhalb der Gewährleistungsfrist von 2 Jahren kaputt geht, dann hat der Käufer die Wahl: austauschen oder reparieren lassen. Wer sich für die Reparatur entscheidet, wird dafür belohnt mit einer Verlängerung der Gewährleistung um 1 Jahr. Aber auch wenn ein Gerät erst danach kaputt geht, haben Käufer jetzt das Recht, Geräte wie Smartphones, Fernseher und Kühlschränke reparieren zu lassen. Und zwar je nach Produktgruppe 7 bis 10 Jahre, nachdem das letzte Gerät des jeweiligen Modells auf den Markt gebracht wurde.
1: Saudi-Arabien will nach Angriffen auf seine Schiffe ein Militärbündnis gründen, das die Schifffahrt im Roten Meer schützen soll. Teil der Allianz sind nach saudischen Angaben 14 Länder, darunter mehrere Golfstaaten, die Türkei und Ägypten. Man wolle internationale Handelsrouten und die weltweite Energieversorgung absichern, hieß es. Zuletzt hatten jemenitische Houthi-Rebellen saudische Schiffe angegriffen. Der Klimawandel hat die schweren Waldbrände in Frankreich und Spanien laut einer Untersuchung begünstigt. Die Forschungsinitiative World Weather Attribution teilte mit, Wetterbedingungen, unter denen sich Brände entwickeln könnten, seien heute deutlich wahrscheinlicher. Stefan Hübner berichtet.
3: Die Forschenden haben das Feuerwetter untersucht, also Hitze, Trockenheit und weitere Wetterbedingungen, die Waldbrände begünstigen. Ihr Ergebnis: in Südwestfrankreich hat sich die Feuerwetterwahrscheinlichkeit mindestens verdoppelt. In Teilen Spaniens ist sie sogar mindestens 20 Mal so hoch wie vor dem Einsetzen des Klimawandels.
1: Die ungarische Regierung hat Menschen und Firmen im Land zum Stromsparen aufgerufen. Es drohe eine beispiellose Energiekrise, hieß es. Ungarn musste wegen des niedrigen Wasserstands der Donau sein Atomkraftwerk abschalten. Das liefert rund die Hälfte des landesweit benötigten Stroms. Nach der WM-Boykottandrohung der Europäischen Fußballunion UEFA lehnt auch der Verband des nord- und mittelamerikanischen Fußballs CONCACAF Investorenpläne von FIFA-Chef Infantino ab. Die CONCACAF kritisiert, es fehle ein ordnungsgemäßes Entscheidungsverfahren. Außerdem frage man sich, warum die Finanzierung von Turnieren wie der WM überhaupt durch private Investoren nötig sein solle. Das Wetter für Deutschland. In der Nacht im Nordosten abziehende Schauer, gegen morgen im Südwesten örtlich neue Schauer und Gewitter, sonst locker bewölkt oder sternenklar. Die Tiefstwerte 21 bis 14 Grad. Tagsüber breiten sich vom Südwesten bis in den Osten Schauer und teils kräftige Gewitter aus, sonst heiter bis wolkig. Dazu maximal 20 bis 38 Grad. Die Zeit 3.03 Uhr.
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4: Eine Gefahreninformation für Sachsen-Anhalt. In Dörstewitz kommt es aufgrund eines Brandes zu Rauchentwicklung. Schließen Sie Fenster und Türen und schalten Sie Lüftungen und Klimaanlagen ab. Vorsicht bitte auf der A14 Magdeburg Richtung Halle. Zwischen Plötzkau und Könnern steht ein defektes Fahrzeug und es sind Personen auf der Fahrbahn. Die A71 Richtung Schweinfurt ist zwischen Arnstadt Süd und Stadt Ilm sowie zwischen Meiningen Süd und Rentwertshausen wegen Tunnelwartungsarbeiten bis ca. 6 Uhr gesperrt. Im Saalekreis ist die Straße zwischen Delitz am Berge und der A38 Auffahrt Bad wegen eines Feuerwehreinsatzes gesperrt. Kreis Nordsachsen und Kreis Elbe-Elster, die Landesstraße zwischen Döbrichau und der Bundeslandgrenze, ist wegen eines Feuerwehreinsatzes in beiden Richtungen gesperrt.
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5: 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In wenigen Minuten fliegen wir wieder über Deutschland und landen neben der Backstube von Eckhardt in Meiningen in Thüringen. Und da werde ich nachhaltig dann landen, aussteigen und ein kleines Gewinnspiel für euch, ich habe das nur für euch getan, mit ihm spielen. Und erkenne ich den Song, den er in seiner Backstube auf einem Instrument seiner Wahl spielt, dann erspiele ich euch die wertvollen Backwaren in 7 Minuten.
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0: Imagine and Love Me Now.
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0: Ich bin gelandet neben der Backstube von Eckhard Holland Kunz mit einem großen Sack voll Geld vom Infantino. Und dann werden Investoren seine Backstube aufkaufen. So, hallo Bäckermeister, guten Morgen.
2: Woher weißt du das, Benny Bär?
0: Ich spüre das doch. Dass
2: ich habe das hier schon schriftlich vorliegen. Er
0: genau.
2: Hat mir ein Angebot unterbreitet.
0: Ja.
2: Aber ich bin noch zögerlich.
0: Mehrere Millionen Körner.
2: Ja, für meine kleine Backstube. Kleine, feine Backstube.
0: Sonnenblumenkerne werden gezahlt.
2: Ja. Ja, Benny Bär, gestern hatten wir ja Besuch. War ja der gute Peter hier.
0: Ja.
2: Ist leider wieder weg. In dem Moment, wo ich ihm die Fessel um den Knöchel binden wollte, dass
0: genau.
2: Er am Ofen bleibt, hat er sich aus dem Staub gemacht.
0: Ja, schade. Aber der Peter ist mit einem Bus unterwegs, so ein Reisebus, ne?
2: Ja, der hat einen Oldtimer-Bus.
0: Lebt er da drin?
2: Ja, ich glaub's. Oh. Keinen festen Wohnsitz. Zumindest hat er sich bereit erklärt, falls du verlierst und musst wieder in meine kleine Backstube hier, dann holt er dich mit dem Bus in Westerwald ab.
0: Oh.
2: Ja, in dem kleinen Gnomenhäuschen.
0: Ja, das stimmt, ja.
2: Und holt er dich ab und fährt dich hierher. Und falls du überleben solltest, fährt er dich auch wieder heim.
0: Ach du je.
2: Und er pflegt dich dann auch auf der Einfahrt schon in dem Bus gesund.
0: Das ist aber schön. Ich hoffe, er ist auch sehr pfleglich mit allen Sachen umgegangen, weil ich bin da so ein bisschen penibel, weil ich habe Angst, wenn jemand in so einem Bus lebt, dass der dann auch mit die Tassen mit dem Finger sauber macht, weißt du? Oder einfach nur mit dem Taschentuch und dann das wieder reinstellt in den Schrank und dann stellt er mir es hin und dann da habe ich Angst davor, vor dieser Pflege.
2: Das kann möglich sein, weiß ich nicht. Also er hatte ja den Bus nicht dabei. Ich kann mir kein Urteil bilden.
0: Dann ist gut, weil dann müsste ich auch die Fahrt, muss ich auch versteuern als geldwerten Vorteil. Bei den Spritpreisen kann das sein, dass ich dann auch pleite bin.
2: Ja gut, wenn ich das Geld von dem Herrn Infantino habe, dann werde ich dich da unterstützen.
0: So machen wir das. Also welches Instrument hören wir denn gleich?
2: Also meine Lieferstraße hier in die Raststätte, die ist nicht mehr blockiert. Jetzt, die ist wieder freigegeben und auch von Minen geräumt. Deswegen werde ich heute nochmal die Trumpet spielen.
0: Die Trumpet, jawohl. Aber erstmal zwei schöne Songs. Die Toten Hosen mit dem neuen Hit Nur nach vorn und Holly Humberstone.

0: Buff, buff, die Toten Hosen und nur nach vorne in der Popnacht.
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0: Eckart spielt auf der Trompete. Ich erkenne das Lied. Und er spiele euch die wertvollen Backwaren, mein lieber Bäckermeister. Dann blas mal los.
2: Ja, ich muss das kurz noch das Brot retten. Und 152 Mehl checken.
0: Ja.
2: Und die waren alle von Anne.
0: Alle?
2: Geduld wird manchmal auch belohnt.
0: Ja, sehr schön.
2: Ja, sie hat mir gefühlte 152 E-Mails geschrieben mit ihrem Vorschlag.
0: Für diesen Song, gut.
2: Ich habe das gestern Abend schon mal gespielt. Da lief, glaube ich, das Schmalz aus der Trompete.
0: Ja, beim Üben. Wem spielst du das denn vor eigentlich?

0: Bitte, Herr Moderator.
1: Ich bin in Trance.
0: Ja, das nützt mir aber nichts. Ich brauche den Titel und den Interpreten, bitte.
1: Boy Song, no matter what.
0: Ach, ja.
1: Ja, guck mal, da ist ein Telefonjoker, den bräuchte gar nicht. Hallo, wer ist da?
2: Ja, hier ist der Tommy aus dem Funkland und du brauchst einen Telefonjoker.
1: Ja, er braucht doch keinen Telefonjoker. Jawohl. Aber was hast du erkannt?
2: Wie bitte?
1: Was hast du erkannt, Toni?
2: Das war doch ganz klar 99 Luftballon.
1: Aha. Toni, schön, dass du angerufen hast. Du hast mir gar nicht zugehört, dass ich schon längst gelöst habe. In diesem Moment geht der Himmel geht auf. Marlon Brando reicht mit seiner Hand nach unten und reißt dir dein Smartphone weg. Und jetzt hat er auch nichts mehr zu lachen. Denn Toni hat aufgehört zu lachen. So.
0: Ja, der Tommy.
1: Ruf nie wieder an. Ja. Also, no matter what von Boyzone. Ja, ja. Genau. Was bekommt der Erste, der in deiner Backstube reinbrüllt? Popnacht, Popnacht!
0: Ja, ich rühre hier gerade einen lecker Schokomuffin mit Kirschfüllung. Da gibt es heute zum Wochenende so drei Stück.
1: Schönes Wochenende.
0: Bis nächste Woche.

No matter what. Es ist 3.26 Uhr. Hier ist der Captain, you say what. An defekter PKW auf der A3. Frankfurt in Richtung Köln. Da passt ihr bitte auf. Im Kreuz Bonn-Siegburg. In der Popnacht jetzt DJ Tiesto und The Business.

0: No One und Alicia Keys, es ist 3.31 Uhr.
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2: Heute wird es oft schwül und es entwickeln sich im Verlauf vor allem in der Mitte und im Süden teilweise unwetterartige Gewitter. Dazwischen bleibt es oft aber auch trocken. Es werden 20 Grad an der Nordsee und 38 Grad in Niederbayern. Morgen zieht sich die schwüle Luft samt Schauer und Gewitter in die Südosthälfte zurück. Der Sonntag bringt viel Sonnenschein, dann wieder bei bis zu 35 Grad. Am Montag weitet sich die Hitze nordwärts aus.
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3: Eine Gefahreninformation für Sachsen-Anhalt. In Dörstewitz kommt es aufgrund eines Brandes zu Rauchentwicklung. Schließen Sie Fenster und Türen und schalten Sie Lüftungen und Klimaanlagen ab. Die A71 Richtung Schweinfurt ist zwischen Arnstadt Süd und Stadt Ilm sowie zwischen Meiningen Süd und Rentwertshausen wegen Tunnelwartungsarbeiten bis ca. 6 Uhr gesperrt. Im Saalekreis ist die Straße zwischen Delitz am Berge und der A38 Auffahrt Barth wegen eines Feuerwehreinsatzes gesperrt. Kreis Nordsachsen und Kreis Elbe-Elster, die Landesstraße. Zwischen Döbrichau und der Bundeslandgrenze ist wegen eines Feuerwehreinsatzes in beiden Richtungen gesperrt.
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0: Und die am meisten oder schätzte Höchsttemperatur in Deutschland in Etteldorf. Da werden es 31 Grad. Hier ist die Popnacht. Mein Name Ben Streubel. So

0: Lena und Satellite, hier ist die Popnacht-Zeitvergleich. Bei uns in Deutschland ist es 3.39 Uhr in der Nacht und unserer Zeit voraus in Ho Chi Minh City. Da ist es jetzt 8.39 Uhr und eigentlich wollte Uwe ganz entspannt frühstücken, aber die Handwerker sind gekommen. Hallo Uwe, guten Morgen.
1: Ja, guten Morgen, Ben. Guten Morgen, Deutschland.
0: Ist doch schön, wenn die Handwerker mal da sind. Oder kommen die in Ho Chi Minh City pünktlich? Oder muss man da auch so 2 Monate warten und kommen dann irgendwann? Oder?
1: Naja, also bei uns ist das hier gut geregelt. Die wir haben, da rufst du beim Management an und sagst, Leute, komm mal, schick mal jemand und spätestens eine halbe Stunde später ist jemand da.
0: Eine halbe Stunde später? Was ist denn kaputt gegangen bei dir im Haus?
1: Die Wasserpumpe, die macht irgendwie nicht das, was es soll. Also sie pumpt zwar Wasser, aber irgendwie zu lange und keine Ahnung. Also
0: ja. Da
1: muss man geguckt werden. Vielleicht ist da was undicht.
0: Für was hast du denn da eine Wasserpumpe? Ich weiß es gar nicht. Bei mir kommt das Wasser einfach so aus der Leitung. Ich kenne das nur aus dem Wohnmobil, Wasserpumpe. Also muss das gepumpt werden aus dem Untergrund irgendwie, dann das aus der Dusche kommt? Oder wie muss ich das verstehen? Oder das Heizung?
1: Wenn ich dir ganz kurz das erklären darf, bei uns in Ho Chi Minh City, ich arbeite ja eigentlich für diese Wasserversorgung, baue ja auch Wasserwerke. Das Wasser wird ins Netz gepumpt, wie bei uns in Deutschland auch, aber nicht mit diesem Druck wie in Deutschland, sodass bei dir in Deutschland einen Hahn aufmacht, Wasser kommt raus.
0: Ja.
1: Und dann haben die hier im Prinzip so einen Zwischentank, einen im Garten, da läuft das Wasser rein. Von dem Tank wird es hoch aufs Dach gepumpt, da ist wieder ein Tank und dort ist eine Pumpe, die praktisch dann das Haus versorgt.
0: Aha.
1: Eigentlich, ja.
0: Ja. Jetzt verstehe ich das mal, wenn du sagst, Wasserpumpe ist kaputt. Und dann darf man aber das Wasser, würde ich sagen, nicht mehr trinken. Oder?
1: Doch. Also
0: das ist abgestanden.
1: Ja,
0: das war schon.
1: Sagen wir es mal so.
0: Man darf
1: Nachdem wir das Wasser aufbereitet haben im Wasserwerk, trinke ich es vor Ort. Das ist kein Problem. Das habe ich also in Ägypten so gemacht, das mache ich auch hier so. Aber wenn es danach in die Rohrleitung geht, weiß ich nicht mehr so, wo es denn da hingeht und wie lange es da rumgammelt. Und
0: das wollte ich doch sagen.
1: Auch so, die Temperaturen sind ja auch sehr hoch. Von daher, also eher, das Wasser hat ja schon 30 Grad.
0: Und
1: also wenn du kalt duschen willst, das geht gar nicht. Du stellst auf kalt und dann kommt 30 Grad warmes Wasser
0: raus. Genau, und dann zieht man plötzlich einen Fisch aus dem Mund, der da überlebt hat beim Trinken. Ja, das will man ja auch nicht.
1: Ja, also, ein Fisch oder ein paar Schrimps. Ne?
0: Uwe, ich wünsche dir sehr viel Spaß beim Frühstück. Ich sehe schon, das funktioniert alles. Grüß die Arbeiter auf dem Dach und ich spiele deinen Lieblingssong und bleib cool. Ja, bis bald.
1: Alles klar.

0: Clüsou, immer wenn du nicht da bist, dann habe ich sturmfrei. Stefan, der hat gerade eine wichtige WhatsApp-Audio hier geschickt mit einem Hinweis für die A5. Hallo,
1: guten Morgen. Guten Morgen, Benny.
0: Hallo.
1: Die A5 von Karlsruhe Richtung Frankfurt ist ab Bruchsal wegen einer Unfallaufnahme gesperrt. Umleitungsempfehlung Bruchsal raus und über die parallel verlaufende Straße nach Kronau und dort wieder auf die Autobahn.
0: Okay, Stefan lernt von den Guten. Ja, Stefan hat ja gesprochen wie die KI, das ist interessant. Hast du sehr gut gemacht, Stefan. Also ich bin bis kurz davor, hier eingestellt zu werden als Sub-KI. Wenn die KI mal krank ist oder so oder keine Lust hat, dann werde ich dich sofort anrufen. Als Mitarbeiter der Minute bekommt er auch seinen Lieblingshit. Den mache ich ein bisschen lauter mit Gruß in die Cloud. Bonnie Tyler in der Popnacht.

Ich muss den Flügellader jetzt wieder rausschieben. Es hilft ja nichts, weil es piept irgendwo in meinem Ohr. Um 3.52 Uhr aufpassen bitte auf der A1 Hamburg in Richtung Bremen zwischen Buckel und Stuckenborstel. Da stehen 3 defekte Fahrzeuge. Was ist denn da los hier noch?

In der Popnacht ist immer noch jemanden glücklich machen, der kurz davor ist, unglücklich zu werden. Also da ist Toni nämlich in normalerweise Frankfurt zu Hause, gerade aber im Urlaub in Spanien, in Empuria Brava. Und jetzt hört er zu und es kullern schon langsam die Tränchen runter, schreibt er, weil er muss am Sonntag wieder zurück nach Hause. So will er aber nicht, er findet das ganz schön dort. Man gewöhnt sich ja auch dann an noch heißeres Wetter, aber ans Meer vor allen Dingen. Und da kann halt der Langener Waldsee dann doch nicht mithalten. Also insofern, Toni genießt dann nochmal so diese letzten Züge. Ich bin auch mal in der Nähe gewesen, glaube ich, mit dem Bus. Meine erste Reise nach Spanien war auch dann nach Lloret de Mar. Eine Bustour, 26 Stunden. Wobei, ich glaube, 10 Stunden gingen nur dafür drauf, Leute einzusammeln im Westerwaldkreis. Und die kamen dann nicht und die Koffer sind aufgeplatzt und so, habe ich nie vergessen. Und dann hat man danach einen Buskörper in so einem Schalensitz, wenn man da 26 Stunden drin saß und die Toilette sowieso schon von Anfang an kaputt war, dann steigt man aus und muss erstmal ins Krankenhaus. Aber es war doch irgendwie schön, ich habe es doch gut in Erinnerung. Also Toni hat sich einen Song ausgesucht hier von No Doubt, da mache ich gerne.

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1: Um 4 Uhr mit Christine Beith. Der von den USA initiierte sogenannte Friedensrat hat eine Vereinbarung für die Entwaffnung der islamistischen Hamas im Gazastreifen erzielt. Das hat US-Präsident Trump mitgeteilt. Demnach sollen auch alle anderen islamistischen Gruppen in dem Gebiet ihre Waffen abgeben müssen. Aus der Nachrichtenredaktion Steffi Linkscheid.
2: Sobald die Entwaffnung abgeschlossen sei, würden sich die israelischen Streitkräfte zurückziehen, so Trump. Dann werde eine internationale Stabilisierungstruppe zusammen mit einer neuen palästinensischen Polizei die Verantwortung für den Gazastreifen übernehmen. Israel soll laut Trump die Sicherheit bekommen, dass der Küstenstreifen nicht länger als Basis für Terroranschläge missbraucht werde. Ob die Vereinbarung Bestand haben wird, ist unklar. Aus US-Kreisen heißt es, Vertreter der Hamas hätten ihr zugestimmt. Ein offizielles Statement der Terrormiliz gibt es bisher nicht und auch Israel hat sich noch nicht dazu geäußert.
1: Die spanische Regierung schickt nach der Ankunft zahlreicher Menschen aus Marokko das Militär in die spanische Enklave Ceuta. Es sollen Dutzende Soldaten, eine Tauchereinheit und ein Militärschiff verlegt werden, teilte das Innenministerium in Madrid mit. Stefan Ehlert berichtet.
3: In den Vortagen sind tausende Migranten von Marokko aus schwimmend und zu Fuß in die Stadt gelangt. Spaniens Ministerpräsident Sanchez sagte, man setze alle Hebel in Bewegung, um auf die Lage in Ceuta zu reagieren. Außenminister Alvarez hat mehrfach mit seinem marokkanischen Amtskollegen Bourita telefoniert und versichert, man wolle die intensive und fruchtbare Zusammenarbeit beider Länder stärken. Die spanische Linkspartei Suma fordert, dass die Krise unter Wahrung der Menschenrechte bewältigt wird.
1: Das Recht auf Reparatur ist in Deutschland in Kraft getreten. Und zwar für bestimmte Elektrogeräte wie Waschmaschinen oder Smartphones. Nun gilt unter anderem, geht ein solches Gerät innerhalb der Gewährleistungsfrist von 2 Jahren kaputt, kann der Käufer zwischen einem Austausch und einer Reparatur entscheiden. Wird das Gerät repariert, verlängert sich danach die Gewährleistung um ein weiteres Jahr. Damit wird eine Vorgabe der EU umgesetzt. Sie will so den Elektroschrott reduzieren. Der Boxweltverband World Boxing erlaubt russischen Athleten wieder an ihren Wettbewerben unter eigener Flagge und mit Nationalhymne teilzunehmen. Das hat der Verband mitgeteilt und gleichzeitig angekündigt, das Verhalten russischer Delegationen und die Einhaltung der Anti-Doping-Protokolle streng zu überwachen. Russische und auch belarussische Sportler waren nach Beginn des Ukraine-Kriegs weitgehend vom internationalen Sport ausgeschlossen worden. Das Wetter für Deutschland. Die Tiefstwerte liegen am Morgen zwischen 21 und 14 Grad. Tagsüber breiten sich vom Südwesten über die Landesmitte bis in den Osten Schauer und teils kräftige Gewitter aus. Sonst heiter bis wolkig, schwacher bis mäßiger Nordwestwind, dazu maximal 20 bis 38 Grad. Die Zeit 4.03 Uhr.
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4: Eine Gefahreninformation für Sachsen-Anhalt. In Dörstewitz kommt es aufgrund eines Brandes zu Rauchentwicklung. Schließen Sie Fenster und Türen und schalten Sie Lüftungen und Klimaanlagen ab. Vorsicht bitte auf der A9 Halle-Leipzig Richtung Nürnberg. Zwischen Naumburg und Dreußig defekter Schwertransport. Vorsicht bitte auf der A13 Schönefelder Kreuz Richtung Dresden. Zwischen Ragow und Mittenwalde steht ein defektes Fahrzeug. Vorsicht bitte auf der A38 Göttingen Richtung Halle. Zwischen Nordhausen und Heringen steht ein defekter PKW. Die A71 Richtung Schweinfurt ist zwischen Arnstadt Süd und Stadt Ilm sowie zwischen Meiningen Süd und Rentwertshausen wegen Tunnelwartungsarbeiten bis ca. 6 Uhr gesperrt. Im Saalekreis ist die Straße zwischen Delitz am Berge und der A38 Auffahrt Bad wegen eines Feuerwehreinsatzes gesperrt. Kreis Nordsachsen und Kreis Elbe-Elster, die Landesstraße zwischen Döbrichau und der Bundeslandgrenze ist wegen eines Feuerwehreinsatzes in beiden Richtungen gesperrt.
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5: 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Ich habe noch ein Popnacht-Package und das werde ich euch gleich rüberschieben. Unter 07221 2011 merkt euch schon mal die Ziffernfolge, die kann man sowieso nicht vergessen. Ansonsten tätowiert sie euch ein. 07221 2011 und dann spielen wir um 2 Hits in einer Sekunde in 7 Minuten.
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0: a bad day, du hast einen schlechten Tag gehabt, man darf sich das natürlich auch nicht einreden lassen, ne? Wenn jemand kommt und sagt dann, du siehst immer schlecht aus, ne? Das ist ja auch nur, um einen ein bisschen nervös zu machen, das lassen wir nicht in Gelten, weisen wir sofort zurück. Vorsicht auf der A1 Bremen Richtung Hamburg. Da liegt ein Plastikteil, wo es nicht hingehört, nämlich zwischen Maschnerkreuz und Harburg. Ihr passt bitte auf.
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0: Die zwei Nummer 1 Hits des heutigen 31.07. in der Musikgeschichte waren sie ganz oben in den Charts. Irgendwo auf diesem Planeten. Vielleicht aber auch außerhalb des Sonnensystems. Wer weiß das schon, wo irgendwo eine Fahne mit einem Lautsprecher hing. Und ihr sagt mir jetzt, welche beiden Hits das sind. 0722120111. Wer da zwei Songs erkannt hat.

0: Save My Love for Somebody Else.
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0: Na, welche beiden Songs in der Popnacht sind denn das? Habt ihr sie beide erkannt? Eckhardt, guten Morgen.
2: Guten Morgen.
0: Und welche beiden Songs sind das?
2: Es war Los Lobos und La Bamba, When You Wake Up Like Kiss Me.
0: Los Lobos, La Bamba, das was war das andere, was du sagtest?
2: I like to kiss me.
0: Ja, ich lasse das mal gelten.
2: Ich bin ein bisschen aufgeregt.
0: Das ist völlig in Ordnung, weil das ist deine letzte Nachtschicht. Ich habe dich ja auch schon würdig erwähnt. Hast du mitbekommen dann vor einer halben Stunde? Ich weiß gar nicht genau, da hast du geschrieben gehabt, ne?
2: Auch. Ja, wir hatten da Pause.
0: Siehst du mal, letzte Nachtschicht im Leben, ist das traurig, und dann musst du in diesen, du hast geschrieben, Zweischichtsystem, das menschenverachtende Zweischichtsystem, das die Nachtschicht ausblendet.
2: Ja, und da war ich aber schon 20 Jahre, habe ich schon in dem System gearbeitet, ja. Und dann wurden wir halt umstrukturiert auf Dreischicht, das machen wir ja nicht.
0: Und jetzt wieder Zweischicht.
2: Und jetzt gehen wir nur zurück.
0: Sind das Einsparmaßnahmen, oder bist du in der Automobilindustrie, ne?
2: Ja, es sind ziemlich gravierende Einsparmaßnahmen bei uns.
0: Okay, also dann kannst du nur noch, wenn du nicht schlafen kannst, irgendwann mal mir zulaufen.
2: Da, das wäre eine Idee.
0: Würde ich mal sagen, also mit einem Feuerwerk verabschieden wir uns jetzt hier mal, ein virtuelles Feuerwerk. Und wir nehmen dich aber gerne wieder auf, wenn du irgendwann eine Firma findest oder es ändert sich alles wieder in unserer Republik und du bist nachts wieder dabei im pflegeleichten Dreischichtsystem, in dem ich ja auch, bei mir ist es nur ein Einschichtsystem, ja. Mich würde man woanders gar nicht mehr einsetzen, weil wir sagen, das ist zu gefährlich. So, der schläft Eintag. Also, dann spiele ich deinen Lieblingssong noch, schick dir was zu und wir freuen uns, wenn wir dich wiederfinden, ja, irgendwo.

schon den Wind eines neuen Hits, der durch meine Ohren fegt. Tovelo und Stromae. Neuer Hit heißt Des Fleurs in der Popnacht am Freitag.

0: runter von der Wolke 4. Hier ist die Popnacht, es ist 4.30 Uhr.
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5: Heute wird es oft schwül und es entwickeln sich im Verlauf vor allem in der Mitte und im Süden teilweise unwetterartige Gewitter. Es werden 20 Grad an der Nordsee und 38 Grad in Niederbayern. Morgen zieht sich die schwüle Luft samt Schauer und Gewitter in die Südosthälfte zurück. Der Sonntag bringt viel Sonnenschein, dann wieder bei bis zu 35 Grad.
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6: Eine Gefahreninformation für Sachsen-Anhalt. In Dörstewitz kommt es aufgrund eines Brandes zu Rauchentwicklung. Schließen Sie Fenster und Türen und schalten Sie Lüftungen und Klimaanlagen ab. Vorsicht bitte auf der A13 Schönefelder Kreuz Richtung Dresden. Zwischen Rago und Mittenwalde steht ein defektes Fahrzeug. Vorsicht bitte auf der A14 Leipzig Richtung Nossen. Zwischen Rastplatz Mühlenberg Süd und Döbeln Ost befindet sich eine ungesicherte Unfallstelle und es sind Personen auf der Fahrbahn. Vorsicht bitte auf der A72 Zwickau Richtung Chemnitz. Zwischen Chemnitz Süd und Ausfahrt Chemnitz-Rottluff befindet sich eine ungesicherte Unfallstelle im Baustellenbereich. Die A71 Richtung Schweinfurt ist zwischen Arnstadt Süd und Stadt Ilm sowie zwischen Meiningen Süd und Rentwertshausen wegen Tunnelwartungsarbeiten bis ca. 6 Uhr gesperrt. Kreis Nordsachsen und Kreis Elbe-Elster, die Landesstraße, zwischen Döbrichau und der Bundeslandgrenze ist wegen eines Feuerwehreinsatzes in beiden Richtungen gesperrt.
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0: Und die am meisten unterschätzte Höchsttemperatur in Hissen, in Blessenbach, bekommen wir heute 28 Grad. Hier ist die Popnacht. Mein Name Ben Sträubel.

0: In der Popnacht. Ach ja, da hat aber jemand sehr, sehr heiß in seiner Wohnung. Sven Reinmuth in Waghäusel. Ich glaube, das ist der heißeste Ort Baden-Württembergs gewesen gestern, ne? 40 Grad oder 40,5 Grad, irgendwie sowas. Hallo Sven, guten Morgen.
1: Guten Morgen, Ben.
0: Wie hast du es denn am heißesten Ort ausgehalten gestern?
1: Ich habe einen Ventilator und noch einen Ersatzventilator dazu gekauft. Den muss man jetzt auch noch scharf schalten.
0: Du kannst auch zwei einschalten oder sowas.
1: Also ich muss dann aber aufrüsten, der Kollege mit den 14 Ventilatoren am Bett, das habe ich noch nicht geschafft.
0: Nee, der hat das aber gut gemacht, weil die Idee von ihm war, ich habe es mir nochmal erklären lassen, also dass diese 14 Ventilatoren, also kleine Ventilatoren, die leise sind und auch sich nicht so schnell drehen, sodass er schlafen kann, aber es kommt so dieser Windzug und weil die unterschiedlich starten und unterschiedliche Geschwindigkeiten haben, ist das so, wie als würde man irgendwie so eine Brise abbekommen die ganze Zeit?
1: Man hebt ab.
0: Ja, das kann cool. Das weiß man natürlich nicht, wenn man es. Ich hatte mal einen Ventilator selbst montiert, weiß ich noch, an der Decke und habe den zusammengeschraubt. Also da kamen ja dann diese einzelnen Blätter, die Rotorenblätter an und dann habe ich die falsch rum dran geschraubt. Und dann hat der habe ich ihn angemacht, auf volle Summe, da kommt ja gar nichts. Dann noch höher und dann hat es die Luft gegen die Decke gedrückt. Du weißt, was ich meine.
1: Ja.
0: Physikalisch. Und dann kam die ganze Decke runter. Es war ein Altbau, alles runter, der Ventilator unten, buff, Ende. Das war meine Montage eines Ventilators. Mach ich nie mehr. Deswegen, ich höre es gerne an, lass mir es erklären, aber ist auch gut. So, was machst du denn heute mit dem Tag oder mit der Nacht jetzt gerade, mit der angenehmen?
1: Ich habe heute nach Vormittag einen Arzttermin, da muss ich mir noch ein paar Unterlagen aussuchen. Blutwerte, das übliche Tamtam.
0: Tamtam?
1: Mit 60 ist man ja dann.
0: Ach, du je.
1: Da ist die Leitung schon mal ein bisschen rostig.
0: Ach so, du, das kriegen wir auch schon wieder hin gemeinsam. Und ansonsten hast du geschrieben, dass du deinen Computer aufräumst von Müll.
1: Jawohl.
0: Kann man auch mal machen. Irgendwas ganz Mülliges gefunden, was ich vielleicht gebrauchen kann?
1: bis jetzt nicht, nee. Okay. Ich habe so schöne Sachen.
0: Das ist schön. Dann sortieren wir da mal ein bisschen und räume die Festplatte, bevor es in der Tür klingelt. Und ich spiele dir deinen Lieblingshit. Hab einen guten Tag und vor allen Dingen einen gesunden beim Arzt, dass nur gute Ergebnisse rauskommen. Ja, bis bald.
1: Danke dir.

Lauryn Hill hier in der Popnacht. Es ist 4.46 Uhr, ihr passt nochmal auf der A14 Leipzig in Richtung Nossen. Da sind Menschen auf der Autobahn zwischen Rastplatz Mühlenberg Süd und Döbeln Ost. Da ist auch ein Unfall passiert, die Unfallstelle ist noch nicht gesichert. Aber eben auch die Menschen auf der Fahrbahn A14 Leipzig Richtung Nossen. Hier ist die Popnacht am Freitag.

ADMT, Adam Taylor Byrne, Brighter. So, jetzt bin ich noch ein bisschen da, aber nicht mehr allzu lange, ne? Habt ihr noch eine Idee für die letzte Amtshandlung an diesem Freitag? Dann 07221 2011 per WhatsApp in der Popnacht. Hey.

0: hilft auch nichts mehr. Jetzt Notaustaste ist abgeklemmt. Antennenleistung hochgefahren, wieder volle Suppe. Dichtstimmung auf OP, damit Sie nachfolgenden Kolleginnen und Kollegen ein bisschen schlechter haben, aber nicht zu schlecht. Letzte Amtshandlung. Fanny und Robin, die leben eigentlich in Dortmund-Applerbeck, sind aber zum Stiefpapa von Fanny nach Palma unterwegs. Also fliegen da heute ab Dortmund dann. Und dann machen sie da ein sehr schönes, langes Wochenende, das bis nächste Woche Mittwoch geht. Dann habt mal sehr viel Spaß bei diesem Flug und den Lieblingssong von beiden. Und was machst du, KI?
1: Nach Haus.
0: Okay.
1: Nach Haus.
0: Dann komme ich mit. Das war die Popnacht. Mein Name ist Ben Sträubel. Schönes Leben in Deutschland und ein schönes Wochenende.

0: Es ist einfach amazing, weil es ist schon Freitag. Das ist der absolute Hammer. Und ja, gleich ne, gibt es unsere Frühaufsteherprämie, gibt eine tolle Tasse zu gewinnen. Und das Wichtigste haben wir jetzt schon mal für euch.
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2: Um 5 Uhr mit Ronald Lessig. Die Pläne von FIFA-Präsident Infantino zum Verkauf von WM-Anteilen an Investoren stößt auf immer mehr Kritik. Auch der Dachverband des nord- und mittelamerikanischen Fußballs CONCACAF stellte sich gegen das Vorhaben. Aus der Nachrichtenredaktion Peter Eichenberg.
3: Die 41 CONCACAF-Mitglieder kritisieren die Pläne deutlich. Anders als der europäische Fußballdachverband UEFA drohen sie aber nicht mit einem Boykott. Die UEFA hatte nach einer Sondersitzung erklärt, keine der 55 europäischen Nationalmannschaften werde an einem FIFA-Wettbewerb teilnehmen, sollte Infantino an seinen Plänen festhalten. Die FIFA müsse verbindlich zusagen, das Vorhaben vollständig aufzugeben und die WM niemals für Investoren zu öffnen. Die Weltmeisterschaft steht nicht zum Verkauf, hieß es wörtlich in der Erklärung der Europäer.
2: US-Präsident Trump hat ein Abkommen zur Entwaffnung der islamistischen Hamas im Gazastreifen verkündet. Der von ihm ins Leben gerufene Friedensrat habe eine entsprechende Vereinbarung erzielt, teilte Trump auf seiner Online-Plattform Truth Social mit. Aus der Nachrichtenredaktion Karl Schreiber.
4: Laut US-Kreisen und Quellen aus dem Friedensrat hat die Hamas einer Entwaffnung zugestimmt. Ob die Vereinbarung Bestand haben wird, ist aber unklar. Die israelische Botschaft in Washington und die Hamas selbst haben sich zunächst nicht zu Trumps Ankündigungen geäußert. Unklar ist auch, ob es sich bei dem Plan um eine Absichtserklärung oder ein verbindliches Abkommen handelt. Der Friedensrat von Trump ist umstritten, weil er von Kritikern als parteiische Konkurrenz zu den Vereinten Nationen gesehen wird. Zu den Gründungsmitgliedern zählen neben den USA unter anderem Israel, Ägypten, Katar und die Türkei.
2: Nach den Angriffen der Houthi-Miliz will Saudi-Arabien eine Militärkoalition zum Schutz der Schifffahrt im Roten Meer gründen. Vertreter aus 43 Ländern und der EU hätten an einem informellen Treffen teilgenommen, hieß es aus Riad. Saudi-Arabien solle die Koalition als Gründungs- und Führungsstaat leiten und das Hauptquartier stellen. 14 Länder, darunter die Türkei, Pakistan und Ägypten, hätten in einer gemeinsamen Erklärung ihre Unterstützung bekundet. Griechenland und die Türkei kämpfen weiter gegen schwere Waldbrände. Auf der griechischen Insel Kreta fachen Winde und Flammen die Feuer immer wieder an. Das erschwert laut Behörden die Löscharbeiten. Bereits am Mittwoch kamen bei den Bränden 3 Feuerwehrleute ums Leben, 4 weitere wurden verletzt. Auch im Süden und Westen der Türkei gibt es zahlreiche Feuer. An der französischen Atlantikküste konnten derweil zehntausende Menschen wieder nach Hause zurückkehren. Das waren die Nachrichten.
0: 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Hier sind die neuesten Meldungen aus dem MDR Jump Verkehrszentrum. A9 Richtung Berlin zwischen Bilitz und Bilitz-Hallstätten. Da war Behinderung nach einem Unfall. A14 Richtung Dresden zwischen Leisnig und Döbeln-Ost. Behinderungen ebenfalls nach einem Unfall. Und die A71 Richtung Schweinfurt ist zwischen Arnstadt Süd und Stadt Ilm sowie zwischen Meiningen Süd und Rentwertshausen wegen Tunnelwartungsarbeiten bis ca. 6 Uhr gesperrt. A72 Richtung Leipzig in der Abfahrt Chemnitz zu Rottluff, Behinderung nach einem Unfall. Und die B175 Weida-Zwickau ist zwischen Niederalbertsdorf und Langenbernsdorf nach einem LKW-Unfall gesperrt. Im Landkreis Bautzen, da ist die Straße zwischen Miltitz und dem Abzweig Prititz wegen eines defekten Schwertransports blockiert. Und im Landkreis Nordsachsen, da ist die Straße zwischen Döbrichau und Rehfeld Bahnhof wegen eines Feuerwehreinsatzes gesperrt. Habt ihr auch noch was gesehen? Staus oder Blitzer? Der ruft einfach an. Kostenlos. 0800 123 2340. Sarah, es ist warm. Wie wird das Wetter heute?
5: Ja, also nach diesem Hitzetag von gestern wird es heute wieder heiß, aber ein bisschen weniger heiß als gestern. Das bedeutet die Temperaturen von West nach Ost zwischen 30 und 36 Grad. Aber wer jetzt sagt, es fühlt sich irgendwie schlimmer an, naja, es ist ziemlich schwül und diese schwüle Luft, die macht vielen zu schaffen. Gerade die Frühwerte auch jetzt tropisch, das heißt, wir sind gar nicht unter die 20 Grad Marke gefallen. Es gibt ja so den einen oder anderen Ort, wo man eigentlich weiß, da ist es immer relativ angenehm kühl. Aber wenn wir mal nach Aue gucken, da sind es zum Beispiel auch jetzt in der Früh schon 18 Grad im Erzgebirge. Naja, es wird ein bisschen weniger heiß die nächsten Tage. Morgen maximal 27 Grad, am Sonntag 30 Grad. Es ist so ein bisschen wackelig. Das heißt, es gibt heute Sonne und Wolken in einem harmlosen Mix. Zwischendrin aber eben auch Schauer und Gewitter. Und wenn ein Gewitter runterkommt, dann kann das ziemlich kräftig werden. Auch morgen, der Tag ist eher nochmal wechselhaft. 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
0: guten Morgen.
5: Gleich 5 nach 5.
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0: Oh Gott, bei der Hitze kannst du ja nicht pennen, ey. Wahnsinn. Na gut.
5: Aber du wohnst ja nicht mal im Dachgeschoss.
0: Ja.
5: Also, wenn es bei dir schon so unerträglich ist, ja, wie muss es den Menschen gehen, die irgendwo oben leben, unter dem Dach?
0: Ja.
5: Die können vielleicht jetzt auch gar nicht anrufen, weil die Finger so schwitzig sind, dass das Handy immer aus der Hand fällt. Wir gucken mal.
0: Wir haben ja unsere Frühaufsteher-Prämie-Taste, von der ihr ja mittlerweile wisst, dass es sie nicht mehr lange gibt, denn neue Preise, die sind bereits am Horizont ersichtlich in der Frühaufsteher-Prämie. Deswegen holt euch die Tassen, solange es die Dinger noch gibt.
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0: ich sag's dir. 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Wir sagen Dankeschön fürs Einschalten und dass ihr die Welt am Laufen haltet, auch am frühen Morgen. 0800 123 2340. Steff hat schon Position am Telefon eingenommen. Morgen. So, also klingelt durch, gewinnt und gemeinsam starten wir in den Freitag und viele auch ins Wochenende.
5: Oh, los.
0: Geil.
5: Los.

Achtung, wir haben einen Falschfahrer auf der A71 Schweinfurt-Sangerhausen zwischen Meiningen Süd und Meiningen Nord. Bitte äußerst rechts fahren, nicht überholen. Wir melden uns, wenn die Gefahr vorüber ist. Ein Falschfahrer, Achtung, auf der A71 Schweinfurt-Sangerhausen zwischen Meiningen Süd und Meiningen Nord.

0: 5:11 Uhr am Freitag.
1: Guten Morgen.
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0: Ach, wer hätte gedacht am Montag, dass es dann doch irgendwann Freitag wird? Ne? Es ist ja wirklich.
4: Also ich hab's geahnt.
0: Ja, geahnt habe ich es auch, aber so.
4: Aber ich hatte natürlich schon Angst davor, weil das heißt, ja, noch eine Show und dann hören wir uns zwei Tage nicht,
0: ne,
4: wir alle zusammen. Also deswegen heute nochmal genießen.
0: Ja, wir genießen zusammen und zwar mit Wiebke, die ist nämlich am Telefon. Guten Morgen.
5: Guten Morgen.
0: Ja, du, wo treibst du dich denn um die Uhrzeit rum? Du bist ja schon unterwegs. Das hören wir ja bis hier, Wiebke.
5: Ja. Ich bin auf dem Weg nach Halle auf der B80.
0: Auf dem Weg nach Halle bist du, da kann ich erstmal sagen, Vorsicht, da wird öfter geblitzt in Halle.
5: Ja,
0: Wiebke,
5: das ja.
4: Aber ich frage mich, warum wird denn eigentlich in Halle so viel geblitzt? Weil da sind doch auch andererseits so viele Baustellen, dass man überhaupt gar nicht schnell fahren kann, oder?
0: Ja, weiß ich nicht, aber also vielleicht.
5: Ja, vielleicht wollen sie, dass man nicht schnell genug durch die Baustelle fährt.
4: Ja. Ich so, verstehe.
0: Oder es gibt eine gewisse Geldgeilheit, da kann man auch sein. Ne?
4: Ich habe ja jetzt gehört, Halle ist in den Top 10 der Städte in Deutschland, in der am meisten Kohle durch Blitzer eingenommen wird. Eine offizielle Statistik, also ganz offiziell.
5: Kann ich mir euer vorstellen.
4: Ja, euer Gefühl trügt euch nicht.
0: Ja, also, ja, und jetzt natürlich die große Frage, was machst du in Halle, Wiebke?
5: Also ich bin auf dem Weg zur Arbeit. Ich arbeite im Krankenhaus.
0: Ah ja, okay. Guck mal hier. Das ist ja toll.
5: Genau.
4: Viele, viele, viele Menschen aus dem Krankenhaus hier morgens schon dran gehabt.
0: Ja.
4: Ne? Das ist so irgendwie,
5: ja,
4: wenn irgendwo ein Lichtlein brennt, dann sind das Zeitungsausträger, Bäcker, Frühmoderatoren oder Krankenschwestern.
0: Und sag mal, genau. Hast du am Wochenende jetzt frei oder musst du durcharbeiten in deinem Job?
5: Ich habe tatsächlich frei und dann Urlaub.
0: Und fährst du weg oder bleibst du schon auf Balkonien, so wie ich zum Beispiel?
5: Wie nennt man das dann?
0: Gartenien. Also. Ja, oder so. Ja, da muss man erstmal einen Garten haben, habe ich natürlich nicht, aber Wiebke schon. Und jetzt gibt's noch was, Wiebke. Für den Kaffee im Urlaub am frühen Morgen gibt's unsere tolle Kaffeetasse. Herzlichen Glückwunsch, meine Liebe.
5: Dankeschön.
0: Super. Ja, dann wünschen wir dir eine erfolgreiche letzte Schicht vor den Ferien vom Urlaub.
5: Vielen
0: ne?
5: Dank.
0: Fahr vorsichtig, alles Liebe. Wiebke, hau rein und weiter viel Spaß.
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Hier im Netzjob, guten Morgen Familie, 5.17 Uhr und Achtung, wir haben nach wie vor einen Falschfahrer auf der A71, Schweinfurt-Sangerhausen zwischen Meiningen-Süd und Meiningen-Nord. Bitte äußerst rechts fahren, nicht überholen, wir melden uns, wenn die Gefahr vorüber ist. Ein Falschfahrer auf der A71, Schweinfurt-Sangerhausen zwischen Meiningen-Süd und Meiningen-Nord.

0: Oh, schon 5.20 Uhr, die M-Job Guten Morgen Familie ist hier am Freitag und da liegt heute nicht nur so ein Duft von Sonnencreme und Mückenspray in der Luft, sondern auch der Duft von Liebe, Love und ja. Amore.
1: Also zwei Mitglieder unserer Guten Morgen Familie sind gerade dabei, sich kennenzulernen und wir sind im Rahmen unserer Möglichkeiten dabei. Frank und Yvonne, die haben sich durch Zufall hier bei uns kennengelernt. Frank hat uns ja in der Frühaufsteherprämie erzählt, dass er Single ist. Und daraufhin hat sich Yvonne gemeldet und seitdem läuft's.
2: Wir haben telefoniert, wir haben auch vorher schon geschrieben, wir haben uns ein paar Bilder hin und her geschickt. Das war schön.
0: Ja, das hat uns Yvonne am Dienstag erzählt. Und jetzt wollen wir natürlich auch wissen, was Frankie Boy dazu sagt. Guten Morgen.
3: Guten Morgen, Sarah.
0: Frankie Boy, wie läuft denn euer Kennenlernen aus deiner Sicht jetzt, sag mal?
3: Ja, ganz gut. Wir telefonieren jeden Tag miteinander, schreiben uns und heute treffen wir uns.
0: Wie geht's dir, wenn du hörst, dass Yvonne so begeistert von dir spricht?
3: Das freut mich sehr. Ich hoffe ja, dass er auch begeistert ist von mir.
0: Ja.
1: Haben wir ja gehört.
0: Ja.
1: Aber was findest du denn so toll an Yvonne, sag mal?
3: So eine sympathische Stimme, dann ihre ganze Art und Weise. Und dann hat sie eine ganz süße Lache.
0: Euer erstes Date, du hast gesagt, steht an. Wir haben ein bisschen schon spazieren gehen, Eis essen, Italiener eventuell. Bist du vorbereitet?
3: Ja, ich habe eine kleine Überraschung für Yvonne.
0: Ja, okay.
3: Kleines Mitbringsel bringe ich mit.
0: Gut.
3: Und ich hoffe, sie freut sich drüber.
1: Ich überlege gerade, ist es so lange bei mir her, dass ich mein erstes Date hatte? Wie bereitet man sich denn davor? Ich glaube, ich habe immer geduscht und auch darauf geachtet, dass ich meine Füße gemacht habe. Wenn ich offene Schuhe anhatte, ich glaube, das war. Wie bereitet man sich als Mann auf so ein Date vor? Man kauft eine Kleinigkeit und sonst so nochmal Friseur oder was macht man da so?
3: Nee, zum Friseur gehe ich nicht extra. Ich war auch beim Friseur.
0: Ah ja, gut. Ich merke schon, ich habe auch so das Gefühl, Frank und Yvonne haben so eine Art Schweigegelübde abgelegt, was so den Beziehungsstatus und die Entwicklung angeht. Man erfährt nicht allzu viel.
1: Zu Recht, ja, manche aber Sachen müssen privat bleiben.
3: Seid mal nicht so neugierig. Wir erzählen euch das dann schon.
0: Ja gut, wann?
3: Wenn aus uns was geworden ist.
0: Aha, gut. Das heißt also, heute das Date, eventuell erfahren wir ja nächste Woche ein bisschen mehr, lieber Frank. Dann wünschen wir euch, ja, also einen tollen Abend, einen romantischen Abend. Hau rein und wir hören uns, ne? Weiter viel Spaß.
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1: Ich bin ganz aufgeregt, wir drücken die Daumen.
3: Ja. Danke, ich bin auch aufgeregt.
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4: Gleich haben wir es 5.30 Uhr. Hier ist die MDR-Jump. Guten Morgen, Familie. Am Freitag. Und wir gucken mal auf die Straßen. Hier sind die neuesten Meldungen aus unserem Verkehrszentrum. Vorsicht auf der A4. Frankfurt Richtung Dresden zwischen Wilsdruff und im Dreieck Dresden-West. Da liegt ein totes Reh auf der linken Fahrspur. Vorsicht auf der 38 Richtung Göttingen zwischen Nordhausen und Großwechslungen. Hier haben wir eine ungesicherte Unfallstelle auf allen Fahrspuren. Und eine Entwarnung auf der A71 Schweinfurt-Sangerhausen. Kein Falschfahrer mehr zwischen Meiningen Süd und Meiningen Nord. Das ist schon mal gut. Außerdem die A14 Richtung Dresden zwischen Leisnig und Döbeln Ost. 2 Kilometer Stau nach einem Unfall. Hier dauert es 10 Minuten länger. A72 Richtung Leipzig in der Abfahrt Chemnitz-Rottluff. Behinderung nach einem Unfall. Die B175 Weida-Zwickau ist zwischen Niederalbertsdorf und Langbernsdorf nach einem LKW-Unfall gesperrt. Im Landkreis Bautzen ist die Straße zwischen Miltitz und dem Abzweig Prititz wegen eines defekten Schwertransports blockiert. Im Landkreis Nordsachsen ist die Straße zwischen Döbrichau und Rehfeld Bahnhof wegen eines Feuerwehreinsatzes gesperrt. Und im Erzgebirgskreis ist die Auertalstraße zwischen Aue und Bad Schlema wegen umgestürzter Bäume gesperrt. Habt ihr auch noch was gesehen? Staus oder Blitzer? Dann ruft einfach an. Kostenlos. 0800 123 2340. Ist ganz schön was los heute Morgen. Also, hab ich gleich gewohnt. Sarah, wie sieht es wettermäßig aus heute?
5: Ja, da ist auch einiges los. Also nach dem Hitzetag von gestern wird es heute wieder heiß, aber ein bisschen weniger als gestern. Die Temperaturen liegen von West nach Ost bei 30 bis 36 Grad. Allerdings ist die Luft schwüler geworden. Das ist also eine klebrige Angelegenheit. Es gibt zum Start in den Tag viel Sonne, später dann mehr Wolken. Hier und da sind nachher auch kräftige Gewitter unterwegs. Da warnen wir euch schon mal vor. Dorothee ist übrigens gerade in Herrnhut unterwegs, wenn wir von milden Frühwerden sprechen. Da sind schon 21 Grad in Herrnhut. Das ist schon irre. Morgen gibt es neben Sonne und Wolken ein paar Schauer, ein paar Gewitter. Bei maximal 27 Grad heißt es so ein bisschen durchschnaufen, bevor wir Sonntag mit mehr Sonne schon wieder die 30-Grad-Marke knacken.
4: Ja, wir hören es jeden Morgen. Hier an unserem Frühstückstisch kommen verschiedenste Generationen zusammen.
5: Das ist meistens einfach nur schön. Hier und da führt es aber auch zu Missverständnissen. Und unsere Mission diese Woche, diese Missverständnisse auflösen.
4: Deswegen kümmern wir uns gleich, und zwar gegen 5.40 Uhr, um ein weiteres potenzielles Jugendwort des Jahres.

0: Kinder, hier geht's aber ab am frühen Morgen. Ist ja unfassbar. Guten Morgen. 5.40 Uhr gleich. Freitag haben wir's. Und wir sind's, ne? Die MDR Jump Good Morgen Familie mit dem neuesten Software-Update für euren Wortschatz.
1: Seit dieser Woche steht die Vorauswahl der neuen Jugendwörter des Jahres fest. In den Top 10 sind alte Bekannte wie Macker und Digger. Aber eben auch der ein oder andere neue Begriff. Ein paar konnten wir ja diese Woche schon klären. Nur der Begriff Schere, der kommt mir doch etwas, wie sagt man in dem Zusammenhang, wahrscheinlich random vor.
0: Ja, gut. Zum Glück haben wir Redakteurin Janina. Die hat nicht nur die Trends auf dem Schirm, sondern fungiert auch als ehrenamtliche Jugendsprache-Dolmetscherin.
2: Was bedeutet das Jugendwort Schere?
3: Wenn die Partner auseinandergehen.
2: Bei einer Trennung?
3: Genau, bei einer Trennung.
2: Wofür können Jugendliche den Begriff Schere nutzen?
4: Wenn sie nicht im Trend sind.
2: Dann würde der sagen, ich bin voll Schere, ja. Weit weg vom Trend.
4: Außen vor, so sinngemäß.
5: Zum Basteln.
2: Zum Basteln, ja, das wäre logisch. Was sagst du?
6: Schere, mit der ich etwas schneiden kann.
2: Bastelschere, Küchenschere.
7: Ja, eben. Schere ist ein Begriff, also aus dem Alltag, oder?
2: Ich löse mal auf. Das kommt aus der Gaming-Szene und heißt so viel wie mein Fehler. Also man kann auch sagen, ich heb die Schere wie so ein Krebs.
7: Ach so.
2: Okay, ja. Also du bist ja gerade auf dem Weg zur Verabredung. Abredung in die Eisdiele. Wenn du jetzt gleich zu spät kommst, weil du so lange mit mir quasselst, was sagst du zu deiner Freundin?
4: Schere.
2: Was sagt sie dann?
4: Du spinnst.
0: Ja.
1: Also bis Ende August läuft die Abstimmung für die Top 3. Am 10. Oktober wird dann das, oh Gott, Jugendwort 2026 bekannt gegeben.
0: Wir werden es wohl nicht verhindern können. In dem Sinne schon mal Schere allerseits. Ja.
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0: 5.42 Uhr ist die Energy Good Morning Familie am, ja, leider schon wieder Freitag. Und dann gehen wir über in eine Welt, in der ich eigentlich nicht leben möchte. Da hören wir uns 2 Tage nicht. Ich weiß nicht.
1: Eine Schande. Ja. Vor allem, weil der Morgen heute doch schon wieder so toll gestartet ist. Ne? Also die Love Story von Frank und Yvonne, Wiebke aus Wandsleben, die sich auf dem Weg zur letzten Schicht vor dem Urlaub unsere Frühaufsteherprämie holt. Ja, und jetzt auch noch gute Nachrichten von Ronny.
2: Guten Morgen. Auch Menschen aus dem Dachgeschoss haben die letzte Nacht überlebt.
1: Das ist doch eine fantastische Nachricht an unserem WhatsApp-Handy und nicht selbstverständlich bei Frühwerten von teilweise über 20 Grad. Ronny, wir sind erleichtert. Wir brauchen nämlich jeden Hörer.
0: Und wir brauchen gute Laune. Wachmach jetzt, ja? Ja. Also Schlitten spielen im fröhlichen Takt von Alle Farben jetzt hier bei uns. Baby.

0: Wenn wir wirklich zu diesem Song Schnitten schmieren, dann haben wir aber schnell Schnitten geschmiert.
1: Ja. Zacki, zacki geht das hier am Freitag. Wir wollen ins Wochenende. Guten Morgen, die MDR Jump. Guten Morgen, Familie ist hier am Freitag. Es ist 17:45. So.
0: Ja, mal wieder Zeit für unseren Dr. Emkus hier.
1: Ja?
0: Der hat heute aber irgendwie Probleme mit der Hardware.
2: Wusstet ihr schon, dass ein stinknormaler USB-Stecker nach den Gesetzen der Physik eigentlich nur zwei Seiten hat, du aber trotzdem immer exakt drei Anläufe brauchst, um das verdammte Teil in die Buchse zu kriechen? Versuch Nummer 1. Geht nicht. Sperrt wie so eine eingerastete Parkkralle. Du drehst das Kabel um 180 Grad um, geht natürlich erst recht nicht. Ich meine, obwohl es jetzt ja rein logisch passen müsste. Also drehst du das Schrottteil völlig genervt noch ein zweites Mal um, haargenau in die Ausgangsposition vom allerersten Versuch und zack, plötzlich flutscht es butterweich rein, als hätte die Technik sich gerade 2 Sekunden lang auf deine Kosten kaputt gelacht. Aber sehen wir es mal positiv. Solange uns diese kleine, mystische Alltagsschikane regelmäßig auf die Palme bringt, wissen wir wenigstens, dass die künstliche Intelligenz die Weltherrschaft noch nicht ganz übernommen hat.
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0: Ja, Haie haben wir auch. Aber auch diese großen Krokodile, Muränenkäuse und Piranhas. Kommt zur Fütterung ins Meeresaquarium Zellamelis.
1: Guten Morgen, gleich um 6.10 Uhr, der letzte Sommerquickie für diese Woche.
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3: Um 6 Uhr mit Markus Neumann. In der EU haben Verbraucher ab heute ein Recht auf Reparatur von Elektrogeräten. Das gilt etwa für Waschmaschinen, Kühlschränke, Fernseher oder Smartphones. Hersteller müssen Ersatzteile bereitstellen und Geräte innerhalb eines angemessenen Zeitraums zu einem angemessenen Preis reparieren.

0: Die Verbraucherzentrale Sachsen kritisiert im MDR, dass offen bleibe, was angemessen bedeute. Das Netzwerk Runder Tisch Reparatur verweist darauf, dass es flächendeckend zu wenig Werkstätten gäbe. Die spanische Regierung schickt Militär in die Enklave Ceuta, um den Ansturm von Migranten unter Kontrolle zu bringen. Wie das Innenministerium mitteilte, wurden Soldaten und Spezialkräfte der Polizei entsandt. Heute will Regierungschef Pedro Sanchez nach Ceuta reisen. Die EU bot an, die europäische Grenzschutzagentur Frontex einzusetzen. Zuvor waren mehr als 1500 Menschen aus Marokko in die nordafrikanische Enklave gelangt. Ceuta ist offiziell EU-Gebiet, gehört aber nicht zum Schengen-Raum. US-Präsident Donald Trump hat ein Abkommen zur Entwaffnung der Hamas im Gazastreifen verkündet. Trump teilte auf Truth Social mit, der von ihm in Lebensgerufe Friedensrat habe eine Vereinbarung erzielt. Im Gegenzug würden die israelischen Streitkräfte aus dem Gazastreifen abziehen. Ranghohe Hamas-Funktionäre bestätigten die Einigung. Die israelische Regierung äußerte sich bislang nicht. Der Friedensrat ist umstritten, da er als Konkurrenz zu den Vereinten Nationen gesehen wird. Der Christopher Street Day in Naumburg morgen ist nach Ansicht von Oberbürgermeister Armin Müller weitestgehend abgesichert. Müller sagte dem MDR, nach dem Anschlag auf den CSD in Berlin habe es zahlreiche Zusammenkünfte mit den Sicherheitsbehörden und der Polizei in Naumburg gegeben. Eine Absage des CSD sei für ihn nie in Frage gekommen. Es sei wichtig, ein Zeichen gegen Hass und Gewalt zu setzen. Die UEFA erhält bei ihrem Protest gegen FIFA-Pläne Unterstützung aus Nord- und Mittelamerika. Der Kontinentalverband CONCACAF teilte mit, auch er lehne die Investorenpläne von FIFA-Präsident Gianni Infantino einstimmig ab. Anders als die Europäische Fußballdachunion droht er aber nicht mit einem Boykott. Die FIFA hatte erklärt, einen Teil ihrer kommerziellen Rechte an Investoren zu verkaufen. Die Pläne müssen von den Mitgliedsverbänden genehmigt werden. Dafür reicht eine einfache Mehrheit. Das waren die Nachrichten.
1: 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Hier sind die neuesten Meldungen aus dem MDR Jump Verkehrszentrum. Die A38 Richtung Göttingen ist zwischen Nordhausen und Nordhausen West nach einem Unfall gesperrt. Aktuell haben wir Stau. Die B175 weiter Zwickau ist zwischen Niederalbersdorf und Langenbernsdorf nach einem LKW-Unfall gesperrt. Im Landkreis Bautzen, da ist die Straße zwischen Miltitz und Abzweig Prititz wegen eines defekten Schwertransports blockiert. Im Landkreis Nordsachsen ist die Straße zwischen Döbrichau und Rehfeld Bahnhof wegen eines Feuerwehreinsatzes gesperrt. Und im Erzgebirgskreis ist die Auertalstraße zwischen Aue und Bad Schlema wegen umgestürzter Bäume gesperrt. Habt ihr noch was gesehen? Staus oder Blitzer? Ruft einfach an, ne? Kostenlos. 0800 123 2340. Sarah, wie wird das Wetter?
2: Ja, mal wieder heiß. Nicht ganz so heiß wie gestern, aber 30 bis 36 Grad sind eben heute doch wieder drin. Das ist so ein bisschen unterschiedlich von West nach Ost. Also im Westen ist es am wenigsten heiß, im Osten am heißesten. Das merken wir auch in den Frühwerten. Gerade in Sachsen, da liegen die oft noch oder schon wieder, je nachdem, über 20 Grad. Die Luft ist auch schwüler geworden. Das ist also eine klebrige Angelegenheit. Es gibt da zu viel Sonne jetzt zum Start in den Tag. Ihr habt doch schon tolle Sonnenaufgänge geschickt. Später kommen dann mehr Wolken rein. Hier und da sind dann auch kräftige Gewitter und unterwegs, einmal mit allem, also Hagel, Sturm, da heißt dann alles fest zurren, bevor es aus dem Haus geht. Morgen gibt es neben Sonne und Wolken noch mal ein paar Schauer und Gewitter. Bei maximal 27 Grad heißt es aber so ein bisschen durchschnaufen. Der Sonntag bringt schon wieder mehr Sonne und da knacken wir dann auch wieder die 30-Grad-Marke. 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
1: Jump, die gute Morgen Familie. Guten Morgen.
2: Gleich 5 nach 6.
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1: So, eine Sache ist klar, der frühe Vogel knackt den Sommerquickie.
5: Genau, das machen wir drum. Bei Zeiten los sind wir bei Zeiten zu Hause.
1: Also, eben.
2: Ja, gibt nur Vorteile hier mitzuspielen. Michael aus Lange-Eichstätt, der sichert sich mit 3 richtigen Antworten. Auf jeden Fall gestern unser komplettes Sommerpaket.
5: Sehr schön. Juhu. Yes.
1: Eiskaffeetasse, Strandtasche und eine Top-Powerbank. Räumt ihr gleich wieder ab. 0800 123 2340. Jetzt anrufen, mitquizzen. 3 neue Fragen liegen bereit. 0800 123 2340. 6:10 Uhr startet der letzte Sommerquickie der Woche.

0: Guten Morgen, 6.10 Uhr. Hier ist die MDR Jump Good Morgen Familie am Freitag.
1: Das heißt, letzte Chance für diese Woche, noch schnell ein geiles Sommerpaket abzuräumen.
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1: Eiskaffeetasse, Strandtasche und Powerbank liegen bereit. Dazu drei Fragen, die ihr hoffentlich richtig beantwortet. Jede richtige Antwort bringt einen unserer sommerlichen Preise.
0: Und ganz nebenbei hören wir, was so passiert im Osten und der Welt. Und heute gucken wir mal, wie Emma drauf ist. Guten Morgen.
3: Moin.
0: Hallo, na? Bist du fit oder noch müde an diesem Freitag?
3: Naja, es geht.
0: Naja, wunderbar. Wir haben jetzt drei Fragen. 5 Sekunden Zeit hast du zu antworten. Ne? Und dann legen wir auch schon los mit Frage Nummer 1. Ja, nach der Tour de France ist vor der Tour de France Logo. Und die kommt vielleicht bald zu uns in den Osten. Diese Woche ist eine offizielle deutsche Bewerbung für den Start der Tour 2029 eingereicht worden. Die ersten Etappen sollen dabei durch Sachsen, Sachsen-Anhalt und Thüringen führen. Aber in welcher Stadt endet die Tour de France denn traditionell?
3: Paris?
0: Ja, richtig. Emma, sehr gut. Wunderbar. Frage Nummer 2. Österreich hat seinen Fisch des Jahres gekrönt. Und es ist die Furzgrundel.
1: Sag's nur.
0: Also Furzgrundel. Das Tier holt Luft, presst sie durch den Darm und stößt sie am Ende wieder aus. Und das klingt wie so ein kleines Quietschen. So, jetzt bist du dran. Es gibt ja noch 1000 andere Wörter für so eine Art Quietschen. Nenn uns doch mal ein Wort dafür, was es ist.
3: Pupsen.
0: Ja, Gottes. Also manchmal frage ich mich wirklich morgens, wer sich diese Fragen ausdenkt. In Nordthüringen, das hat mich ganz aus der Fassung gebracht. In Nordthüringen streift gerade ein Luchs herum. Das Raubtier wurde schon im Stadtgebiet von Leinefelde-Worbis gesehen. Kein Grund zur Sorge, laut dem Revierleiter ist der junge Luchs für Menschen ungefährlich. Luchse sind offiziell sogenannte Kleinkatzen. Gibt aber auch Großkatzen. Nenn uns doch mal eine Großkatze.
3: Ein Tier?
0: Ja.
3: Und
0: ich? Ja. Fandst du jetzt alles zu einfach, Emma? Oder fandst du angemessen?
3: Nee, ich bin in Schwitzen gekommen. Und das ohne die Wärme.
0: Ja, wunderbar. Also dann hast du alles abgeräumt. Wunderbar, Emma. Dann wünschen wir dir ein fabelhaftes Wochenende. Alles Liebe. Ja, hau rein.
3: Vielen Dank.
0: Und weiter viel Spaß.
3: Mit der Haunfass.
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0: Coldplay sagen Talk. Und genau das machen wir. Hier in der MDR Jump, guten Morgen Familie. Wir reden wirklich über alles und der Beweis kommt jetzt wieder. 6.20 Uhr ist es am Freitag.
1: Und da haben wir vor ziemlich genau einer halben Stunde eine weitere Lektion in Sachen Jugendwort-Nachhilfe bekommen. Immerhin stehen ja jetzt wieder die Top 10 zur Wahl. Dazu ein kleiner Nachtrag von Mike an unserem WhatsApp-Handy.
2: Schönen guten Morgen bezüglich Jugendwort. Ein 18-jähriger Sohn, der betitelt mich in letzter Zeit laufend als Ficker.
0: Sag mal.
2: So viel wie, bist ein übelster Macker.
0: Aha.
2: Ja, ist auch so ein Wort. Kann man mal machen. In dem Sinne, einen schönen Tag.
0: Also.
1: Ihr Lieben. Ich höre nicht richtig. Also bei uns war das ja damals echt noch ein krasses Schimpfwort, ne? Aber ich habe jetzt mal online, ja, nach der Definition geschaut und da steht tatsächlich, das kann so derb als Schimpfwort verwendet werden oder heute umgangssprachlich als Siegertyp.
0: Aha.
1: Wenn du das packst, dann bist du voll der, ja, Siegertyp.
0: Okay, nehmen wir auf in unseren Übersetzer Jugendwort Deutsch, Deutsch Jugendwort. Nur damit es nicht zu Missverständnissen kommt.
1: Rede, du Turi.
0: Ich was?
1: Nachtrag von Mike.
2: Gelegentlich nennt er uns manchmal auch Turi, meine Frau und mich. Und das heißt dann so viel wie, wir haben überhaupt keine Ahnung.
0: Aha. Das ist aber nicht schlecht.
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8: 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Guten Morgen Familie, es ist 6.30 Uhr und jetzt alles, was heute wichtig wird mit Markus Neumann.
9: In München wird heute ein Urteil zu KI-generierten Musikstücken erwartet. Die GEMA hatte das US-Unternehmen Suno verklagt. Es bietet Nutzern die Möglichkeit, Lieder von KI erstellen zu lassen. Die GEMA wirft Suno aber vor, Urheberrechte deutscher Künstler verletzt zu haben. Die Bundesagentur für Arbeit legt heute die Arbeitsmarktzahlen für den Monat Juli vor. Wegen der Sommerpause wird saisonbedingt mit einem Anstieg der Arbeitslosenzahlen gerechnet. Im Juni waren gut 2,9 Millionen Menschen ohne Job. Das waren knapp 22.000 mehr als im Jahr zuvor. In der Nähe von Grimma wird heute Abend die A14 mehrere Tage lang gesperrt. Die Sperrung soll 20 Uhr beginnen und bis Montag früh dauern. In dieser Zeit wird eine marode Brücke abgerissen. Der Verkehr wird über die Anschlussstellen Grimma und Mutschen umgeleitet.
8: Und jetzt der Blick auf die Straßen. Hier sind die neuesten Meldungen aus unserem Verkehrszentrum, die A38. Richtung Göttingen ist zwischen Nordhausen und Nordhausen-West nach einem Unfall gesperrt. Aktuell haben wir Stau. A72 Richtung Leipzig zwischen Chemnitz-Süd und dem Kreuz Chemnitz. 3 Kilometer Stau an der geräumten Unfallstelle. 20 Minuten dauert es hier länger. Die B175 Weida-Zwickau ist zwischen Niederalbertsdorf und Langenbernsdorf wegen Bergungsarbeiten gesperrt. Im Landkreis Bautzen, da ist die Straße zwischen Miltitz und dem Abzweig Brititz wegen eines defekten Schwertransports blockiert. Im Landkreis Nordsachsen ist die Straße zwischen Döbrichau und Rehfeld Bahnhof wegen eines Feuerwehreinsatzes nach wie vor gesperrt. Und im Landkreis Greiz ist die Straße zwischen Leidlitz und Weckersdorf wegen eines umgestürzten Baumes gesperrt. 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Auf der A4 Frankfurt Richtung Dresden. In Höhe Rüdersdorf wird geblitzt. In Gera auf dem Stadtring Südost. Stadtauswärts in Höhe Straße des Bergmanns. Und in Weißenfels in der Seelauer Straße in beiden Richtungen. Habt ihr noch was gesehen? Staus oder Blitzer? Oder ist irgendwas komisch? Ruft doch mal an. 0800 123 2340. Sarah, wie wird das Wetter?
10: Ja, nach dem Hitzetag von gestern wird es heute wieder heiß, aber ein bisschen weniger als gestern. Also die Temperaturen liegen von West nach Ost bei 30 bis 36 Grad. Die Luft ist aber schwüler geworden, ist also doch eine klebrige Angelegenheit. Es gibt zum Start in den Tag viel Sonne, später mehr Wolken hier und da sind dann auch kräftige Gewitter unterwegs. Nehmt das schon mal als Vorwarnung. Morgen gibt es neben Sonne und Wolken nochmal ein paar Schauer und Gewitter. Bei maximal 27 Grad heißt es dann so ein bisschen durchschnaufen, bevor wir Sonntag mit mehr Sonne schon wieder die 30 Grad knacken.
8: Ja, und seit dieser Woche löscht unsere Feuerwehr nicht nur Brände bei uns im Osten, sondern auch im Ausland.
10: Gleich um 6.40 Uhr steigen wir zusammen ins Löschflugzeug und begleiten echte Helden bei der Arbeit.

0: Guten Morgen, 6.40 Uhr, die MDR Jump. Guten Morgen, Familie, ist hier am Freitag.
1: Und da zeigt der Sommer auch heute wieder seine zwei Gesichter. Grillen, Garten und Badesee auf der einen Seite. Auf der anderen Seite nach Rekordhitze und Waldbrände. Gerade in Südeuropa ist die Lage ja seit Wochen kritisch. Unter anderem sind Spanien, Portugal, Italien, die Türkei und Griechenland betroffen. Ja, und auch in Südfrankreich, da brennt es wie selten zuvor. In der Region rund um die Millionenstadt Bordeaux mussten rund 220.000 Menschen, das muss man sich mal vorstellen, ihre Häuser verlassen. Und auch tausende Touristen sind ja betroffen. Und die Einsatzkräfte, die geben weiter alles, um die Brände einzudämmen.
0: Und mit dabei ist jetzt auch Hilfe aus dem Osten, aus Sachsen-Anhalt. Am Mittwoch hat sich das Löschflugzeug Hexe 1 aus dem Harz auf den Weg nach Frankreich gemacht. Kai-Uwe Lohse ist der Chef des Landesfeuerwehrverbandes. Er bleibt hier, hat aber seine besten Kollegen losgeschickt.
2: Unsere Piloten, die wir dorthin geschickt haben, sind beides erfahrene Piloten, auch in Südeuropa schon erfahren. Wir werden davon ausgehen, dass sie dort ihren Job ganz gut machen und den französischen Einwohnern, die da in Bedrängnis kommen, entsprechend auch helfen. In der Zwischenzeit ist der Harz aber nicht schutzlos. Wir bekommen Unterstützung einer weiteren Maschine, die in der Abwesenheit unserer Hexe den Schutz im Harz übernehmen wird. Und ja, ich will hoffen, dass wir die nächsten heißen Tage hier im Harz gut überstehen und dass die Kollegen in Frankreich einen guten Job machen. Und ja, wir sind dankbar, dass wir den Franzosen letztendlich helfen können und dafür ein Stückchen Sicherheit sorgen können. Auch wenn die Ausmaße in der dortigen Region alles andere als klein sind und das ganze Thema Waldbrand sicherlich noch lange nicht beendet sein wird, wollen wir doch hoffen, dass wir hier in unserer Region davon verschont werden.
1: Ja, dem gibt es nichts hinzuzufügen. Und auch wenn sich die Lage in Südfrankreich zumindest in Teilen ja so ein bisschen zu beruhigen scheint, sagt die Feuerwehr, dass es wahrscheinlich noch Wochen, wenn nicht sogar Monate dauern wird, bis die Waldbrände gelöscht sind.
0: Ja, und wir sagen nochmal Danke an alle, die, wenn es darauf ankommt, auch für uns im Einsatz sind.
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0: mit Geigen und der sanften Stimme von Ellie Goulding. Ja, bringen wir euch rein in den Freitag. Na, guten Morgen. Hier ist die MDR Jump. Guten Morgen, Familie.
1: Und der Sound von Ellie Goulding, der passt hervorragend zu den Bildern, die ihr uns schickt. Sonnenblumenfelder, Sonnenaufgänge und ein Kaffee im Führerhaus sind zum Beispiel in der letzten Stunde reingekommen. Also sieht alles richtig schön aus.
0: Ja, gut. Mal gucken, ob es so harmonisch bleibt. Böttcher steht in den Startlöchern und ist mal wieder bereit, über alles zu berichten, was bei ihm auf dem Dorf so los ist. Ne? Gleich gegen, 6:47 Uhr, direkt nach Kamerad.

0: 6.47 Uhr haben wir es. Guten Morgen. Hier ist die Ender Jump. Guten Morgen, Familie, am Freitag.
1: Und nachdem wir da gerade schon über die Helden der Lüfte gesprochen haben, also über die Jungs und Mädels, die Löschflugzeuge fliegen, ja, danach guckt auch Böttcher an den Himmel.
0: Ja, und da entdeckt er klappernde Kameraden, die Hoffnung machen.
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3: Dass wir hier draußen zu Störchen einen ganz anderen Bezug haben als zum Beispiel jemand, der an der Stadt wohnt, das dürfte ja klar sein. Ne? Aber ich will da auch gar keine Vorhaltungen machen. Wir sehen sie einfach täglich, während man in der City höchstens mal einen auf dem Firmenlogo von einem Babymarkt sieht. Und jetzt gibt's gute Nachrichten. Was ich irgendwie vermutet habe, wurde bestätigt. In Deutschland brüten so viele Weißstörche wie noch nie. Über 15.000 Paare. So viele gab's selbst vor 100 Jahren nicht. Und ich kann mich auch noch an Zeiten erinnern, wo es wirklich eine Sensation war, wenn Adebar auf dem Waschhausschornstein von Elsbeth drüben seinen Horst gebaut hat. Und wenn er dann fertig war mit Bauen, da hat er bereits einen Namen gehabt und die ersten Kinder fragten, kommt jetzt ein Baby? Als Kind habe ich das übrigens auch geglaubt, wobei ich mich immer gefragt habe, warum der Storch ausgerechnet bei den Nachbarn schon wieder klingelt und für mein Brüderchen einfach kein Termin zu finden ist. Es sind nur 15 Meter, jetzt mal ernsthaft. Mehr Störche ist auch für Friedrich Merz eine gute Nachricht. Immerhin lassen die ihre Eier nicht in den USA ausbrüten. Aber das einen freut, ist des anderen leid. Mehr Störche bedeuten eben auch einen Rekord an Fröschen, die auswandern wollen. Ich freue mich jedenfalls über jeden, der sich bei uns hier ansiedelt. Hat ein bisschen was von heile Welt. Und übrigens, was haben Störche und der erste Uso gemeinsam? Genau, sie gehen aufs Haus.
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13: Um 7 Uhr mit Markus Neumann. In der EU haben Verbraucher ab heute ein Recht auf Reparatur von Elektrogeräten. Das gilt etwa für Waschmaschinen, Kühlschränke, Fernseher oder Smartphones. Hersteller müssen Ersatzteile bereitstellen und Geräte innerhalb eines angemessenen Zeitraums zu einem angemessenen Preis reparieren. Die Verbraucherzentrale Sachsen kritisiert im MDR, dass offen bleibe, was angemessen bedeute. Das Netzwerk Runder Tisch Reparatur verweist darauf, dass es flächendeckend zu wenig Werkstätten gäbe. Mineralölkonzerne ziehen nach Medienberichten gegen die Spritpreisprüfung in Deutschland vor Gericht. Die Bild-Zeitung berichtet, zwei Konzerne hätten beim Oberlandesgericht Düsseldorf Beschwerde eingelegt. Das Bundeskartellamt fordert von den Raffinerieeigentümern Kalkulationsdaten. Die Behörde will so überprüfen, ob die Konzerne Krisen für unzulässige Gewinne nutzen.

0: Ein Sprecher des Kartellamtes bestätigte der Zeitung, dass gegen 12 Raffinerieneigentümer Verfahren laufen. Unterdessen beschloss Portugal, auf außerordentliche Profite von Ölkonzernen eine Übergewinnsteuer zu erheben. Die spanische Regierung schickt Militär in die Enklave Ceuta, um den Ansturm von Migranten unter Kontrolle zu bringen. Wie das Innenministerium mitteilte, wurden Soldaten und Spezialkräfte der Polizei entsandt. Heute will Regierungschef Pedro Sanchez nach Ceuta reisen. Die EU bot an, die europäische Grenzschutzagentur Frontex einzusetzen. Zuvor waren mehr als 1500 Menschen aus Marokko in die nordafrikanische Enklave gelangt. Ceuta ist offiziell EU-Gebiet, gehört aber nicht zum Schengen-Raum. US-Präsident Donald Trump hat ein Abkommen zur Entwaffnung der Hamas im Gazastreifen verkündet. Trump teilte auf Truth Social mit, der von ihm ins Leben gerufene Friedensrat habe eine Vereinbarung erzielt. Im Gegenzug würden die israelischen Streitkräfte aus dem Gazastreifen abziehen. Ranghohe Hamas-Funktionäre bestätigten die Einigung. Die israelische Regierung äußerte sich bislang nicht. Der Friedensrat ist umstritten, weil er als Konkurrenz zu den Vereinten Nationen gesehen wird. Der Christopher Street Day in Naumburg morgen ist nach Ansicht von Oberbürgermeister Armin Müller weitestgehend abgesichert. Müller sagte dem MDR, nach dem Anschlag auf den CSD in Berlin habe es zahlreiche Zusammenkünfte mit den Sicherheitsbehörden und der Polizei in Naumburg gegeben. Eine Absage des CSD sei für ihn nie in Frage gekommen. Es sei wichtig, ein Zeichen gegen Hass und Gewalt zu setzen. Das waren die Nachrichten.
1: 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Hier sind die neuesten Meldungen aus dem MDR Jump Verkehrszentrum. Vorsicht auf der A4 Richtung Görlitz. Zwischen Burkau und Uist steht ein defekter LKW auf der rechten Fahrspur. Die A38 Richtung Göttingen ist zwischen Nordhausen und Nordhausen-West nach einem Unfall gesperrt. Aktuell haben wir Stau. A71 Richtung Sangerhausen zwischen Arnstadt Nord und dem Kreuz Erfurt. Behinderung nach einem Unfall. Die B175 Weider-Zwickau ist zwischen Niederalbertsdorf und Langenbernsdorf wegen Bergungsarbeiten gesperrt. Und im Landkreis Nordsachsen, da ist die Straße zwischen Döbrichau und Rehfeld Bahnhof wegen eines Feuerwehreinsatzes gesperrt. Alle Blitzer auch mobil auf mdrjump.de und in unserer App. Hier sind die aktuellsten. Auf der A4 wird schon geblitzt, Frankfurt Richtung Dresden, in Höhe Rüdersdorf, in Gera, auf dem Stadtring Südost. Stadtauswärts in Höhe Straße des Bergmanns, natürlich in Halle, in der Europachaussee Richtung Dieselstraße und in Weißenfels, in der Sedauer Straße in beiden Richtungen auch. Außerdem haben wir noch jemanden am Telefon.
2: Guten Morgen, liebes Jump-Team, hier ist wieder mal der Silvio. Ich habe einen Blitzer für euch und zwar auf der B6 zwischen Zehrhausen und Lonnewitz ab Zweigreppen. Schönes Wochenende euch allen. Ciao, ciao, bye.
1: Gleichfalls. Und habt ihr noch was gesehen? Staus oder Blitzer? Ruft einfach an. Kostenlos 0800 123 2340. Sarah, was haben wir für ein Wetter heute?
3: Ja, nach dem Hitzetag von gestern wird es heute wieder heiß, aber ein bisschen weniger heiß als gestern. Die Temperaturen, die liegen so von West nach Ost gestaffelt bei 30 bis 36 Grad maximal. Die Luft ist schwüler geworden, ist also insgesamt eine klebrige Angelegenheit. Zum Start in den Tag viel Sonne, später dann mehr Wolken. Hier und da sind nachher auch kräftige Gewitter unterwegs. Da kann es Sturmböen und Hagel geben, also alles festzurren, bevor es aus dem Haus geht. Morgen dann neben Sonne und Wolken nochmal ein paar Schauer und Gewitter bei maximal 27 Grad, so ein bisschen Durchschnaufen angesagt, bevor wir am Sonntag mit mehr Sonne schon wieder die 30 Grad knacken.
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3: Gleich 5 nach 7.
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1: Ja, das Wochenende steht vor der Tür und es ist natürlich wieder jede Menge los.
3: Einen echten Höhepunkt gibt's in Halberstadt mit Adrenalin und internationalen Stars. Das erleben wir gleich um 7:10 Uhr.

0: Morgen. 7.10 Uhr. Ja, yeah, hier ist die Emnet Job. Guten Morgen, Familie. Und zwar am Freitag.
1: Und da gibt es einen neuen Punkt auf der Liste mit der Überschrift: Welcher Sport ist eigentlich mindestens genauso geil zu glotzen wie Fußball? Also, wenn die FIFA nur noch Geld verdienen will. Ihr habt uns gestern schon tolle Vorschläge geschickt. Ihr geht ja zum Handball, zum Eishockey, zum Basketball. Und heute, da kommt noch ein ganz spezielles Event bei uns im Osten dazu.
0: Auf dem Domplatz von Halberstadt steigt zum ersten Mal der Halberstädter Höhenflug. Stabhochspringer fliegen durch die Luft und mittendrin ist Organisator Bastian Herbst. Guten Morgen.
2: Guten Morgen.
1: Hochsprung, ne? Ja. Wir haben letzte Woche bei den deutschen Meisterschaften, bei den Finals in Hannover erstmal gesehen, dass solche Sportevents, die so ein bisschen was anderes sind, ja auch mega ankommen. Und man muss sagen, die Stabhochspringer, die da mitten in der Stadt gehüpft sind, das war schon eine verrückte Sache. Und der Halberstädter Dom, der toppt die Kulisse noch, oder?
2: Das kann ich als Halberstädter natürlich nur bestätigen. Und Stabhochsprung ist immer spektakulär, aber vor so einer Kulisse wie dem Halberstädter Dom ist es natürlich noch mal viel schöner.
1: Aber die Sportler selbst, sag mal, sind die eigentlich alle ein bisschen verrückt? Ich habe mich das wirklich gefragt, als ich das gesehen habe. Also ein bisschen wahnsinnig musste sein, um den Sport zu machen.
2: In der Leichtathletik sind auch die Stabhochspringer immer die verrücktesten gewesen, ja. Ich war selbst Leichtathlet viele Jahre und habe mich aber auch nicht getraut, Stabhochsprung zu machen. Da muss man schon ein bisschen besonderer Mensch sein.
0: Und ich denke vor allem immer, Achtung, jetzt bricht der gleich durch, der Stab. Jetzt passiert es wieder. Jedes Mal. Und die ganzen Profis kommen aus der ganzen Welt. USA, Philippinen, Katar. Jetzt können wir auf einen offiziellen Leichtathletik-Rekord made in Halberstadt hoffen?
2: Kann schon passieren, denn es ist ja ein offizieller Wettkampf, der ist beim Weltverband der Leichtathletik angemeldet. Das heißt, wenn einer der Athleten einen Landesrekord springen würde, wäre es ein Rekord. Wir haben für mindestens 1500 Zuschauer Platz, hoffen auf gutes Wetter und dass wir heute da viele Menschen begrüßen dürfen einfach.
0: Ja, dann ab zum ersten Halberstädter Höhenflug. Die Stabhochsprung-Elite kommt auf den Domplatz und sorgt für großen Sport und große Party. Bastian Herbst, Dankeschön.
2: Vielen, vielen Dank.
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0: 20 haben wir es gleich. Hier ist die MDR Jump. Guten Morgen, Familie. Am Freitag. Und da liegt nicht nur der Duft von Sonnencreme und Mückenspray in der Luft, sondern auch der Duft von Liebe. Love. Amore.
1: Zwei Mitglieder unserer Guten Morgen Familie sind gerade dabei, sich naja, kennenzulernen. Und wir sind im Rahmen unserer Möglichkeiten dabei. Frank und Yvonne, die haben sich ja durch Zufall hier bei uns kennengelernt. Frank hat uns da erzählt, dass er Single ist und daraufhin hat sich Yvonne gemeldet. Und seitdem läuft's.
2: Wir haben telefoniert, wir haben auch vorher schon geschrieben, wir haben uns ein paar Bilder hin und her geschickt. Das war schön.
0: Ja, das hat uns Yvonne am Dienstag erzählt und jetzt möchten wir natürlich auch wissen, was Frank dazu sagt. Ja, guten Morgen.
3: Guten Morgen, Sansa.
0: Frankie Boy, wie läuft denn euer Kennenlernen aus deiner Sicht jetzt, sag mal?
3: Ja, ganz gut. Wir telefonieren jeden Tag miteinander, schreiben uns und heute treffen wir uns.
0: Wie geht's dir, wenn du hörst, dass Yvonne so begeistert von dir spricht?
3: Das freut mich sehr. Ich hoffe ja, dass er auch begeistert ist von mir.
0: Ja.
1: Haben wir ja gehört.
0: Ja.
1: Aber was findest du denn so toll an Yvonne, sag mal?
3: So eine sympathische Stimme, dann ihre ganze Art und Weise. Und dann hat sie eine ganz süße Lache.
0: Euer erstes Date, du hast gesagt, steht an. Wir haben ein bisschen schon spazieren gehen, Eis essen, Italiener eventuell. Bist du vorbereitet?
3: Ja, ich habe eine kleine Überraschung für Yvonne.
0: Ja, okay.
3: Kleines Mitbringsel bringe ich mit.
0: Gut.
3: Und ich hoffe, sie freut sich drüber.
1: Ich überlege gerade, ist es so lange bei mir her, dass ich mein erstes Date hatte? Wie bereitet man sich denn davor? Ich glaube, ich habe immer geduscht und auch darauf geachtet, dass ich meine Füße gemacht habe. Weil, wenn ich offene Schuhe anhatte, ich glaube, das war. Wie bereitet man sich als Mann auf so ein Date vor? Man kauft eine Kleinigkeit und sonst so nochmal Friseur oder was macht man da so?
3: Nee, zum Friseur gehe ich nicht extra. Ich war erst beim Friseur.
0: Ah ja, gut. Ja. Ich merke schon, ich habe auch so das Gefühl, Frank und Yvonne haben so eine Art Schweigegelübde abgelegt, was so den Beziehungsstatus und die Entwicklung angeht. Man erfährt nicht allzu viel.
1: Zu Recht,
0: ja,
1: manche
0: aber
1: Sachen müssen privat bleiben.
3: Seid mal nicht so neugierig. Wir erzählen euch das dann schon.
0: Ja gut, wann?
3: Wenn aus uns was geworden ist.
0: Aha, gut. Das heißt also, heute das Date, eventuell erfahren wir ja nächste Woche ein bisschen mehr, lieber Frank. Dann wünschen wir euch, ja, also einen tollen Abend, einen romantischen Abend. Hau rein und wir hören uns, ne? Weiter viel Spaß.
3: Mit Sarah und Lars.
1: Ich bin ganz aufgeregt, wir drücken die Daumen.
3: Ja. Danke, ich bin auch aufgeregt.

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6: 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Guten Morgen Familie, gleich haben wir es 7.30 Uhr und jetzt alles, was heute wichtig wird mit Markus Neumann.
7: In München wird heute ein Urteil zu KI-generierten Musikstücken erwartet. Die GEMA hatte das US-Unternehmen Suno verklagt. Es bietet Nutzern die Möglichkeit, Lieder von KI erstellen zu lassen. Die GEMA wirft Suno vor, Urheberrechte deutscher Künstler verletzt zu haben. Die Bundesagentur für Arbeit legt heute die Arbeitsmarktzahlen für den Monat Juli vor. Wegen der Sommerpause wird saisonbedingt mit einem Anstieg der Arbeitslosenzahlen gerechnet. Im Juni waren gut 2,9 Millionen Menschen in Deutschland ohne Job. Das waren knapp 22.000 mehr als ein Jahr zuvor. Am Autobahntunnel Eichelberg bei Meiningen sind die Bauarbeiten abgeschlossen. Am Vormittag wird er vollständig wieder für den Verkehr freigegeben. Unter anderem wurden Wände gestrichen sowie Brandmelder und Lüftung erneuert.
6: Und jetzt der Blick auf die Straßen. Hier sind die neuesten Meldungen aus unserem Verkehrszentrum. Es geht los. Vorsicht auf der A4 Richtung Görlitz zwischen Burkau und Ulz. Da steht ein defekter LKW auf der rechten Fahrspur. Die A38 Richtung Göttingen ist zwischen Nordhausen und Nordhausen-West nach einem Unfall gesperrt. Aktuell Stau bis Heringen. A71 Richtung Sangerhausen. Zwischen Arnstadt Nord und dem Kreuz Erfurt, da ist die linke Fahrspur nach einem Unfall gesperrt. Und im Landkreis Nordsachsen, da ist die Straße zwischen Döbrichau und Rehfeld Bahnhof wegen eines Feuerwehreinsatzes gesperrt. Alle Blitzer gibt es auch mobil auf mdrjump.de und in unserer App. Hier sind die aktuellsten. Auf der A4 Frankfurt Richtung Dresden in Höhe Rüdersdorf wird geblitzt. Auf der A13 Richtung Berlin in Höhe Radeburg. Auf der B6 zwischen Seehausen und Lonnewitz. Auf der B189 Magdeburger Ring in Höhe Abfahrt Pfahlberg Richtung A14. In Dresden in der Bertolt-Brecht-Allee stadtauswärts wird geblitzt. In Gera auf dem Stadtring Südost stadtauswärts in Höhe Straße des Bergmanns. In Halle, ja, in der Europachaussee Richtung Dieselstraße. Und in Weißenfels in der Seelauer Straße in beiden Richtungen. Habt ihr noch was gesehen? Staus, Blitzer, seltsame Dinge? Dann ruft an, kostenlos 0800 123 2340. Sarah, was haben wir für ein Wetterchen heute?
8: Ja, ein heißes Wetterchen, also, aber nicht mehr ganz so heiß wie gestern. Das heißt, die Temperaturen steigen heute von West nach Ost gestaffelt auf 30 bis 36 Grad. Die Luft ist schwüler geworden, ist also eine klebrige Angelegenheit. Zum Start in den Tag gibt es ja aktuell viel Sonne, da habt ihr uns auch schon tolle Fotos geschickt. Später gibt es mehr Wolken und hier und da sind dann auch ein paar kräftige Gewitter unterwegs. Morgen neben Sonne und Wolken nochmal ein paar Schauer und Gewitter, maximal 27 Grad. Da kann man so ein bisschen durchschnaufen, bevor wir am Sonntag mit mehr Sonne schon wieder die 30 Grad Marke knacken.
6: Ach, wer liebt es nicht? In den Urlaub fahren. Jedes Jahr eine wahre Freude, auch für Dr. Emkus.
9: Du stehst binnen 2 Minuten im Megastau des Todes, weil vom Allgäu bis nach Rügen jeder meint, exakt zur selben Sekunde seinen Urlaub antreten zu müssen.
8: Also. Ja, wenn das mal nicht Dinge, die man nicht braucht, sind. Eine neue Folge gleich um 7.40 Uhr.

0: Guten Morgen. Gleich 47. Hier ist die Emma-Job. Guten Morgen, Familie. Am Freitag.
1: Schon ein toller Song, gell?
0: Ja.
1: Denkt immer so an Wonderwall, aber ich glaube, den finde ich fast noch geiler.
0: Ach so.
1: Sag ich jetzt mal.
0: Okay.
1: Ach, was ist denn das für ein Freitag heute?
0: Ja.
1: Ach, das ist der Freitag, an dem auch die letzten Sommerferien-Nachzügler ran dürfen. Nach Baden-Württemberg starten ja jetzt auch die Bayern in die schönste Zeit des Jahres.
0: Ja, genau. Die schönste Zeit des Jahres findet auch Dr. Emkus.
2: Es ist mal wieder soweit, dass gefühlt ganz Deutschland auf einen Schlag die Nerven verliert, nur weil ab morgen das allerletzte Bundesland auch endlich schulfrei hat und sich augenblicklich 84 Millionen Menschen gleichzeitig auf die A9 bewegen. Du fährst nichtsahnend auf die Piste und stehst binnen 2 Minuten im Megastau des Todes, weil vom Allgäu bis nach Rügen jeder meint, exakt zur selben Sekunde sein Urlaub antreten zu müssen. Aus einer entspannten Ausflugsfahrt wird ein stundenlanger Stehversuch auf glühend heißem Asphalt, bei dem man auf der Raststätte 44 Minuten für eine lauwarme Limo ansteht, während die Laune im Auto stündlich tiefer in den Keller wandert. Aber durch diesen lückenlosen Stoßstange-an-Stoßstange-Kollaps spart man ordentlich Sprit, weil der Motor die meiste Zeit sowieso komplett ausgeschaltet bleibt. Und wer sich stundenlang im Stau durchs mitteldeutsche Nadelöhr gekämpft hat, der lässt sich auf dem Campingplatz von absolut gar nichts mehr aus der Ruhe bringen.
3: Dinge, die man nicht braucht.
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0: dreiviertel acht haben wir es gleich. Hier ist die MDR Jump. Guten Morgen, Familie. Am leider schon wieder Freitag. Dann entschwinden wir in einer Welt, in der ich nicht leben möchte. Weil heute noch und dann hören wir uns zwei Tage nicht.
1: Das ist eine Schande.
0: Ja.
1: Vor allem, weil der Morgen ja schon so toll gestartet ist. Also die Love Story von Frank und Yvonne. Es gab tolle Unternehmungsideen fürs Wochenende. Und jetzt auch noch gute Nachrichten von Ronny.
2: Guten Morgen. Auch Menschen aus dem Dachgeschoss haben die letzte Nacht überlebt.
1: Das ist toll. Eine gute Nachricht und nicht selbstverständlich bei Frühwerten teilweise schon wieder deutlich über 20 Grad. Wir sind erleichtert, wir brauchen nämlich jeden Hörer.
0: Ja, und Ray braucht immer noch einen Ehemann. Das scheint mir persönlich nichts mehr zu werden, aber gut, wir suchen gemeinsam weiter.

0: Guten Morgen, es ist 7.47 Uhr am Freitag. Wir sind's, die MDR-Job. Guten Morgen, Familie. Mit dem neuesten Software-Update für euren Wortschatz.
1: Ja, seit dieser Woche steht ja die Vorauswahl der neuen Jugendwörter des Jahres fest. In den Top 10 sind alte Bekannte wie Macker und Digger. Okay, gut. Aber eben auch das ein oder andere, was man vielleicht nicht kennt. Wir konnten diese Woche schon ein bisschen was klären, aber der Begriff Schere, der kommt mir doch etwas, wie sagt man jetzt in dem Zusammenhang, random vor.
0: Ja, gut, zum Glück haben wir Redakteurin Janina, die hat nicht nur die Trends auf dem Schirm, sondern fungiert auch als ehrenamtliche Jugendsprache-Dolmetscherin.
2: Was bedeutet das Jugendwort Schere?
3: Wenn Partner auseinandergehen.
2: Bei einer Trennung?
3: Genau, bei einer Trennung.
2: Wofür können Jugendliche den Begriff Schere nutzen?
4: Wenn sie nicht im Trend sind.
2: Dann würde der sagen, ich bin voll Schere, ja. Weit weg vom Trend.
4: Außen vor, so sinngemäß.
5: Zum Basteln.
2: Zum Basteln, ja, das wäre logisch. Was sagst du?
6: Schere, mit der ich etwas schneiden kann.
2: Bastelschere, Küchenschere.
7: Ja, eben. Schere ist ein Begriff, also aus dem Alltag, oder?
2: Ich löse mal auf. Das kommt aus der Gaming-Szene und heißt so viel wie mein Fehler. Also man kann auch sagen, ich heb die Schere wie so ein Krebs.
7: Ach so.
2: Okay, ja. Also du bist ja gerade auf dem Weg zur Verabredung in die Eisdiele. Wenn du jetzt gleich zu spät kommst, weil du so lange mit mir quasselst, was sagst du zu deiner Freundin?
4: Schere.
2: Was sagt sie dann?
4: Du spinnst.
0: Ja, bis Ende August läuft die Abstimmung für die Top 3 und am 10. Oktober wird dann das Jugendwort 2026 bekannt gegeben. Werden wir nicht verhindern können, ne? In diesem Sinn schon mal Schere allerseits.
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6: Guten Morgen an diesem frühen Freitag. Für viele geht's ja auf den Weg in Richtung Wochenende. Ja, und das Wichtigste heute Morgen, das haben wir jetzt schon mal für euch.
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8: Um 8 Uhr mit Markus Neumann. Sachsens Ministerpräsident Michael Kretschmer hat der Bundesregierung gedroht, die Renten- und Pflegereform im Bundesrat scheitern zu lassen. Der CDU-Politiker sagte dem Redaktionsnetzwerk Deutschland, ohne Änderungen werde man den Plänen nicht zustimmen. Er verwies darauf, dass die Menschen im Osten von den Reformen besonders betroffen wären. Bereits gestern hatte er mit den Regierungschefs von Thüringen und Sachsen-Anhalt unter anderem gefordert, an der abschlagsfreien Rente nach 45 Beitragsjahren festzuhalten. Bundeswirtschaftsministerin Katharina Reiche wies die Forderungen bereits zurück. Mineralölkonzerne ziehen nach Medienberichten gegen die Spritpreisprüfung in Deutschland vor Gericht. Die Bild-Zeitung berichtet, zwei Konzerne hätten beim Oberlandesgericht Düsseldorf Beschwerde eingelegt. Das Bundeskartellamt fordert von den Raffinerieeigentümern Kalkulationsdaten. Die Behörde will so überprüfen, ob die Konzerne Krisen für unzulässige Gewinne nutzen. Ein Sprecher des Kartellamtes bestätigte der Zeitung, dass gegen 12 Raffinerieeigentümer Verfahren laufen. In der EU haben Verbraucher ab heute ein Recht auf Reparatur von Elektrogeräten. Das gilt etwa für Waschmaschinen, Kühlschränke, Fernseher oder Smartphones. Hersteller müssen Ersatzteile bereitstellen und Geräte innerhalb eines angemessenen Zeitraums zu einem angemessenen Preis reparieren. Die Verbraucherzentrale Sachsen kritisiert im MDR, dass offen bleibe, was angemessen bedeute. Die spanische Regierung schickt Militär.

0: Militär in die Exklave Ceuta, um den Ansturm von Migranten unter Kontrolle zu bringen. Wie das Innenministerium mitteilte, wurden Soldaten und Spezialkräfte der Polizei entsandt. Die EU bot an, die europäische Grenzschutzagentur Frontex einzusetzen. Zuvor waren mehr als 1500 Menschen von Marokko aus zur nordafrikanischen Exklave geschwommen. Anfang Juli hatte der oberste Gerichtshof in Spanien geurteilt, wer schwimmend im Meer aufgegriffen werde, dürfe nicht unmittelbar ausgewiesen werden. Ceuta gehört zur EU, aber nicht zum Schengen-Raum. US-Präsident Donald Trump hat ein Abkommen zur Entwaffnung der Hamas im Gazastreifen verkündet. Trump teilte auf Truth Social mit, der von ihm ins Leben gerufene Friedensrat habe eine Vereinbarung erzielt. Im Gegenzug würden die israelischen Streitkräfte aus dem Gazastreifen abziehen. Ranghohe Hamas-Funktionäre bestätigten die Einigung. Die israelische Regierung äußerte sich bislang nicht. Der Friedensrat ist umstritten, weil er als Konkurrenz zu den Vereinten Nationen gesehen wird. Das waren die Nachrichten.
1: 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Hier sind die neuesten Meldungen aus dem MDR Jump Verkehrszentrum. Die A38 Richtung Göttingen ist zwischen Nordhausen und Nordhausen West nach einem Unfall gesperrt. A71 Richtung Sangerhausen zwischen Arnstadt Nord und dem Kreuz Erfurt. Da ist die linke Fahrspur nach einem Unfall gesperrt. Und Vorsicht auf der A72 Richtung Hof zwischen Espenhain-Kitscher und Borna Nord. Hier liegt immer noch ein Karton und zwar auf der rechten Fahrspur. Vorsicht auf der B4 Bad Harzburg-Nordhausen zwischen Rote Sütte und B81. Hier sind Kühe auf der Fahrbahn. Die B189 Wittenberge-Stendal ist zwischen den Abzweigen Neuendorf am Speck und Peulingen in beiden Richtungen wegen Bergungsarbeiten gesperrt. Außerdem im Landkreis Nordsachsen, da ist die Straße zwischen Döbrichau und Rehfeld Bahnhof wegen eines Feuerwehreinsatzes gesperrt. Alle Blitzer, auch mobil, auf mdrjump.de und in unserer App hier die aktuellsten auf der A4 Frankfurt Richtung Dresden in Höhe Rüdersdorf. Es wird geblitzt auf der B6 zwischen Seehausen und Lonnewitz, auf der B189 Magdeburger Ring in Höhe Abfahrt Pfahlberg in beiden Richtungen, in Dresden in der Bertolt-Brecht-Allee stadtauswärts, in Halle auf der B80 zwischen Feuerbach und Zollrhein, in Wernigerode in der Friedrichstraße stadtauswärts und wir haben noch jemanden am Telefon.
2: Ja, der Heiko hier, guten Morgen. Ich habe einen Blitzer für euch und zwar steht er aktuell auf der A13 in Richtung Berlin, kurz hinter der Abfahrt Radeburg in der 100er.
1: Das hast du absolut geil gemacht. So, habt ihr auch noch was gesehen? Staus oder Blitzer? Dann ruft ihr an, ne? Kostenlos 0800 123 2340. Sarah, wie wird's Wetter?
3: Ja, heiß mal wieder, aber nicht ganz so heiß wie gestern. Also heute liegen die Temperaturen von West nach Ost so ein bisschen unterschiedlich zwischen maximal 30 und 36 Grad. Schwül ist es geworden. Es gibt zum Start in den Tag viel Sonne, aber später dann in dieser schwülen Luft mehr Wolken. Und hier und da sind auch kräftige Gewitter unterwegs. Morgen neben Sonne und Wolken nochmal ein paar Schauer und Gewitter. Maximal 27 Grad gibt es dann. Das ist so ein bisschen was zum Durchschnaufen. Nicht mehr ganz so heiß, aber schon am Sonntag knacken wir wieder mit mehr Sonne die 30 Grad Marke.
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1: 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Guten Morgen.
3: 7:55.
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1: Ja, vor knapp 10 Minuten haben wir hier wirklich alles gegeben, um zwischen den Generationen am Frühstückstisch zu vermitteln.
3: Ja, die Top 10 der Jugendwörter 2026 sorgen für Verwirrung und Diskussionen und dabei bleibt's nicht.
1: Ja, gleich um 8.10 Uhr erweitert ihr die Liste um einige teilweise fragwürdige Bemerkungen.

0: 8.10 Uhr, die MDR Jump. Guten Morgen, Familie. Am Freitag, guten Morgen.
1: Vor ziemlich genau 20 Minuten haben wir ja hier eine weitere Lektion in Sachen Jugendwort-Nachhilfe bekommen. Ne? Immerhin stehen ja gerade wieder die Top 10 zur Wahl. Ach. Es gibt dazu einen kleinen Nachtrag. Bitte, liebe Eltern mit kleinen Kindern, mal ganz kurz denen die Ohren zuhalten. Gut, es gibt nämlich einen kleinen Nachtrag von Mike an unserem WhatsApp-Handy.
2: Schönen guten Morgen bezüglich Jugendwort. Ein 18-jähriger Sohn, der betitelt mich in letzter Zeit laufend als Ficker.
0: Zwar.
2: So viel wie, bist ein übelster Macker. Ja, ist auch so ein Wort. Kann man mal machen.
1: Ja.
2: In dem Sinne, einen schönen Tag.
0: Ich weiß nicht.
1: Schönen Tag, ihr Lieben.
0: Na.
1: Ich habe gedacht, ich höre nicht richtig. Also bei uns war das ja damals echt noch ein krasses Schimpfwort, ne? Aber ich habe jetzt mal online nach der Definition geschaut und da steht tatsächlich, das kann derb als Schimpfwort verwendet werden oder heute umgangssprachlich auch als Siegertyp.
0: Okay.
1: Beispiele,
0: okay.
1: Wenn du das packst, dann bist du voll der Siegertyp.
0: Ich nehme es mal mit auf hier. Jugendwort, Deutsch, Jugendwort, nur damit es nicht zu Missverständnissen kommt.
1: Gut, ja, das ist eine Rede. Du Turi.
0: Ich was?
1: Nachtrag von Mike.
2: Gelegentlich nennt er uns manchmal auch Turi, meine Frau und mich. Und das heißt dann so viel wie, wir haben überhaupt keine Ahnung.
0: Ja, das ist aber dann nicht schlecht.
1: Das ist lustig, oder?
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0: Guten Morgen, gleich 8:20 Uhr, der MDR Jump. Guten Morgen, Familie, ist hier am Freitag. Und ja, in den habt ihr euch ja heute wieder reingequizt.
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2: Drei Fragen, drei heiße Sommerpreise und ganz nebenbei bekommen wir auch noch mit, was los ist im Osten und der Welt. Emma aus Radebeul hat heute alles gegeben.
3: Moin.
0: Hallo, na, bist du fit oder noch müde an diesem Freitag?
3: Naja, es geht.
0: Naja, wunderbar. Dann legen wir auch schon los mit Frage Nummer 1. Nach der Tour de France ist vor der Tour de France Logo und die kommt vielleicht bald zu uns in den Osten. Diese Woche ist eine offizielle deutsche Bewerbung für den Start der Tour 2029 eingereicht worden. Die ersten Etappen sollen dabei durch Sachsen, Sachsen-Anhalt und Thüringen führen. Aber in welcher Stadt endet die Tour de France denn traditionell?
3: Paris?
0: Ja, richtig. Emma, sehr gut. Wunderbar. Frage Nummer 2. Österreich hat seinen Fisch des Jahres gekrönt. Und es ist die Furzgrundel.
2: Sag's nur.
0: Also Furzgrundel. Das Tier holt Luft, presst sie durch den Darm und stößt sie am Ende wieder aus. Und das klingt wie so ein kleines Quietschen. So, jetzt bist du dran. Es gibt ja noch 1000 andere Wörter für so eine Art Quietschen. Nenn uns doch mal ein Wort dafür.
3: Was ist das?
0: Pupsen. Ja, Gottes. Also manchmal frage ich mich wirklich morgens, wer sich diese Fragen ausdenkt. In Nordthüringen, das hat mich ganz aus der Fassung gebracht. In Nordthüringen streift gerade ein Luchs herum. Das Raubtier wurde schon im Stadtgebiet von Leinefelde-Worbis gesehen. Kein Grund zur Sorge, laut dem Revierleiter ist der junge Luchs für Menschen ungefährlich. Luchse sind offiziell sogenannte Kleinkatzen. Gibt aber auch Großkatzen. Nenn uns doch mal eine Großkatze.
3: Tier?
0: Ja.
3: Hundlich?
0: Ja. Fandst du jetzt alles zu einfach, Emma? Oder fandst du angemessen?
3: Nee, ich bin in Schwitzen gekommen.
0: Ehrlich?
3: Und ohne die Wärme.
0: Also dann hast du alles abgeräumt. Wunderbar, Emma. Dann wünschen wir dir ein fabelhaftes Wochenende. Hau rein.
3: Vielen Dank.
0: Und weiter viel Spaß.
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1: 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Guten Morgen Familie, es ist 8.30 Uhr und jetzt alles, was heute wichtig wird mit Markus Neumann.
2: In München wird heute ein Urteil zu KI-generierten Musikstücken erwartet. Die GEMA hatte das US-Unternehmen Zuno verklagt. Es bietet Nutzern die Möglichkeit, Lieder von KI erstellen zu lassen. Die GEMA wirft Zuno vor, Urheberrechte deutscher Künstler zu verletzen. Zum Geburtstag eines DDR-Oldtimers werden heute hunderte Wartburg-Liebhaber in Eisenach erwartet. Sie feiern bis Montag ein Jubiläum, 60 Jahre Wartburg 353. Zu DDR-Zeiten ging ein großer Teil der Produktion aus dem Automobilwerk Eisenach in den Export. Deshalb reisen auch Wartburg-Fans aus Norwegen, Ungarn, Polen und den Niederlanden an. An der Euler in Flößberg wird heute eine neue Pegelmessstation in Betrieb genommen. Dort werden Wasserstand und Abflussmenge erfasst. Nach Angaben des sächsischen Umweltministeriums soll damit die Gefahr eines Hochwassers schneller erkannt werden. Mit den Daten könne man die Euler auch bewirtschaften und zum Beispiel auf Starkregen oder Trockenheit reagieren.
1: Und jetzt der Blick auf die Straßen. Hier sind die neuesten Meldungen aus unserem Verkehrszentrum. Die A38 Richtung Göttingen ist zwischen Nordhausen und Nordhausen-West nach einem Unfall gesperrt. A71 Richtung Sackerhausen zwischen Arnstadt Nord und dem Kreuz Erfurt ist die linke Fahrspur nach einem Unfall gesperrt. Im Landkreis Nordsachsen ist die Straße zwischen Döbrichau und Rehfeld Bahnhof wegen eines Feuerwehreinsatzes gesperrt. Und im Erzgebirgskreis ist die Straße zwischen Großrückerswalde und Marienberg nach einem Unfall gesperrt. 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Auf der A13 Richtung Berlin in Höhe Radeburg, auf der B189 im Magdeburger Ring in Höhe Abfahrt Pfahlberg in beiden Richtungen, in Chemnitz, in der Wolgograder Allee Richtung Südring, zwischen Hohenfelden und Riechheim und in Wernigerode in der Friedrichstraße stadtauswärts. Habt ihr noch was gesehen? Staus oder Blitzer? Dann einfach anrufen, kostenlos 0800 123 2340. Sarah, wie wird's Wetter?
3: Ja, nach dem Hitzetag von gestern wird's heute wieder heiß, aber ein bisschen weniger als gestern. Die Temperaturen liegen da von West nach Ost heute bei 30 bis 36 Grad. Die Luft ist schwül und das heißt, es gibt heute nicht nur Sonne, sondern später mehr Wolken. Hier und da sind dann nachher auch kräftige Gewitter unterwegs. Morgen neben Sonne und Wolken nochmal ein paar Schauer und Gewitter. Maximal 27 Grad gibt's dann, bevor wir Sonntag mit mehr Sonne schon wieder die 30 Mark greifen. Die 30-Grad-Marke knacken.
1: Sehr gut, ist ja ein schwieriger Satz. Ja, ansonsten, seit dieser Woche löscht unsere Feuerwehr nicht nur Brände bei uns im Osten, sondern auch im Ausland, ja?
3: Geil, ne? Gleich um 8.40 Uhr steigen wir zusammen ins Löschflugzeug und begleiten echte Helden bei der Arbeit.

0: Guten Morgen, gleich 8.40 Uhr. Die MDR Jump, Good Morning Familie ist hier am Freitag.
1: Und dann zeigt der Sommer ja auch heute wieder seine zwei Gesichter. Grillen, Garten, Badesee. Aber uns beschäftigen natürlich auch die Rekordhitze und die Waldbrände. Gerade in Südeuropa ist die Lage seit Wochen kritisch. Unter anderem sind Spanien, Portugal, Italien, die Türkei und Griechenland betroffen. Und auch in Südfrankreich, da brennt es wie selten zuvor. In der Region rund um die Millionenstadt Bordeaux mussten rund 220.000 Menschen ihre Häuser verlassen. Das muss man sich mal vorstellen, was eine Zahl. Auch tausende Touristen sind betroffen. Und die Einsatzkräfte, die geben weiter alles, um die Brände einzudämmen.
0: Und mit dabei ist jetzt auch Hilfe aus dem Osten, aus Sachsen-Anhalt. Am Mittwoch hat sich das Löschflugzeug Echse 1 aus dem Harz auf den Weg nach Frankreich gemacht. Kai-Uwe Lohse ist der Chef des Landesfeuerwehrverbandes. Er bleibt hier, hat aber seine besten Kollegen losgeschickt.
2: Unsere Piloten, die wir dorthin geschickt haben, sind beides erfahrene Piloten, auch in Südeuropa schon erfahren. Wir werden davon ausgehen, dass sie dort ihren Job ganz gut machen und den französischen Einwohnern, die da in Bedrängnis kommen, entsprechend auch helfen. In der Zwischenzeit ist der Harz aber nicht schutzlos. Wir bekommen Unterstützung einer weiteren Maschine, die in der Abwesenheit unserer Hexe den Schutz im Harz übernehmen wird. Und ja, ich will hoffen, dass wir die nächsten heißen Tage hier im Harz gut überstehen und dass die Kollegen in Frankreich einen guten Job machen. Und ja, wir sind dankbar, dass wir den Franzosen letztendlich helfen können und dafür ein Stückchen Sicherheit sorgen können. Auch wenn die Ausmaße in der dortigen Region alles andere als klein sind und das ganze Thema Waldbrand sicherlich noch lange nicht beendet sein wird, wollen wir doch hoffen, dass wir hier in unserer Region davon verschont werden.
1: Ja, also da gibt es nichts hinzuzufügen. Und auch wenn sich die Lage in Südfrankreich zumindest in Teilen etwas zu beruhigen scheint, sagt die Feuerwehr, dass es wahrscheinlich noch Wochen, wenn nicht sogar Monate dauern wird, bis die Waldbrände gelöscht sind.
0: Ja, und wir sagen nochmal Danke an alle, die, wenn es drauf ankommt, auch für uns im Einsatz sind. 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

0: Pitbull in der MDR-Job Good Morning Familie. Give me everything.
1: Das schaffen wir nicht. Aber wir geben euch vieles.
0: Zum Beispiel die aktuelle Uhrzeit. Gleich haben wir es nämlich 8:45.
1: Ja, das heißt, fast 4 Stunden sind wir schon am Start. Und da frage ich mich jetzt doch, gibt es irgendjemanden, der schon direkt um 5 dabei war?
0: Wahrscheinlich nicht allzu viele. Deswegen gibt es gleich nochmal den Blick auf unsere Frühaufsteherprämie. Direkt nach der guten Leonie hier in der MDR Jump. Guten Morgen, Familie.

0: 8.47 Uhr, die MDR Jump. Guten Morgen, Familie, am Freitag.
1: Und da vergesst ihr bitte nicht, vor der Arbeit noch schnell die Eiswürfelform im Eisfach aufzufüllen.
0: Und die passende Tasse für den Eiskaffee. Die holt ihr euch jeden Morgen bei unserer Frühaufsteherprämie, und zwar um 5:15.
1: Das ist früh, ja, aber Wiebke aus Wandsleben zum Beispiel, die war heute genau so früh schon unterwegs.
2: Guten Morgen, ich bin auf dem Weg nach Halle auf der B80.
0: Auf dem Weg nach Halle bist du, da kann ich erstmal sagen, Vorsicht, da wird öfter geblitzt in Halle.
1: Ja. Ich frage mich, warum wird denn eigentlich in Halle so viel geblitzt, weil da sind doch auch andererseits so viele Baustellen, dass man überhaupt gar nicht schnell fahren kann, oder?
2: Vielleicht wollen sie, dass man nicht schnell genug durch die Baustelle fährt.
1: Ja. Ich verstehe.
0: Oder es gibt eine gewisse Geldgeilheit, da kann man auch sein.
1: Ne? Ich habe ja jetzt gehört, Halle ist in den Top 10 der Städte in Deutschland, in der am meisten Kohle durch Blitzer eingenommen wird. Eine offizielle Statistik, also ganz offiziell.
2: Kann ich mir euer gut vorstellen.
1: Ja, euer Gefühl trügt euch nicht.
0: Ja, ja, ist so. Ja, und jetzt natürlich die große Frage, was machst du in Halle, Wiebke?
2: Also ich bin auf dem Weg zur Arbeit. Ich arbeite im Krankenhaus.
0: Okay, guck mal hier. Das ist ja toll.
1: Genau. Viele, viele, viele Menschen aus dem Krankenhaus hier morgens schon dran gehabt.
0: Ja.
1: Ne? Das ist so irgendwie,
0: ja,
1: wenn irgendwo ein Lichtlein brennt, dann sind das Zeitungsausträger, Bäcker, Frühmoderatoren oder Krankenschwestern.
0: Und sag mal, hast du am Wochenende jetzt frei oder musst du durcharbeiten in deinem Job?
2: Ich habe tatsächlich frei und dann Urlaub.
0: Und fährst du weg oder bleibst du schon auf Balkonien, so wie ich zum Beispiel?
2: Wie nennt man das dann? Gardenien.
0: Gardenien, also. Ja, oder so. Ja. Und jetzt gibt's noch was, Wiebke. Für den Kaffee im Urlaub am frühen Morgen gibt's unsere tolle Kaffeetasse. Herzlichen Glückwunsch, meine Liebe.
2: Dankeschön.
0: Ja, dann wünschen wir dir eine erfolgreiche letzte Schicht vor den Ferien vom Urlaub.
2: Ne? Vielen Dank.
0: Fahr vorsichtig, alles Liebe, Wiebke, hau rein und weiter viel Spaß.
2: Mit Sarah und Lars.
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11: Um 9 Uhr mit Markus Neumann. Sachsens Ministerpräsident Michael Kretschmer hat der Bundesregierung gedroht, die Renten- und Pflegereform im Bundesrat scheitern zu lassen. Der CDU-Politiker sagte dem Redaktionsnetzwerk Deutschland, ohne Änderungen werde man den Plänen nicht zustimmen. Er verwies darauf, dass die Menschen im Osten von den Reformen besonders betroffen wären. Bereits gestern hatte er mit den Regierungschefs von Thüringen und Sachsen-Anhalt unter anderem gefordert, an der abschlagsfreien Rente nach 45 Beitragsjahren festzuhalten. Bundeswirtschaftsministerin Katharina Reiche wies die Forderungen bereits zurück. Mineralölkonzerne ziehen nach Medienberichten gegen die Spritpreisprüfung in Deutschland vor Gericht. Die Bild-Zeitung berichtet, zwei Konzerne hätten beim Oberlandesgericht Düsseldorf Beschwerde eingelegt. Das Bundeskartellamt fordert von den Raffinerieeigentümern Kalkulationsdaten. Die Behörde will so überprüfen, ob die Konzerne Krisen für unzulässige Gewinne nutzen. Ein Sprecher des Kartellamtes bestätigte der Zeitung, dass gegen 12 Raffinerieeigentümern Verfahren laufen. In der EU haben Verbraucher ab heute ein Recht auf Reparatur von Elektrogeräten. Das gilt etwa für Waschmaschinen, Kühlschränke, Fernseher oder Smartphones. Hersteller müssen Ersatzteile bereitstellen und Geräte innerhalb eines angemessenen Zeitraums zu einem angemessenen Preis reparieren. Die Verbraucherzentrale Sachsen kritisierte im MDR, dass offen bleibe, was angemessen bedeute. Die spanische Regierung schickt Militär in die Exklave Ceuta, um den Ansturm von Migranten unter Kontrolle zu bringen. Wie das Innenministerium mitteilte, sollen die Soldaten die Polizei vor Ort unterstützen. Die EU bot die Hilfe der europäischen Grenzschutzagentur Frontex an. Zuvor waren mehr als 1500 Menschen von Marokko aus zur nordafrikanischen Exklave geschwommen. Anfang Juli hatte der oberste Gerichtshof in Spanien geurteilt, wer schwimmend im Meer aufgegriffen werde, dürfe nicht unmittelbar ausgewiesen werden. Der Klimawandel trägt laut einer Studie zu verheerenden Waldbränden bei. Die Forscher der Organisation World Weather Attribution haben berechnet,

0: dass in Frankreich das Auftreten von Waldbränden doppelt so wahrscheinlich geworden ist, in Spanien sogar 20 Mal. So begünstigten feuchte Winter die Vegetation. In extrem trockenen Sommern werden Pflanzen und Bäume zu Brennstoff. Aktuell hat sich die Lage in beiden Ländern entspannt. In Griechenland und der Türkei kämpft die Feuerwehr hingegen weiter gegen zahlreiche Waldbrände. Das waren die Nachrichten.
1: 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Hier sind die neuesten Meldungen aus dem MDR Jump Verkehrszentrum. Vorsicht auf der A4. Frankfurt Richtung Dresden in Höhe Dresden-Hellerau liegt ein großes Metallteil auf der Fahrbahn. A4 Richtung Frankfurt in der Auffahrt Wüstenbrand steht ein defekter LKW. Und die A4 Richtung Frankfurt in der Auffahrt Nora steht ebenfalls ein defekter PKW. Diesmal PKW. So, Vorsicht. Auf der A14 Richtung Schwerin zwischen dem Kreuz Magdeburg und Dahlen-Warsleben, da steht auch ein defekter PKW, und zwar auf der linken Fahrspur. Und die A38 Richtung Göttingen ist zwischen Nordhausen und Nordhausen-West nach einem Unfall gesperrt. B180 Richtung Naumburg zwischen Rothenschirmbach und Farnstedt, Behinderung nach einem Unfall. Im Landkreis Nordsachsen ist die Straße zwischen Döbrichau und Rehfeld-Bahnhof wegen eines Feuerwehreinsatzes gesperrt. Und im Erzgebirgskreis ist die Straße zwischen Großrückerswalde und Marienberg nach einem Unfall gesperrt. Alle Blitzer gibt's auch mobil auf mdrjump.de und in unserer App hier die aktuellsten. Auf der A4 Richtung Frankfurt zwischen Magdala und Apolda wird geblitzt. Auf der A13 Richtung Berlin Höhe Radeburg. Auf der A13 Richtung Berlin Höhe Freiwalde. Auf der B184 zwischen Delitzsch, B183a und Röttgen. Auf der B189 Magdeburger Ring in Höhe Abfahrt Pfahlberg wird in beiden Richtungen geblitzt. In Chemnitz auf dem Südring in Höhe Allerberger Straße Richtung A72. In Erfurt in der Seebachstraße stadteinwärts. Zwischen Hohenfelden und Riechheim in Wernigerode. Außerdem in der Friedrichstraße stadtauswärts. Habt ihr noch was gesehen? Staus oder Blitzer? Dann ruft er an. Kostenlos 0800 123 2340. Oh, wir gucken aufs Wetter. Sarah, wie wird's?
2: Nach dem Hitzetag von gestern heute wieder heiß, aber ein bisschen weniger heiß als gestern. Also Temperaturen von West nach Ost bei 30 bis 36 Grad. Die Luft ist schwül. Es ist also eine klebrige Angelegenheit. Zum Start in den Tag gibt's ja viel Sonne. Später kommen mehr Wolken dazu. Und ab dem Nachmittag sind dann auch Gewitter unterwegs. Die können teilweise kräftig ausfallen. Morgen gibt's Sonne und Wolken. Einige Schauer und Gewitter im Mix. Maximal 27 Grad. Am Sonntag knacken wir mit recht viel Sonne schon wieder die 30 Grad. Marke. 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
2: Gleich 8:55.
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0: Guten Morgen, 9.20 Uhr. Hier ist die MDR Jump. Guten Morgen, Familie, am Freitag.
1: Und da gibt es einen neuen Punkt auf der Liste mit der Überschrift: Welcher Sport ist eigentlich mindestens genauso geil zu glotzen wie Fußball? Ich meine, wenn die FIFA nur noch Geld verdienen will.
0: Aha.
1: Ihr habt uns gestern ja schon tolle Vorschläge geschickt, auch wo er live hingeht hier im Osten: Handball, Eishockey, Basketball. Jetzt kommt noch ein ganz spezielles Event dazu.
0: Ja, auf dem Domplatz von Halberstadt steigt zum ersten Mal der Halberstädter Höhenflug. Stabhochspringer fliegen durch die Luft und mittendrin ist Organisator Bastian Herbst. Ja, guten Morgen.
2: Guten Morgen.
1: Hochsprung, ne? Ja. Wir haben letzte Woche bei den deutschen Meisterschaften, bei den Finals in Hannover erstmal gesehen, dass solche Sportevents, die so ein bisschen was anderes sind, ja auch mega ankommen. Und man muss sagen, die Stabhochspringer, die da mitten in der Stadt gehüpft sind, das war schon eine verrückte Sache. Und der Halberstädter Dom, der toppt die Kulisse noch, oder?
2: Das kann ich als Halberstädter natürlich nur bestätigen. Und Stabhochsprung ist immer spektakulär, aber vor so einer Kulisse wie dem Halberstädter Dom ist es natürlich noch mal viel schöner.
1: Aber die Sportler selbst, sag mal, sind die eigentlich alle ein bisschen verrückt? Ich habe mich das wirklich gefragt, als ich das gesehen habe. Also ein bisschen wahnsinnig musste sein, um den Sport zu machen.
2: In der Leichtathletik sind auch die Stabhochspringer immer die verrücktesten gewesen, ja. Ich war selbst Leichtathlet viele Jahre und habe mich aber auch nicht getraut, Stabhochsprung zu machen. Da muss man schon ein bisschen besonderer Mensch
0: und
2: sein.
0: Und ich denke vor allem immer, Achtung, jetzt bricht der gleich durch, der Stab. Jetzt passiert es wieder.
2: Ja.
0: Jedes Mal. Und die ganzen Profis kommen aus der ganzen Welt. USA, Philippinen, Katar. Jetzt können wir auf einen offiziellen Leichtathletik-Rekord made in Halberstadt hoffen?
2: Kann schon passieren, denn es ist ja ein offizieller Wettkampf. Der ist beim Weltverband der Leichtathletik angemeldet. Das heißt, wenn einer der Athleten einen Landesrekord springen würde, wäre es ein Rekord. Wir haben für mindestens 1500 Zuschauer Platz, hoffen auf gutes Wetter und dass wir heute da viele Menschen begrüßen dürfen einfach. Ja.
0: Ja, dann ab zum ersten Halberstädter Höhenflug. Die Stabhochsprung-Elite kommt auf den Domplatz und sorgt für großen Sport und große Party. Bastian Herbst, Dankeschön.
2: Vielen, vielen Dank.
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6: 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Guten Morgen, Familie. Es ist 9.30 Uhr und jetzt die Meldungen zur halben Stunde mit Markus Neumann.
7: Bundestagsvizepräsident Bodo Ramelow hat sich für die Abschaffung der 5%-Hürde ausgesprochen. Der linken Politiker sagte dem Redaktionsnetzwerk Deutschland, dies sei eine wichtige Debatte. Wenn immer mehr Wähler ihre Stimme nicht mehr repräsentiert sehen, gefährde das die Demokratie. In Mühlhausen ist ein Kind aus dem Fenster gestürzt und hat dabei schwerste Verletzungen erlitten. Nach Angaben der Polizei fiel das Mädchen gestern Abend aus dem dritten Stock eines Mehrfamilienhauses. Das Kind sei in ein Krankenhaus geflogen worden. Wie es zu dem Sturz gekommen sei, müsse noch geklärt werden. Die Eröffnung des Welterbe-Besucherzentrums in Marienberg verschiebt sich auf unbestimmte Zeit. Wie der Welterbeverein und der Oberbürgermeister der Stadt Marienberg mitteilten, wurde wichtige Technik für die Einrichtung nicht pünktlich geliefert. Deshalb könne das Besucherzentrum nicht wie geplant am 21. August öffnen.
6: Und jetzt der Blick auf die Straßen. Hier sind die neuesten Meldungen aus unserem Verkehrszentrum. Die A4 Richtung Frankfurt. In der Auffahrt Nora steht ein defekter PKW. Die A38 Richtung Göttingen ist zwischen Nordhausen und Nordhausen-West nach einem Unfall gesperrt. Im Landkreis Nordsachsen ist die Straße zwischen Döbrichau und Rehfeld Bahnhof wegen eines Feuerwehreinsatzes gesperrt. Im Erzgebirgskreis ist die Straße zwischen Groß-Rückerswalde und Marienberg nach einem Unfall gesperrt. Und in Dresden, in der Innsbrucker Straße stadtauswärts in Höhe Stuttgarter Straße, Stau nach einem Unfall. Und in Gera, da ist die Vogtlandstraße zwischen Heeresbergstraße und Arminiusstraße nach einem Unfall gesperrt. Alle Blitzer, auch mobil, auf mdrjump.de und in unserer App hier die aktuellsten. Auf der A4 Richtung Frankfurt zwischen Magdala und Apolda wird geblitzt. Auf der A4 Richtung Frankfurt zwischen Erfurt-Ost und Erfurt-West. Auf der A13 Richtung Berlin in Höhe Freiwalde. Auf der B184 zwischen Delitzsch B183a und Röttgen. Auf der B281 in Schmiedefeld Richtung Neuhaus. In Chemnitz auf dem Südring Höhe Annaberger Straße Richtung A72. Und in Erfurt in der Seebachstraße stadteinwärts. Habt ihr noch was gesehen? Staus oder Blitzer? Ruft einfach an. Kostenlos. 0800 123 2340. Sarah, wie wird denn das Wetter?
8: Ja, sommerlich. Nicht ganz so heiß wie gestern, aber ich würde sagen, 30 bis 36 Grad maximal reichen dann ja doch noch. Es ist schwül geworden, also eine recht klebrige Angelegenheit. Da merkt man schon, da sind Gewitter im Anmarsch. Das wird so am Mittag, Nachmittag losgehen. Die Wolken werden jetzt in den nächsten Stunden langsam dichter. Insgesamt gibt es aber heute viel Sonnenschein. Morgen Sonne, Wolken, Schauer und Gewitter in einem ziemlich wilden Mix. Maximal 27 Grad gibt es und am Sonntag gibt es dann schon wieder mehr Sonne und da knacken wir wieder die 30 Grad Marke.
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1: Ach Gott, bei der Hitze kannst du ja nicht pennen, ey. Wahnsinn.
2: Na gut. Aber du wohnst ja nicht mal im Dachgeschoss.
1: Ja, siehst du mal.
2: Also, wenn es bei dir schon so unerträglich ist, Wie muss es den Menschen gehen, die irgendwo oben leben? Das unter dem Dach? Ja. Die können vielleicht jetzt auch gar nicht anrufen, weil die Finger so schwitzig sind, dass das Handy immer aus der Hand fällt. Wir gucken mal.
1: Wibke, die ist nämlich am Telefon. Guten Morgen.
3: Guten Morgen.
1: Wo treibst du dich denn um die Uhrzeit rum? Du bist ja schon unterwegs. Das hören wir ja bis hier, Wibke.
3: Ich bin auf dem Weg nach Halle auf der B80. Ich arbeite im Krankenhaus.
1: Ah ja, okay. Das ist ja toll.
3: Genau.
2: Viele, viele, viele Menschen aus dem Krankenhaus hier morgens schon dran gehabt.
1: Ja.
2: Das ist so irgendwie, wenn irgendwo ein Lichtlein brennt, dann sind das Zeitungsausträger, Bäcker, Frühmoderatoren oder Krankenschwester.
1: Und sag mal, hast du am Wochenende jetzt frei oder musst du durcharbeiten?
3: Ich habe tatsächlich frei und dann Urlaub.
1: Und fährst du weg oder bleibst du schon auf Balkonien, so wie ich zum Beispiel?
3: Na eher, wie nennt man das dann? Gardenien.
1: Oder so.
2: Seit dieser Woche steht ja die Vorauswahl der neuen Jugendwörter des Jahres fest. In den Top 10 sind alte Bekannte wie Macker und Digger. Aber es gibt einen kleinen Nachtrag von Mike an unserem WhatsApp-Handy.
4: Gelegentlich nennt ein 18-jähriger Sohn uns Turi, meine Frau und mich. Und das heißt dann so viel wie, die haben überhaupt keine Ahnung.
1: Ja, das ist aber dann nicht schlecht.
2: Das ist lustig, oder?
1: Emma, guten Morgen.
5: Moin.
1: Österreich hat seinen Fisch des Jahres gekrönt. Und es ist die Furzgrundel.
2: Sag's nur.
1: Also Furzgrundel. Das Tier holt Luft, presst sie durch den Darm und stößt sie am Ende wieder aus. Und das klingt wie so ein kleines Quietschen. So, jetzt bist du dran. Es gibt ja noch 1000 andere Wörter für so eine Art Quietschen. Nenn uns doch mal ein Wort dafür.
5: Pupsen.
1: Ja, Gottes. Also manchmal frage ich mich wirklich morgens, wer sich diese Fragen ausdenkt.
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1: Jetzt kommt der beste Satz der Woche. Es ist Freitag. Und hier kommt alles, was heute wichtig ist.
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3: Um 10 Uhr mit Markus Neumann. Die Hitzewelle hat Deutschland neue Rekordtemperaturen beschert. In Bernburg zeigte die Messstation gestern Nachmittag 40,5 Grad. Das war nach Angaben des Deutschen Wetterdienstes bundesweit die höchste Temperatur und zugleich ein neuer Juli-Rekord für Sachsen-Anhalt. Auch in Sachsen und in Thüringen wurden die bisherigen Hitzerekorde für den Monat übertroffen. In Klitschen bei Torgau wurden 39,2 Grad gemessen, in Artern im Kyffhäuserkreis 39,7 Grad. Die Fördermittel des Bundes für den barrierefreien Umbau einer Wohnung sind aufgebraucht. Wie das Bauministerium mitteilte, steht für dieses Jahr kein Geld mehr zur Verfügung. Der Bund hatte 50 Millionen Euro bereitgestellt. Dem Ministerium zufolge wurden für fast 27.000 Wohnungen eine Zusage erteilt. Gefördert wurde etwa der Einbau einer bodengleichen Dusche. KI-Anbieter dürfen nicht ungefragt die Songs deutscher Künstler verwenden. Das Landgericht München entschied, dass die unlizenzierte Nutzung von Musikstücken gegen das Urheberrecht verstößt. Die GEMA hatte gegen das KI-Unternehmen Suno geklagt. Das Start-up aus den USA trainierte seine KI mit kostenlosen Musikangeboten auf YouTube. Das Landgericht erklärte, Suno müsse dies unterlassen und werde zu Schadenersatz verurteilt. Das Urteil ist noch nicht rechtskräftig. Sachsens Ministerpräsident Michael Kretschmer hat der Bundesregierung gedroht, die Renten- und Pflegereform im Bundesrat scheitern zu lassen. Der CDU-Politiker sagte dem Redaktionsnetzwerk Deutschland, ohne Änderungen werde man den Plänen nicht zustimmen. Er verwies darauf, dass die Menschen im Osten von den Reformen besonders betroffen wären. Bereits gestern hatte er mit den Regierungschefs von Thüringen und Sachsen-Anhalt unter anderem gefordert, an der abschlagsfreien Rente nach 45 Beitragsjahren festzuhalten. Bundeswirtschaftsministerin Katharina Reiche wies die Forderung bereits zurück. Tausende Migranten sind in den vergangenen Tagen von Nordafrika in die spanische Exklave Ceuta gelangt. Die Nachrichtenagentur Europa Press meldete 20.000 Menschen. Offiziell bestätigt wurde das nicht. Die Polizei erklärte lediglich, es sei nicht möglich, die genaue Zahl zu ermitteln. 18 Migranten seien bislang tot aus dem Wasser geborgen worden. Die spanische Regierung entsandte Soldaten nach Ceuta, um die Lage unter Kontrolle zu bringen. Spaniens oberste Gericht hatte kürzlich entschieden, dass Migranten, die schwimmend im Meer aufgegriffen wurden, nicht unverzüglich ausgewiesen werden dürfen. Das waren die Nachrichten.
1: Und von Markus geht es jetzt rüber in unser MDR Jump Verkehrszentrum zum zuverlässigsten Verkehrsservice im Osten. Und da starten wir mit der

0: mal Richtung Hannover. Zwischen Magdeburg-Rotensee und Magdeburg-Zentrum liegt ein Zelt auf der linken Fahrspur. Die A38 Richtung Göttingen ist zwischen Nordhausen und Nordhausen-West nach einem Unfall gesperrt. Im Landkreis Nordsachsen ist die Straße zwischen Döbrichau und Rehfeld-Bahnhof wegen eines Feuerwehreinsatzes gesperrt. Erzgebirgskreis, auf der Straße zwischen Großrückerswalde und Marienberg gibt es Behinderungen nach einem Unfall. Und in Gera ist die Vogtlandstraße zwischen Heeresbergstraße und Arminiusstraße. Oh mein Gott, zum allerersten Mal gelesen, sorry. Arminiusstraße, jetzt haben wir es drauf. Nach einem Unfall gesperrt. Die Blitzer. A4 Richtung Frankfurt zwischen Magdala und Apolda und im weiteren Verlauf zwischen Erfurt Ost und Erfurt West. A36 Richtung Braunschweig in Höhe Wernigerode Nord. B169 zwischen Riesa und Ragewitz. Damit geblitzt auf der B184 zwischen Delitzsch, B183a und Röttgen. Dann stehen sie auf der B247 in Dingelstedt in beiden Richtungen und B281 in Schmiedefeld Richtung Neuhaus. Habt ihr noch was gesehen? Staus, Blitzer oder auch noch eine Straße, die ich noch nie erzählt habe? Arminiusstraße oder auch meine Lieblingsstraße Neupervertor. Kann mir bitte jemand mal helfen, wie das richtig ausgesprochen wird? Ruf einfach durch 0800 123 2340. Dankeschön dafür. Heute ist der Supermarkt tatsächlich der coolste Ort im Land. Ja, wer heute vor der Kühltheke einfach nochmal stehen bleibt, völlig verständlich. Draußen werden es wieder bis zu 36, 37 Grad und dazu richtig schwül. Später können dann kräftige Gewitter mit Starkregen und Hagel aufziehen. Wir schauen mal auf die aktuellen Werte. Wir sind jetzt schon bei 24 Grad in Falkenstein, haben wir das gemessen. Außerdem in Köllern 22 Grad und dazu 24 Grad auch in Gerstenberg. Gerstenberg immer Anführer in Thüringen. Morgen wird dann der Gang zum Supermarkt nicht mehr nur wegen der Klimaanlage attraktiv, denn morgen kühlt es sich dann so ein bisschen ab.
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0: Achtung, jetzt rollt die Urlaubswelle in den Osten. Heute gibt es in Bayern Zeugnisse. Das heißt, zum ersten Mal haben jetzt alle Bundesländer gleichzeitig Sommerferien. Für eine Woche nur, aber ist erstmal egal. Und wenn ihr in den nächsten Tagen überall fremde Kennzeichen seht, keine Sorge. Die haben einfach das Navi auf den schönsten Teil Deutschlands gestellt. Und der liegt bekanntlich bei uns. Warum ist der Osten Urlaubshotspot? Gibt es gleich hier bei mir.

Mit Bewegen ist heute nicht viel. Hier ist MDR Jump an diesem 36 Grad Freitag. Höchstens mal so ein bisschen mit den Füßen unterm Tisch entlang schnippen. Und das kann man zu diesem Song richtig gut. Hier ist Miles Smith, Stargazing bei MDR Jump.

0: Und ab heute wird's voll auf unseren Straßen. Hier ist MDR Jump bei der Arbeit. Und mit den Zeugnissen in Bayern startet heute ganz Deutschland in die Sommerferien. Beziehungsweise haben wir in Deutschland alle gemeinsam Sommerferien. Jetzt sind wirklich alle unterwegs. Und ganz viele zieht zu uns in den Osten. Ja, mal ehrlich. Seen, Burgen, Berge, Wein, Kultur. Ich meine, wir haben einfach verdammt viel zu bieten, ja? Das wisst ihr am besten, warum man gerne zu uns kommt.
1: Wir kommen aus Köln. Wir haben schon mehrfach Dresden besucht und das hat uns sehr gut gefallen, weil es landschaftlich sehr schön und es bietet ganz viel Kultur. Und jetzt haben wir diesmal gedacht, wollen wir uns rund um Leipzig umschauen.
2: Wir kommen aus Berlin. Ja, Weimar ist unheimlich vielfältig. Es gibt sehr viele Persönlichkeiten über die Jahrhunderte, die da gewirkt haben. Ist einfach cool, Bauhaus. Es gibt einige Museen, die sehr interessant sind.
3: Aus Bielefeld. Wir sind heute ganz frisch angekommen und haben uns hierfür entschieden, weil wir gern die Alleenstraße fahren möchten. Und wir haben gelernt, dass Wittenberg ein Teil der Alleenstraße ist. Und deshalb bleiben wir jetzt einige Tage, fahren hier auf der Alleenstraße und fahren dann weiter hoch an die Müritz. Und natürlich Wittenberg, Lutherstadt, sollte man gesehen haben.
0: Das sage ich nämlich auch. Unser schöner Osten. Ja, man muss ihn einfach lieben und gesehen haben. Hier ist MDR Jump an diesem 36 Grad Freitag.

Hier ist das MDR Jump-Verkehrszentrum mit einem Falschfahrer auf der A9 Berlin-München. Zwischen Bad Lobenstein und Rudolfstein ist ein Falschfahrer unterwegs. Ich wiederhole, A9 Berlin-München. Zwischen Bad Lobenstein und Rudolfstein ist ein Falschfahrer unterwegs. Bitte fahrt äußerst rechts, überholt nicht. Wir melden, wenn die Gefahr vorüber ist.

So, jetzt nochmal ohne Sombre im Hintergrund. Hier ist das MDR-Jump-Verkehrszentrum. Es gibt einen Falschfahrer auf der A9 Berlin Richtung München. Zwischen Bad Lobenstein und Rudolstein ist er unterwegs. Bitte fahrt äußerst rechts, überholt nicht. Wir melden, wenn die Gefahr vorüber ist.

0: Als ich ihn bei der WM auf der Bühne gesehen habe, bei der Fußball-WM, dachte ich, mein Gott, ganz schön viele graue Haare bekommen. Hier ist MDR-Jump. Von Robbie Williams geht's in unser MDR-Jump-Verkehrszentrum. Für einen Falschfahrer auf der A9 Berlin-München noch keine Entwarnung. Zwischen Bad Lobenstein und Rudolfstein ist ein Falschfahrer unterwegs. Bitte fahrt äußerst rechts und überholt nicht. Wiederhole, ein Falschfahrer auf der A9 Berlin-München zwischen Bad Lobenstein und Rudolfstein. Ein Falschfahrer unterwegs. Wir können noch keine Entwarnung geben. Wir melden allerdings, wenn die Gefahr vorüber ist. 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
0: 10:30 haben wir's. MDR Jump ist hier und die News zur halben Stunde gibt's jetzt mit Markus Neumann.
8: Knapp 2 Jahre nach einem Schulmassaker in den USA ist der Vater des Täters zu 15 Jahren Haft verurteilt worden. Er hatte dem Jugendlichen das Gewehr geschenkt, mit dem dieser im Bundesstaat Georgia 4 Menschen erschoss. Die Staatsanwaltschaft hatte 80 Jahre Gefängnis gefordert. Auf der A38 in Thüringen sorgte ein LKW-Unfall seit Stunden für Behinderungen. Wie die Autobahnpolizei mitteilte, ist bei Nordhausen ein Lastwagen umgekippt. Die beiden Insassen seien leicht verletzt worden. Zunächst musste die Autobahn in beide Richtungen gesperrt werden. Derzeit ist sie noch in Richtung Göttingen blockiert. Zum Geburtstag eines DDR-Oldtimers werden heute hunderte Wartburg-Liebhaber in Eisenach erwartet. Sie feiern bis Montag ein Jubiläum, 60 Jahre Wartburg 353. Zu DDR-Zeiten ging ein großer Teil der Produktion aus dem Automobilwerk Eisenach in den Export. Deshalb reisen auch Wartburg-Fans aus Norwegen, Ungarn, Polen und den Niederlanden an.
0: Ah, herrlich. Erinnere ich mich gleich an Oma und Opa, mit denen ich früher in Wartburg immer zur Geflügelausstellung gefahren bin. Jetzt werfen wir noch einen Blick auf die Straßen mit den neuesten Meldungen aus dem MDR-Jump-Verkehrszentrum. Und ihr ahnt es, es gibt noch keine Entwarnung von der A9. Es ist immer noch ein Falschfahrer Berlin Richtung München unterwegs, ganz genau zwischen Bad Lobenstein und Rudolfstein. Ein Falschfahrer, bitte fahrt äußerst rechts, überholt nicht, wir melden, wenn die Gefahr vorüber ist. Die A38 Richtung Göttingen, haben wir auch gerade gehört, ist zwischen Nordhausen und Nordhausen-West wegen LKW-Bergungsarbeiten schon seit mehreren Stunden gesperrt. Auch hier wissen wir dann nicht, wenn es da wieder weitergeht. Im Landkreis Nordsachsen ist die Straße zwischen Döbrichau und Rehfeld Bahnhof wegen eines Feuerwehreinsatzes gesperrt. Und im Erzgebirgskreis auf der Straße zwischen Großrückerswalde und Marienberg gibt es Behinderungen nach einem Unfall. Die Blitzer. Auf der A4 Richtung Frankfurt zwischen Erfurt West und Erfurt Ost. A36 Richtung Braunschweig in Höhe Wernigerode Nord. B169 zwischen Riesa und Ragewitz. Dann mit Geblitz auf der B244 zwischen Wernigerode und Schmatzfeld. In Dingelstädt stehen sie in beiden Richtungen auf der B247. Außerdem wird geblitzt auf der B281 in Schmiedefeld Richtung Neuhaus und in Chemnitz in der Kreisigstraße stadtauswärts. Habt ihr noch was gesehen? Staus, Blitzer oder auch Dinge, die gar nicht auf die Straßen gehören? Ruft gerne durch 0800 123 2340. Die Hitze gibt heute nochmal alles. Der Schweiß wird heute von ganz allein laufen. Bis zu 36 Grad sind drin und dabei ist es richtig schwül. Gegen Abend können kräftige Gewitter die Hitze dann beenden und dann ist auch mal durchatmen gesagt. Morgen wird die Temperatur ordentlich runtergedreht.
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Damit gibt es noch eine Meldung aus dem MDR-Jump-Verkehrszentrum von der A4 Richtung Frankfurt. Zwischen Dresden-Hellerau und Dresden-Wildermann liegt ein Stein auf der mittleren und linken Fahrspur. Und noch keine Entwarnung von der A9 Berlin-München. Zwischen Bad Lobenstein und Rudolfstein ist immer noch ein Falschfahrer unterwegs. Bitte fahrt aus.

Hier gibt's noch keine Entwarnung von der A9 Berlin-München. Zwischen Bad Lobenstein und Rudolfstein ist immer noch ein Falschfahrer unterwegs. Bitte fahrt äußerst rechts, überholt nicht. Wir melden natürlich, wenn die Gefahr vorüber ist, hier bei MDR Jump. Und ganz ehrlich, 12 Jahre. Warum lässt man so einen Hit so lange in der Schublade liegen? Ja, weil der Song im Vertragsdschungel festgehangen hat, Verträge und Rechte jahrelang alles blockiert haben. Martin Garrix und Ed Sheeran haben einen gemeinsamen Song vor 12 Jahren aufgenommen, waren damit auch schon auf der Bühne, hatten massig Erfolg. Martin Garrix war sich allerdings zwischenzeitlich gar nicht mehr so sicher, dass das Song überhaupt noch erscheinen würde. Warum? Weil natürlich die Plattenverträge sagten, hallo, nee, also ja, hier, Stopp, Vertrag, Rechte und so weiter. Umso größer jetzt die Freude, die Fans schreiben, das Warten hat sich absolut gelohnt und wir dürfen diesen Song jetzt nach 12 Jahren endlich hören. Hier sind Martin Garrix, Ed Sheeran, Repeat It bei MDR Jump.

Das mag ich besonders an diesem Song. Nicht, dass er zu Ende ist, sondern die letzten 10 Sekunden, die mag ich voll. Hier ist MDR Jump. Es gibt noch keine Entwarnung von der A9 Berlin-München. Zwischen Bad Lobenstein und Rudolfstein ist immer noch ein Falschfahrer unterwegs. Bitte fahrt äußerst rechts und überholt nicht. Wir melden, wenn die Gefahr vorüber ist. Ich sag's nochmal, Falschfahrer auf der A9 Berlin-München. Zwischen Bad Lobenstein und Rudolfstein ist er unterwegs. Bitte fahrt rechts, äußerst rechts und überholt nicht. Wir melden, wenn die Gefahr vorüber ist. 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
9: Um 11 Uhr mit Markus Neumann. Die Zahl der Arbeitslosen in Deutschland ist wieder über die 3-Millionen-Marke gestiegen. Das teilte die Bundesagentur für Arbeit mit. Im Juli seien 71.000 Menschen mehr ohne Job gewesen als im Vormonat. Auch in Sachsen, Sachsen-Anhalt und Thüringen wurden mehr Erwerbslose registriert. In Thüringen stieg die Arbeitslosenquote auf 6,5%, in Sachsen auf 7,2 und in Sachsen-Anhalt auf 8,1. Zehntausende Migranten sind in den vergangenen Tagen in die spanische Exklave Ceuta in Nordafrika gelangt. Das berichtet die Nachrichtenagentur Reuters und beruft sich auf das spanische Innenministerium. Innerhalb von 24 Stunden seien 49.000 Menschen von Marokko aus auf dem See- oder Landweg angekommen. Die örtliche Polizei erklärte, es sei nicht möglich, die genaue Zahl zu ermitteln. Mindestens 18 Migranten seien tot aus dem Wasser geborgen worden. Die Fördermittel des Bundes für den barrierefreien Umbau einer Wohnung sind aufgebraucht. Wie das Bauministerium mitteilte, steht für dieses Jahr kein Geld mehr zur Verfügung. Der Bund hatte 50 Millionen Euro bereitgestellt. Dem Ministerium zufolge wurde für fast 27.000 Wohnungen eine Zusage erteilt. Gefördert wurde etwa der Einbau einer bodengleichen Dusche. KI-Anbieter dürfen nicht ungefragt die Songs deutscher Künstler verwenden. Das Landgericht München entschied, dass die unlizenzierte Nutzung von Musikstücken gegen das Urheberrecht verstößt. Die GEMA hatte gegen das KI-Unternehmen Suno geklagt. Das Start-up aus den USA trainierte seine KI mit kostenlosen Musikangeboten auf YouTube. Das Landgericht erklärte, Suno müsse dies unterlassen und werde zu Schadenersatz verurteilt. Das Urteil ist noch nicht rechtskräftig. Die Hitzewelle hat Mitteldeutschland neue Rekordtemperaturen beschert. In Bernburg zeigte die Messstation gestern Nachmittag 40,5 Grad. Das war nach Angaben des Deutschen Wetterdienstes bundesweit die höchste Temperatur und zugleich ein neuer Juli-Rekord für Sachsen-Anhalt. Auch in Sachsen und in Thüringen wurden die bisherigen Hitzerekorde für den Monat übertroffen. In Klitschen bei Torgau wurden 39,2 Grad gemessen, in Artern im Kyffhäuserkreis 39,7. Das waren die Nachrichten.
8: 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Wir blicken gemeinsam auf die Straßen mit guten Nachrichten. Eine Entwarnung von der A9 Berlin-München. Kein Falschfahrer mehr zwischen Bad Lobenstein und Rudolfstein unterwegs. A17 Richtung Dresden. Zwischen Dresden-Prohlis und Dresden-Gorbitz gibt es stockenden Verkehr durch ein defektes Fahrzeug im Tunnel Koschitz. Hier braucht ihr 10 Minuten länger. Wegen LKW-Bergungsarbeiten gesperrt ist die A38 Richtung Göttingen zwischen Nordhausen und Nordhausen-West. B100 Richtung Halle zwischen Hohen Turm und Preißen gibt es Behinderungen wegen der Beseitigung einer Ölspur. Und wegen eines Feuerwehreinsatzes gesperrt ist im Landkreis Nordsachsen die Straße zwischen Döbrichau und Rehfeld Bahnhof. Im Erzgebirgskreis auf der Straße zwischen Großrückerswalde und Marienberg gibt es Behinderungen nach einem Unfall. Und die Blitzer haben auch auf der A2 Richtung Berlin zwischen Ciesa und Wollin, A4 Richtung Frankfurt zwischen Erfurt Ost und Erfurt West. Dann wird auf der A36 geblitzt Richtung Braunschweig in Höhe

0: Wernigerode Nord, B169 zwischen Riesa und Ragewitz. Außerdem B244 zwischen Wernigerode und Schmatzfeld. In Dingelstädt stehen sie in beiden Richtungen. In Chemnitz in der Kreisigstraße stadtauswärts und in Halle auf der B80 zwischen Feuerbach und Zollrhein wird ebenfalls geblitzt. Habt ihr noch was gesehen? Staus, Blitzer, Dinge, die gar nicht auf die Straßen gehören? Ruft gerne durch 0800 123 2340. Dankeschön. Heute klebt einfach alles. Schon morgens ist die Luft schwer. Nachmittags wird es bis zu 36 Grad heiß. Später am Tag kann es sogar mit Blitz, Donner und Starkregen ordentlich krachen. Aber da sind wir noch lange nicht. Wir sind jetzt erstmal bei 26 Grad in Frohburg, haben wir die gemessen. Außerdem in Halle 24 Grad und dazu in Heilbad-Heiligenstadt immerhin 23 Grad. Ja. Ich sag mal so, heute Abend paar Wärmegewitter, deswegen wird es sich auch in den kommenden Tagen etwas abkühlen, geht morgen dann schon damit los.
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0: Ja, und heute gibt's was auf dem Grill. Es geht nämlich los mit unseren MDR Jump Ferienspielen. Ihr kennt das Prinzip, es geht um Land und Lecker. Wie immer gibt es eine These, einen Fakt rund um Ossi-Spezialitäten. Ihr sagt, ob richtig oder falsch, und greift heute einen Tyros-Tischgrill ab. Also, wenn das mal nichts ist. Ihr sagt, will ich mitmachen? Ich sage, na dann ran an die Buletten. 0800 123 2340. 123 2340. Das ist die Nummer zu uns. Vielleicht bis gleich.

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0: So sieht's aus. Heute gibt's was auf dem Grill. Wir spielen jetzt wieder unsere Ferienspiele. Unter dem Motto Land und Lecker könnt ihr einen Tyros Tischgrill abgreifen. Das heißt, ich stelle euch einen Fakt rum um eine Ossi-Spezialität vor. Wenn ihr richtig liegt, ob das Ding jetzt wahr oder falsch ist, habt ihr gewonnen. So, ich bin gespannt, wer durchgekommen ist. 0800 123 2340. Hier ist die Bernadette von MDR Jump. Hi, wer ist da? Hallo?
2: Hallo?
0: Wer bist
2: Claudia?
0: Du?
2: Hallo?
0: Hi?
2: Das ist ja cool.
0: Wer bist du denn? Hallöchen.
2: Die Claudia, hallo.
0: Hallo, liebe Claudia, ich grüße dich. Also, liebe Claudia, du zockst jetzt mit mir um unseren Tyros Tischgrill. Bist gerade unterwegs? Ich hoffe, du fährst nicht, ne?
2: Nein, ich bin sitze im Auto, aber ich stehe gerade.
0: Okay, alles klar. Also, erzähl mal, was landet bei dir als erstes auf dem Rost? Die Roster oder lieber so Pute oder Hähnchen?
2: Na, Hähnchensteak mag ich sehr oder Grillkäse.
0: Grillkäse bin ich auch mit dabei, auf jeden Fall. So, pass mal auf, liebe Claudia. Also, wir rocken jetzt das Ding. Es gibt jetzt eine Frage über eine Ossi-Spezialität und wenn du richtig liegst, ob der Fakt jetzt richtig oder falsch ist, dann kriegst du den Tyros Tischgrill, okay?
2: Das ist ja cool.
0: Okay, pass auf. Für original sächsische Quarkkeulchen muss der Teig zu 90% aus Quark bestehen. Klingt logisch, ne? Aber stimmt das auch? 90% aus Quark für Quarkkeulchen.
2: 90% ist ein bisschen viel. Also kommt ja ganz viel Kartoffel und sowas auch noch dran. 90%. Ich würde sagen, das ist...
0: Trau dich.
2: Falsch.
0: Also falsch hast du gesagt?
2: Falsch. Würde ich sagen. 90%? Ja.
0: Und dann sage ich... Claudi, du hast auf deinen Bauch gehört, das ist richtig.
2: Das ist cool.
0: Du hast den Tyros Tischgrill abgegriffen. Ich freue mich für dich.
2: Das ist cool. Vielen Dank.
0: Also,
2: das ist großartig.
0: Bleib bitte am Telefon, liebe Claudia. Und jetzt gute Weiterfahrt, okay?
2: Dankeschön.
0: Alles klar.
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10: Halb 12 haben wir es. MDR Jump ist hier und die News zur halben Stunde jetzt mit Caroline Vogt.
11: In Königshain im Landkreis Görlitz ist eine Fliegerbombe aus dem Zweiten Weltkrieg entschärft worden. Das teilte die Polizei mit. Etwa 80 Einwohner des Ortes können nun ihre Häuser wieder beziehen. Die 100-Kilogramm-Bombe war gestern bei Feldarbeiten entdeckt worden. Die Harzer Schmalspurbahnen schränken wegen Personalengpässen und Bauarbeiten ihren Verkehr ein. Wie das Unternehmen mitteilte, fallen ab Montag bis zum 12. August viele Züge aus. Betroffen seien die Harzer Harz-Querbahn zwischen Nordhausen und Ilfeld und die Selgetalbahn. Ersatzweise sollen Busse fahren, einzelne Verbindungen werden aber ganz gestrichen. In Mühlhausen ist eine Jugendliche aus dem Fenster gestürzt und hat dabei schwerste Verletzungen erlitten. Nach Angaben der Polizei fiel das Mädchen gestern Abend aus dem dritten Stock eines Mehrfamilienhauses. Die 14-Jährige sei in ein Krankenhaus geflogen worden. Wie es zu dem Sturz gekommen sei, müsse noch geklärt werden.
10: Wir blicken auf die Straßen hier bei MDR Jump mit den neuesten Meldungen aus unserem MDR Jump Verkehrszentrum. Starten mit der A4 Frankfurt Richtung Dresden. Zwischen Stadtroda und Hermsdorf-Ost gibt es stockenden Verkehr wegen Bauarbeiten. Ihr braucht ihr 10 Minuten länger. Wegen Bergungsarbeiten gesperrt ist die A38 Richtung Göttingen. Zwischen Nordhausen und Nordhausen-West. Aktuell staut es sich. Wann es wieder frei wird, wissen wir leider auch noch nicht. Aber wir sagen natürlich ASAP Bescheid. A72 Richtung Leipzig zwischen Stolberg Nord und Kreuz Chemnitz. 6 Kilometer stockender Verkehr wegen Bauarbeiten. Hier kommt eine Viertelstunde obendrauf. Im Landkreis Nordsachsen ist die Straße zwischen Döbrichau und Rehfeld Bahnhof wegen eines Feuerwehreinsatzes gesperrt. Und Kühe haben wir im Landkreis Stendal zwischen Mückenbusch und Kümmernitz sind die auf der Fahrbahn. In Osterweddingen noch eine Nachricht, ist die Straße Lange-Göhren nach einem Unfall in beiden Richtungen gesperrt. Schon sind wir bei den Blitzern. Jede Menge. Die komplette Liste gibt's auf mdrjump.de. Hier kommen die aktuellen. A2 Richtung Berlin zwischen Ziesa und Wollin. A13 Richtung Berlin in Höhe Freiwalde. Dann A36 Richtung Braunschweig in Höhe Wernigerode Nord. Es wird geblitzt auf der B244 zwischen Wernigerode und Schmatzfeld. Dann stehen sie in Chemnitz in der Kreisigstraße stadtauswärts. Halle auf der B80 zwischen Feuerwache und Zollrhein. In Jena wird geblitzt in der Rudolstädter Straße Richtung Winzerla. Und in Wernigerode im Schleifweg hier in beiden Richtungen. Habt ihr noch was gesehen? Staus, Blitzer oder auch Dinge, die gar nicht auf die Straßen gehören, dann ruft gerne durch 0800 123 2340. Wer heute einkaufen geht, der sucht doch eigentlich nur eine Klimaanlage, ne? Gibt's doch zu. Draußen wird's nochmal richtig heiß und schwül, bis zu 36 Grad. Später sind auch kräftige Gewitter möglich. Ja, der angenehmste Platz könnte aber bis heute Abend tatsächlich zwischen Joghurt und Tiefkühlpizza sein. Schön kühl, oder? Einfach mal kurz die Tiefkühle aufgemacht und dann erstmal die Frische ins Gesicht. Morgen könnt ihr auch draußen endlich wieder ein bisschen entspannter durchatmen, denn durch die Gewitter heute Abend kühlt es sich dann ab.
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0: In 30 Sekunden sind wir hier zurück bei MDR Jump mit Alan Walker und Faded.
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Und eigentlich hat sein Musiklehrer seine Karriere gestartet. Ja, hier ist MDR Jump und der Musiklehrer von Chris DeSarandis hat damals gesagt, du musst jetzt in den Schulchor. Der hatte gar keinen Bock. Er hat gesagt, du musst jetzt, ich zieh dich jetzt rein, du singst jetzt mit. Und genau da hat alles angefangen. Ne? Sein Musiklehrer hat ihn praktisch gezwungen, im Chor zu singen. Ja, kommst jetzt mit, singst. Und jetzt hat er einen Plattenvertrag und singt eigene Songs. Hier ist er jetzt. Chris DeSarandis bei MDR Jump mit Good Old Days.

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4: Damit haben wir es gleich 12 Uhr. Hier ist MDR Jump am Freitag. Bester Satz des Tages. Jetzt mit allem, was heute noch so wichtig ist.
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6: Um 12 Uhr mit Caroline Vogt. Zehntausende Migranten sind in den vergangenen Tagen in die spanische Exklave Ceuta in Nordafrika gelangt. Die Polizei schätzt, dass seit dem Wochenende mehr als 40.000 Menschen aus Marokko auf dem See- oder Landweg gekommen sind. Die Ankunft von Migranten halte an. Mindestens 18 Menschen sollen ums Leben gekommen sein. Eine Reporterin berichtet, hunderte Menschen hätten auf den Straßen übernachtet. Spanien entsandte Soldaten in die Exklave. Die Unionsfraktion kritisiert den Rentenvorstoß der Ostministerpräsidenten. Die ostdeutschen Regierungschefs hatten die Bundesregierung aufgefordert, die Rentenpläne zu ändern. Unter anderem soll die abschlagsfreie Rente nach 45 Beitragsjahren erhalten bleiben. Unionsfraktionsvize Sepp Müller sagte der Rheinischen Post, das Gesamtpaket sei ausgewogen. Daher dürfe an den Rentenplänen nicht gerüttelt werden. Müller vertritt den Wahlkreis Wittenberg. Die Zahl der Arbeitslosen in Deutschland ist im Juli wieder über die 3-Millionen-Marke gestiegen. Nach Angaben der Bundesagentur für Arbeit waren rund 3 Millionen und 7.000 Menschen ohne Job. Das seien 71.000 mehr als im Vormonat. Auch Sachsen, Sachsen-Anhalt und Thüringen meldeten mehr Arbeitslose. In Thüringen stieg die Arbeitslosenquote auf 6,5%, in Sachsen auf 7,2% und in Sachsen-Anhalt auf 8,1%. Die Hitzewelle hat Mitteldeutschland gestern neue Rekordtemperaturen beschert. In Bernburg zeigte die Messstation am Nachmittag 40,5 Grad. Das war nach Angaben des Deutschen Wetterdienstes bundesweit die höchste Temperatur und zugleich ein neuer Juli-Rekord für Sachsen-Anhalt. Auch in Sachsen und Thüringen wurden die bisherigen Hitzerekorde für den Monat übertroffen. In Klitschen bei Torgau wurden 39,2 Grad gemessen, in Artern im Kyffhäuserkreis 39,7. Der Fußball-Weltverband FIFA kann nicht mit einer Mehrheit für seine Investorenpläne rechnen. Auch der asiatische Verband AFC äußerte Bedenken und warf FIFA-Präsident Gianni Infantino vor, die Fußballwelt zu spalten. Man solidarisiere sich mit den Kontinentalverbänden UEFA und CONCACAF. Die UEFA hatte sogar mit einem Boykott aller FIFA-Turniere gedroht. Die CONCACAF vertritt die Länder in Nord- und Mittelamerika und der Karibik. Die FIFA hatte erklärt, einen Teil ihrer kommerziellen Rechte an Investoren verkaufen zu wollen. Das waren die Nachrichten.
4: Und jetzt erstmal guten Hunger und dazu der zuverlässigste Verkehrsservice im Osten hier bei MDR Jump. Wir starten mit der A2 Richtung Berlin. Zwischen Allerengersleben und Alsleben gibt es stockenden Verkehr wegen Bauarbeiten. Hier braucht ihr 10 Minuten länger. Ebenfalls 10 Minuten plus auf der A4 Frankfurt Richtung Dresden. Zwischen Stadtroda und Hermsdorf Ost gibt es stockenden Verkehr wegen Bauarbeiten. Und Holzteile haben wir auf der A9 Richtung München. Zwischen Hermsdorf Süd und Lederhose sind die auf der linken Fahrspur im Baustellenbereich. Viertelstunde mehr im Plan solltet ihr auf der A9 Richtung München. Zwischen Marktschorf Gast und Dreieck Bayreuth-Kulmbach gibt es Stau wegen Bauarbeiten. Und ebenfalls eine Viertelstunde länger dauert es auf der A17 Richtung Dresden, zwischen Grenzübergang Breitenau-Schönwald und Bad Gottlörber. Da stockt's. Ja, die A38 immer noch gesperrt Richtung Göttingen. Zwischen Nordhausen und Nordhausen-West gab es einen LKW-Unfall. Jetzt immer noch gibt es die Bergungsarbeiten. Die halten uns schon seit mehreren Stunden auf Trab. Aktuell ist noch Stau angesagt. A72 Richtung Leipzig zwischen Stolberg-Nord und Kreuz Chemnitz. 6 Kilometer stockender Verkehr wegen Bauarbeiten. Hier braucht ihr eine halbe Stunde länger. Und eine Meldung noch aus dem Landkreis Nordsachsen. Hier ist die Straße zwischen Döbrichau und Rehfeld Bahnhof wegen eines Feuerwehreinsatzes gesperrt. In Osterweddingen ist die Straße Lange Göhren nach einem Unfall in beiden Richtungen gesperrt. Und Blitzer haben wir natürlich auch noch. A2 Richtung Berlin zwischen die Isar und Wollin. Auf der A4 Frankfurt Richtung Dresden in Höhe.

0: Rüdersdorf, dann A13 Richtung Berlin in Höhe Freiwalde, B244 zwischen Wernigerode und Schmatzfeld. Dann stehen sie in Chemnitz in der Kreisigstraße stadtauswärts, in Jena wird geblitzt in der Rudolstädter Straße Richtung Winzerla und in Wernigerode, da stehen sie im Schleifweg, hier in beiden Richtungen. Also Obacht, 0800 123 2340, wenn ihr noch hinzufügen könnt. Heute kommt der härteste Test für eure Klimaanlage. Ja, draußen bis zu 36 Grad heißt, dazu schwüle Luft und später, aber erst später, örtliche Gewitter. Die können ganz schön heftig und kräftig ausfallen, aber bis jetzt ist davon noch nicht so wirklich viel zu sehen und zu spüren, denn wir haben jetzt erstmal 28 Grad, die wir im Plauen gemessen haben. Außerdem haben wir 26 in Landsberg gemessen und in Birks in der Rhön sind es ebenfalls 26 Grad. Tja, heute Nachmittag. Ich sag mal so, gibt es neben Sonne dann auch schon die allerersten Schauer, allmählich starke Gewitter, die über uns hinwegziehen. Mit regionaler Unwettergefahr gibt es durch Starkregen, Hagel und Sturmböen. Dennoch bleibt es bei 30 bis 36 Grad erstmal ziemlich, ziemlich schwül. Aber durch natürlich diese Unwetter wird es sich abkühlen. Morgen 24 bis 28 Grad.
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0: Wir wollen an den Strand in Spanien oder der Türkei. Die Urlauber jedoch wollen in den Harz. Hotspot Harz. Und wir sagen gleich, warum das so ist.

0: Wir wollen an den Strand in Spanien oder der Türkei. Die Urlauber wollen allerdings zu uns in den Harz. Und damit willkommen zu MDR Jump bei der Arbeit. Egal ob Wandern, Brocken, Fachwerk oder einfach mal ein paar Tage abschalten. Der Harz gehört zu den beliebtesten Urlaubszielen bei uns im Osten. Aber wie läuft die Saison bisher? Das haben wir Carola Schmidt, die Geschäftsführerin des Harzer Tourismusverbands, gefragt.
1: Ein herzliches Hallo aus dem Harz. Hier ist Carola Schmidt vom Harzer Tourismusverband. Wir befinden uns mitten in der Sommersaison, konnten schon zahlreiche Gäste in der Region begrüßen, aus Deutschland, aus Dänemark, aus den Niederlanden und aus vielen anderen Ländern, die sich hier sehr, sehr wohl fühlen. Aber noch ist der Sommer nicht vorbei und wen jetzt noch das Reisefieber packt, der kann sich gern auf den Weg machen. Der Harz hat eine ganze Menge zu bieten für die Aktiven, unser Harzparks One-Ticket für gleich 5 Downhill-Parks in der Region, für die Kids unendlich viele Brockenbande-Rätseltouren an ganz vielen verschiedenen Orten, wo man der Geschichte und anderen Themen auf die Spur kommen kann.
0: Also für Kulturbegeisterte stehen die Schlossfestspiele in Wernigerode und das Theater-Naturfestival in Bennigenstein an. Das Bergtheater in Thale hat auch noch eine Menge Vorführungen für euch geplant, aber im Harz kann man auch einfach mal entspannen.
1: Wer vielleicht aber einfach nur ein bisschen chillen und bummeln will, den seien unserer wunderschönen Fachwerkstätte empfohlen. Dort einfach ein bisschen bummeln, einen Kaffee genießen, einen Cocktail genießen und die Atmosphäre. Also macht euch auf in den Harz. Für alle Interessierten finden wir natürlich auch noch ein Bett. Ihr seid uns herzlich willkommen. Wir freuen uns auf euch.
0: Ja, und da kommt gerade rein. Quedlinburg wurde zur Stadt mit der schönsten Altstadt in Deutschland gewählt. Oh, herrlich. Also der Harz hat auch in diesem Sommer wieder jede Menge zu bieten. Action, Kultur, Ruhe mitten in der Natur. Und das spricht längst nicht nur Gäste aus Mitteldeutschland an, sondern natürlich auch viele Besucher aus dem Ausland. Manchmal liegt das Urlaubsglück eben direkt vor unserer Haustür. Hier ist MDR Jump. Jetzt mit Linkin Park, Leave Out All the Rest.

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12: Halb eins Hammers, MDR Jump ist hier und die News zur halben Stunde jetzt mit Caroline Vogt.
13: Ein Brand hat in Saudi-Arabien ein Werk lahmgelegt, an dem der deutsche Schmierstoffhersteller Fuchs beteiligt ist. Wie der Konzern mitteilte, wurden keine Mitarbeiter verletzt. Die Produktionsanlagen in der Stadt Yanbu seien aber stark beschädigt. Unklar blieb zunächst, wodurch das Feuer verursacht wurde. Houthi-Rebellen hatten am Wochenende Industrieanlagen in Yanbu und Jinshan attackiert. In Oberbayern ist ein dreijähriges Mädchen nach dem Sturz in einen Swimmingpool gestorben. Wie die Polizei mitteilte, ereignet sich das Unglück auf einem Privatgrundstück in Laufen. Die Mutter habe sofort mit der Wiederbelebung des Kindes begonnen. Ein Notarzt habe die Reanimation fortgesetzt. Das Kind sei aber in der Nacht in einer Klinik verstorben. Auf der A38 in Thüringen sorgt ein LKW-Unfall seit dem Morgen für Behinderungen. Wie die Autobahnpolizei mitteilte, muss bei Nordhausen ein umgekippter Lastwagen geborgen werden. Die Autobahn ist deshalb Richtung Göttingen blockiert.
12: Und damit schauen wir jetzt auf weitere Meldungen aus unserem MDR-Jump-Verkehrszentrum. Geht los mit der A4 Frankfurt Richtung Dresden. Zwischen Stadtroda und Hermsdorf Ost stockende Verkehr wegen Bauarbeiten. Ihr braucht eine Viertelstunde länger. Halbe Stunde plus auf der A9 Richtung München. Zwischen Markt Schorgas und Dreieck Bayreuth-Kulmbach Stau wegen Bauarbeiten. Die A38 Richtung Göttingen, wir haben es gehört, ist zwischen Nordhausen und Nordhausen-West wegen LKW-Bergungsarbeiten gesperrt. Zurzeit staut es sich. Und eine halbe Stunde länger braucht ihr auf der A72 Richtung Leipzig. Zwischen Stolberg Nord und Kreuz Chemnitz gibt es 6 Kilometer stockendem Verkehr wegen Bauarbeiten. B100 Halle Richtung Oitsch. Zwischen B183 und Abzweig Schleiz gibt es Behinderungen nach einem Unfall. Die Polizei bittet als Umleitung, die B183 Richtung Bad Düben zu nutzen. Und dann haben wir jede Menge gesperrte Straßen. Ich werde die jetzt alle mal nacheinander vorlesen. Im Burgenlandkreis die Ortsdurchfahrt Schönburg nach einem Unfall. Im Landkreis Nordsachsen zwischen Döbrichau und Rehfeld Bahnhof wegen eines Feuerwehreinsatzes. Gesperrt auch im Erzgebirgskreis die Plattentalstraße zwischen Plattental und Abzweig Mildenau am Berg nach einem Unfall. Außerdem Dresden, B6, die Meißner Landstraße, Stadteinwärts zwischen Merbitzer Straße und Kossebauder Straße wegen einer defekten Gasleitung und ebenfalls gesperrt in Osterweddingen die Straße Langegören nach einem Unfall. Blitzer haben wir auch noch. A2 Richtung Berlin zwischen Ciesa und Wollin. A4 Richtung Dresden in Höhe Rüdersdorf. A13 Richtung Berlin in Höhe Freiwalde. Und wenn ihr noch was gesehen habt, Staus, Blitzer oder auch Dinge, die gar nicht auf die Straßen gehören, sagt gerne Bescheid. 0800 123 2340. Der Schweiß läuft heute im Dauermodus. Hier ist MDR Jump bei der Arbeit. Und die Kombination aus Hitze und drückender Schwüle, ja, die macht einigen heute richtig zu schaffen, ja. Später sind kräftige Gewitter möglich. Also wir sprechen auch schon von Starkregen. Wir sprechen schon von regionaler Unwettergefahr mit Hagel und auch schweren Sturmböen. Das Ganze heute bei 30 bis 36 Grad. Wenn das Gewitter durchgezogen ist, ist es natürlich etwas frischer. Dementsprechend wird es auch morgen über die Oberlausitz die letzten Gewitter abziehen und dann ja, hat sich's runtergekühlt. 24 bis 28 Grad.
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0: Hier sind die Red Hot Chili Peppers bei MDR Jump. Gleich weiter mit One Republic in 20 Sekunden.
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1: Ja, und das machen wir gleich. Hier ist MDR Jump mit einer Sofortmeldung von den Straßen. Und zwar haben wir einen Falschfahrer auf der A73 Suhl-Bamberg. Zwischen Untersimau und Bad Staffelstein-Kurzentrum ist ein Falschfahrer unterwegs. Bitte fahrt äußerst rechts, überholt nicht. Wir melden, wenn die Gefahr vorüber ist. Ich wiederhole, ein Falschfahrer auf der A73 Suhl-Bamberg zwischen Untersimau und Bad Staffelstein-Kurzentrum. Fahrt äußerst rechts, überholt nicht. Wir melden, wenn die Gefahr vorüber ist.
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0: Das Schönste an OneRepublic ist, dass Ryan Tedder vor einer Woche die Peisnitzinsel geadelt hat und gesagt hat, das ist eine der schönsten Konzertlocations überhaupt oder auf der er je gespielt hat. OneRepublic, Need Your Love bei MDR Jump. Ja, früher sind wir ja öfter auf Konzerte gegangen. Heute braucht man dafür gefühlt erstmal einen Sparplan. Warum werden Konzert- und Festivaltickets eigentlich immer teurer? Felix Hecklau aus der MDR Jump Musikredaktion.
1: Ja, also das liegt natürlich daran, dass wir alle generell mehr bezahlen. Ja, man denke nur ans Benzin. Ja, und das gilt natürlich auch in der Konzertbranche. Trucks, mit denen die alles transportieren, dann die Einkäufe fürs Catering. Ja, und auch die Bühnen, die Technik, die Sicherheit, das Personal. Alles wird teurer und dazu, seien wir mal ehrlich, auch die Künstlergagen generell steigen an, weil die verkaufen natürlich durch Streaming viel weniger Tonträger. Die sind eingebrochen.
0: Und bei den Konzertbesuchern sitzt das Geld jetzt natürlich auch nicht mehr so locker, ne?
1: Genau, und deswegen generell weniger Ticketverkäufe und unterm Strich reden wir dann in der Konzertbranche von Kostensteigerung von 30-50%.
0: Oh, wow.
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0: 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Hier ist Materia, Lila Wolken bei MDR Jump.

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0: Traum, Harry Styles mit American Girls, außerdem Dermot Kennedy und Imani, Don't Be So Shy. Jetzt erstmal alles, was heute wichtig ist.
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2: Um 13 Uhr mit Caroline Vogt. Zehntausende Migranten sind in den vergangenen Tagen in die spanische Exklave Ceuta in Nordafrika gelangt. Die Polizei schätzt, dass mehr als 40.000 Menschen aus Marokko auf dem See- oder Landweg gekommen sind. Andere Quellen sprechen sogar von fast 50.000. Mindestens 18 Menschen sollen ums Leben gekommen sein. Eine Reporterin berichtet, hunderte Menschen hätten auf den Straßen übernachtet. Spanien entsandte Soldaten in die Exklave. Die Unionsfraktion kritisiert den Rentenvorstoß der Ostministerpräsidenten. Die ostdeutschen Regierungschefs hatten die Bundesregierung aufgefordert, die Rentenpläne zu ändern. Unter anderem soll die abschlagsfreie Rente nach 45 Beitragsjahren erhalten bleiben. Unionsfraktionsvize Sepp Müller sagte der Rheinischen Post, das Gesamtpaket sei ausgewogen. Daher dürfe an den Rentenplänen nicht gerüttelt werden. Müller vertritt den Wahlkreis Wittenberg. Gegen die Kommerzialisierungspläne von FIFA-Präsident Gianni Infantino gibt es nun auch Widerstand aus seinem Führungskreis. Sein leitender Berater Carlos Cordeiro trat aus Protest zurück. Er erklärte, als ehemaliger Banker und lebenslanger Fußballfan könne er nicht tatenlos zusehen, wie die FIFA den Verkauf einer Beteiligung an der Weltmeisterschaft erwäge. Zuvor hatten bereits die Kontinentalverbände aus Europa, Asien und Nord- und Mittelamerika sowie der Karibik Widerstand angekündigt. Infantinos Plan steht damit vor dem Aus. Die Zahl der Arbeitslosen in Deutschland ist im Juli wieder über die 3-Millionen-Marke gestiegen. Nach Angaben der Bundesagentur für Arbeit waren rund 3.007.000 Menschen ohne Job. Das seien 71.000 mehr als im Vormonat. Auch Sachsen, Sachsen-Anhalt und Thüringen meldeten mehr Arbeitslose. In Griechenland kämpft die Feuerwehr in mehreren Landesteilen gegen Waldbrände. Besonders kritisch ist die Situation auf Kreta. Dort ist ein Brand rund um den Touristenort Rethymno noch immer nicht unter Kontrolle. Den Behörden zufolge verbreiten Windböen das Feuer in alle Richtungen. Der Fährverkehr von und nach Kreta ist teilweise unterbrochen. Brände wurden auch von der Halbinsel Peloponnes und den Inseln Paros, Kalymnos und Andros gemeldet. Das waren die Nachrichten.
0: 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Wir schauen gemeinsam auf die Straßen mit den neuesten Meldungen aus unserem MDR Jump Verkehrszentrum. Noch keine Entwarnung vom Falschfahrer auf der A73 Suhl-Bamberg. Zwischen Untersimau und Bad Staffelstein-Kurzentrum ist der Falschfahrer unterwegs. Bitte fahrt äußerst rechts, überholt nicht. Also ich wiederhole, A73 Suhl-Bamberg zwischen Untersimau und Bad Staffelstein-Kurzentrum ist ein Falschfahrer unterwegs. Bitte fahrt äußerst rechts, überholt nicht. Wir melden, wenn die Gefahr vorüber ist. A4 Frankfurt Richtung Dresden zwischen Stadtroda und Hermes Dorf Ost gibt es stockenden Verkehr wegen Bauarbeiten. Hier braucht ihr eine halbe Stunde länger. Ebenfalls halbe Stunde plus auf der A9 Richtung Berlin. Zwischen Köselitz und Kleinmarzehns gibt es Stau an der Baustelle. A9 Richtung München zwischen Markt Schorgast und Dreieck Bayreuth-Kulmbach gibt es Stau wegen Bauarbeiten. Hier Viertelstunde plus. Und die A38 Richtung Göttingen ist schon seit mehreren Stunden zwischen Nordhausen und Nordhausen-West wegen LKW-Bergungsarbeiten gesperrt. Aktuell gibt es Stau bis Heringen. A72 Richtung Leipzig, auch hier zwischen Stolberg Nord und Kreuz Chemnitz, stockender Verkehr wegen Bauarbeiten. Ihr braucht ungefähr eine halbe Stunde länger. Und Plasteteile haben wir auf der A72 Richtung Hof. In Höhe Zwickau Ost liegen die auf der Fahrbahn. Die Blitzer. A2 Richtung Berlin zwischen Ciesa und Wollin. A4 Frankfurt Richtung Dresden in Höhe Rüdersdorf. Dann auf der B188 zwischen Tangermünde und Stendal. In Halle wird geblitzt in der Emil-Schuster-Straße stadteinwärts. Und in Jena in der Lobeda-Straße Richtung Winzerla. Habt ihr noch was gesehen? Staus, Blitzer, Dinge, die gar nicht auf die Straßen gehören? Ruft gerne durch 0800 123 2340. Dankeschön. Tja, und heute, da bleiben wir in der Kühltheke, so heißt es. Einfach ein bisschen länger, ne? Bei bis zu 36 Grad wird jeder Einkauf zur kleinen Abkühlung und dann erstmal schön Tiefkühler aufmachen, Pizza rausnehmen und noch ein Minütchen länger dastehen. Ja, kennen wir uns doch, ne? Draußen drückt die Schwüle, aber es können auch später heftige Gewitter durchziehen und die sorgen für Abkühlung. Diese heftigen Gewitter, die kommen natürlich mit Starkregen, mit Hagel, mit schweren Sturmböen zum Teil bei 30 bis 36 Grad. Morgen dann gibt es über der Oberlausitz die letzten Gewitter und Auflockerung mit Sonne, aber es wird nicht mehr ganz so heiß und drücken, nur noch 24 bis 28 Grad.

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1: Ja, und jetzt rollt die Urlaubswelle im Osten an. Heute gibt es in Bayern die Zeugnisse. Das heißt, zum ersten Mal haben jetzt alle Bundesländer gleichzeitig Sommerferien. Und wenn ihr in den nächsten Tagen überall fremde Kennzeichen seht, ja, keine Sorge, die haben einfach das Navi auf den schönsten Teil Deutschlands gestellt. Und der liegt ja bekanntlich bei uns. Ja, unsere Vorzüge, wo es bei uns schön ist, warum es die Touris zu uns zieht, sie erzählen es uns gleich selbst hier bei MDR Jump. 10 Minuten.

0: Ganz Deutschland hat jetzt Ferien und alle wollen zu uns. Und ganz nebenbei haben wir auch noch eine der schönsten Altstädte Deutschlands. Ja, wenn ihr noch einen Ausflug sucht, ab nach Quedlinburg. Die Altstadt ist gerade zur schönsten in ganz Deutschland gekürt worden. Kopfsteinpflaster, Fachwerk, ganz viel Geschichte. Und damit hat sie sich im aktuellen Ranking eben Platz 1 geschnappt. Unser Osten ist so schön. Wir haben also Touristen gefragt, warum sie sich bei uns hier umschauen.
1: Wir kommen aus Köln. Wir haben schon mehrfach Dresden besucht und das hat uns sehr gut gefallen, weil es landschaftlich sehr schön und es bietet ganz viel Kultur. Und jetzt haben wir diesmal gedacht, wollen wir uns rund um Leipzig umschauen.
2: Wir kommen aus Berlin. Ja, Weimar ist unheimlich vielfältig. Es gibt sehr viele Persönlichkeiten über die Jahrhunderte, die da gewirkt haben. Ist einfach cool, Bauhaus. Es gibt einige Museen, die sehr interessant sind.
3: Aus Bielefeld. Wir sind heute ganz frisch angekommen und haben uns hierfür entschieden, weil wir gern die Alleenstraße fahren möchten. Und wir haben gelernt, dass Wittenberg ein Teil der Alleenstraße ist. Und deshalb bleiben wir jetzt einige Tage, fahren hier auf der Alleenstraße und fahren dann weiter hoch an die Müritz. Und natürlich Wittenberg, Lutherstadt, sollte man gesehen haben.
0: Ja, logisch. Unser schöner Osten. Ja, man muss ihn einfach lieben. Hier ist MDR Jump am Freitag.

Hier ist das MDR Jump-Verkehrszentrum mit endlich guten Nachrichten von der A73 Suhl-Bamberg. Es ist kein Falschfahrer mehr zwischen Untersimau und Bad Staffelstein-Kurzentrum unterwegs. Freie Fahrt und gute Fahrt.

0: So, jetzt kommt der Soundtrack zu 36 Grad. Einfach ein bisschen mitschwingen.
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1: Halb zwei haben wir's. MDR Jump ist hier und die News zur halben Stunde gibt's jetzt mit Caroline Vogt.
2: Frankreich hat angesichts des Andrangs von Migranten in der spanischen Exklave Ceuta seine Grenzkontrollen zu Spanien verschärft. Das gab Innenminister Laurent Nunez bekannt. Im Hinterland patrouilliere zudem die schnelle Eingreiftruppe der Grenzpolizei. Sie wurde bislang an der Grenze zu Italien eingesetzt. Ein Flugzeug von Eurowings ist kurz nach dem Start in Stuttgart von einem Blitz getroffen worden. Wie die Airline mitteilte, brach der Pilot den Flug Richtung Wien ab und landete wieder sicher in Stuttgart. Dort laufe nun eine technische Inspektion. Die 106 Passagiere seien auf andere Flüge umgebucht worden. In Königshain im Landkreis Görlitz ist eine Fliegerbombe aus dem Zweiten Weltkrieg entschärft worden. Das teilte die Polizei mit. Etwa 80 Einwohner des Ortes konnten in ihre Häuser zurückkehren. Die 100 Kilogramm Bombe war gestern bei Feldarbeiten entdeckt worden.
1: Dann werfen wir noch einen Blick auf die Straßen hier bei MDR Jump und starten mit der A4 Frankfurt Richtung Dresden. Die ist zwischen Mandersleben und Neudietendorf jetzt nach einem Unfall gesperrt. Dort ist gerade der Rettungshubschrauber im Einsatz. A4 Frankfurt Richtung Dresden. Zwischen Stadtroda und Hermsdorf Ost gibt es stockenden Verkehr wegen Bauarbeiten. Hier braucht ihr eine Viertelstunde länger. Halbe Stunde plus auf der A9 Richtung Berlin. Zwischen Köselitz und Kleinmarzehns gibt es Stau an einer Baustelle. Ebenfalls Viertelstunde Wartezeit auf der A9 Richtung München. Zwischen Markt Schorgast und Dreieck Bayreuth-Kulmbach gibt es auch Stau wegen Bauarbeiten. Dann haben wir ein defektes Fahrzeug auf der A13 Richtung Berlin. Zwischen Starkow und Baruth-Mark sorgt das gerade für Stau, hier Viertelstunde plus. Und die A38 Richtung Göttingen ist zwischen Nordhausen und Nordhausen-West wegen Lkw-Bergungsarbeiten immer noch gesperrt. Aktuell gibt es 2 Kilometer Stau. In Richtung Leipzig gibt es deswegen auch Stau zwischen Groß-Wechsungen und Nordhausen. Hier braucht ihr eine halbe Stunde länger. A72 Richtung Leipzig, zwischen Stolberg-Nord und Kreuz-Chemnitz gibt es im Moment 10 Kilometer stockenden Verkehr wegen Bauarbeiten hier, halbe Stunde plus. Blitzer, die komplette Liste gibt es natürlich online auf mdrjump.de. Jetzt kommen die aktuellen A2 Richtung Berlin zwischen Cesa und Wollin, A4 Frankfurt Richtung Dresden in Höhe Rüdersdorf. Dann wird geblitzt auf der BA188 zwischen Tangermünde und Stendal. In Halle stehen sie in der Emil-Schuster-Straße stadteinwärts und in Jena in der Lobedaer Straße Richtung Winzerla. Habt ihr noch was gesehen? Staus, Blitzer oder auch Dinge, die gar nicht auf die Straßen gehören, dann ruft sehr gerne durch 0800 123 2340. Dankeschön. Erst zu heiß, dann zu nass. Das ist das Wetter für diesen heutigen Freitag. Bis zu 36 Grad treiben uns immer noch den Schweiß auf die Stirn. Aber so langsam ziehen kräftige Gewitter auf. Also ich sag mal so, es kommen jetzt schon die ersten amtlichen Warnungen vor starken Gewitter, vor Starkregen rein. Hier, und wir schauen mal, was das aktuelle Wetter besagt. Regionale Unwettergefahr durch Starkregen, Hagel und schwere Sturmböen. Das Ganze bei 36 Grad. Dazu bleibt es sehr, sehr schwül. Morgen werden die letzten Schauer und Gewitter über die Oberlausitz abziehen. Danach lockert es auf, aber es wird nicht mehr ganz so heiß. 24 bis 28 Grad.
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Tja, und eine Nachricht kann manchmal für einen absoluten Karriereumschwung sorgen, so auch bei DJ Goja. Und da sage ich erstmal willkommen zu MDR Jump bei der Arbeit. DJ Goja hatte eine Glückwunschnachricht im Instagram-DM-Ordner von Jason Derulo. Und wir wissen ja, Jason Derulo hat so ein Gespür für Hits. Und hat ihm gratuliert und gesagt, hey, mega Song, den du hier rausgebracht hast. Und DJ Goja, ja, der hat Eier, auf Deutsch gesagt. Er hat sich nämlich dann getraut, ihn zu fragen, hey, wollen wir den Song nicht nochmal rausbringen? Und zwar gemeinsam? Ja, eine Entscheidung, die sein komplettes Leben verändert hat. Denn jetzt haben sie den Song gemeinsam rausgebracht. Und was soll ich sagen? Es ist ein Hit. Hier ist DJ Goja zusammen mit Jason Derulo, Mi Chico, bei MDR Jump.

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0: Rantanen unterstützte diesen Vorstoß. Frankreichs Innenministerium teilte mit, man habe bereits verstärkte Grenzkontrollen angewiesen. Nach letzten Meldungen sollen inzwischen rund 60.000 Migranten von Marokko nach Ceuta gelangt sein. Die spanische Exklave ist allerdings kein Teil des Schengen-Raums. Gegen die Kommerzialisierungspläne von FIFA-Präsident Gianni Infantino gibt es nun auch Widerstand aus seinem Führungskreis. Sein leitender Berater Carlos Cordeiro trat aus Protest zurück. Er erklärte, als ehemaliger Banker und lebenslanger Fußballfan könne er nicht tatenlos zusehen, wie die FIFA den Verkauf einer Beteiligung an der Weltmeisterschaft erwäge. Zuvor hatten bereits die Kontinentalverbände aus Europa, Asien und Nord- und Mittelamerika sowie der Karibik Widerstand angekündigt. Infantinos Plan steht damit vor dem Aus. Die Unionsfraktion kritisiert den Rentenvorstoß der Ostministerpräsidenten. Die ostdeutschen Regierungschefs hatten die Bundesregierung aufgefordert, die Rentenpläne zu ändern. Unter anderem soll die abschlagsfreie Rente nach 45 Beitragsjahren erhalten bleiben. Unionsfraktionsvize Sepp Müller sagte der Rheinischen Post, das Gesamtpaket sei ausgewogen. Daher dürfe an den Rentenplänen nicht gerüttelt werden. Müller vertritt den Wahlkreis Wittenberg. Die Zahl der Arbeitslosen in Deutschland ist im Juli wieder über die 3-Millionen-Marke gestiegen. Nach Angaben der Bundesagentur für Arbeit waren rund 3.007.000 Menschen ohne Job. Das seien 71.000 mehr als im Vormonat. Auch Sachsen, Sachsen-Anhalt und Thüringen meldeten mehr Arbeitslose. Die Fördermittel des Bundes für den barrierefreien Umbau einer Wohnung sind aufgebraucht. Wie das Bauministerium mitteilte, steht für dieses Jahr kein Geld mehr zur Verfügung. Der Bund hatte 50 Millionen Euro bereitgestellt. Dem Ministerium zufolge wurden fast 27.000 Wohnungen eine Zusage erteilt. Gefördert wurde etwa der Einbau einer bodengleichen Dusche. Das waren die Nachrichten.
1: 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Damit geht's los. Frankfurt in Richtung Dresden. Zwischen Wandersleben und Neudietendorf nach dem Unfall gesperrt. A4 Frankfurt Richtung Dresden zwischen Stadtroda und Hermsdorf Ost. Stockner Verkehr wegen Bauarbeiten eine Viertelstunde länger. Und A9 Richtung Berlin zwischen Köselitz und Kleinmarzehn. Stau an der Baustelle eine halbe Stunde plus. A9 Richtung München zwischen Marx-Schorgast und Dreieck Bayreuth-Kulmbach. Stau wegen der Bauarbeiten 20 Minuten länger. Dann Vorsicht A36 Richtung Bernburg zwischen Abbenrode und Stapelburg ein Plastikteil auf der linken Fahrspur und die A38 Richtung Göttingen zwischen Nordhausen und Nordhausen West wegen LKW-Bergungsarbeiten gesperrt, aktuell 2 Kilometer Stau. In Richtung Leipzig staut es sich zwischen Großwechslungen und Nordhausen da so eine halbe Stunde mehr. Dann A72 Richtung Leipzig zwischen Stolberg Nord und dem Kreuz Chemnitz. 10 Kilometer stockender Verkehr wegen Bauarbeiten. Eine halbe Stunde mehr. Die B87 Torgau-Luckau zwischen Kreischau und Zwetau nach einem Unfall gesperrt. Und Vorsicht noch auf der B95 Richtung Oberwiesenthal zwischen Annaberg-Buchholz und dem Abzweig Kunersdorf. Eine ungesicherte Unfallstelle. Blitzer auf der A2 Richtung Berlin zwischen Ziesa und Wollin. A4 Frankfurt Richtung Dresden, Höhe Rüdersdorf. B188 zwischen Tangermünde und Stendal. In Halle in der Emil-Schuster-Straße stadteinwärts wird geblitzt. Und Jena, Lobedaer Straße Richtung Winzeler. Habt ihr mehr? 0800 123 2340. Mit Sonne und Wolken heute Nachmittag. Stellenweise sind die auch mal dichter, bringen Schauer. Das kann später noch mal stärker werden. Also mit Gewittern oder sogar Starkregen und Hagel. Auch schwere Sturmböen, so wie gestern, möglich. Allenburg aktuell 30 Grad, Salzwedel 26, Gera 31, bis zu 36 sind drin. Morgen dann meist nur noch einzelne Schauer oder Gewitter, aber eben auch Sonne und bis zu 28 Grad. Der Sonntag wird insgesamt dann ganz nett, weitgehend trocken und sogar noch ein bisschen wärmer wieder. 5 nach 2.
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1: Und ihr wisst schon, wie schön wir es hier haben, oder? Wir im Osten haben ja wirklich einige der beliebtesten Reiseziele Deutschlands direkt vor der Haustür, wo es die anderen Touris aus anderen Bundesländern so hinzieht. Das erfahrt ihr in 6 Minuten.

0: Achtung, die Straßen werden noch voller. Ab heute ganz Deutschland Ferien. Hier ist der MDR Jump Feierabend Countdown am Freitag. Ja, heute also auch Zeugnisausgabe in Bayern. Das heißt, eine Woche lang haben dann wirklich alle Bundesländer gleichzeitig Ferien. Und wir stellen fest, auch die anderen Bundesländer wissen, wie man bei uns im Osten die Ferien genießen kann. Und wir haben mal gecheckt, wo die Touris so herkommen.
1: Aus Bielefeld. Wir sind heute ganz frisch angekommen und haben uns hierfür entschieden, weil wir gern die Alleenstraße fahren möchten. Und wir haben gelernt, dass Wittenberg ein Teil der Alleenstraße ist. Ja. Und deshalb bleiben wir jetzt einige Tage, fahren hier auf der Alleenstraße und fahren dann weiter hoch an die Müritz. Und natürlich Wittenberg, Lutherstadt, sollte man gesehen haben.
0: So, und was habe ich in meinem Urlaub gemacht mit der Family? Wir sind tatsächlich einfach mal nach Wittenberg gefahren und das war so schön. Haben wirklich die ganze Stadt abgeklappert, viele Schritte gemacht, aber auch gut gegessen. Gibt einen guten Italiener da. Es gab lecker Softeis. Ich kann es wirklich nur empfehlen. So schön bei euch in Wittenberg. Ganz liebe Grüße. Ich fand die Fahrt schon super, weil wir sind bewusst über die Landstraße gefahren. Also, wir halten fest, auch in Bielefeld wissen Sie, wo schön ist und noch mehr tolle Flecken aus dem Osten gibt's heute in der Show. Einen schönen Freitagnachmittag. Hier ist der MDR Jump Feierabend.

0: Ein letztes Mal läuft uns heute noch das Wasser im Mund zusammen bei unseren MDR-Jump-Ferienspielen.
1: Oh, super! Danke!
2: Cool! Dankeschön!
1: Super! Dankeschön! Cool!
2: Vielen Dank!
0: In dieser Woche ja Fragen zu ostdeutschen Leckereien und zur Belohnung gibt es wirklich tolle Preise. Gab gestern Dinner für zwei, aber auch schon eine Eiswürfelmaschine, perfekt für die heißen Tage. Und heute ein geiler Tischgrill, ein richtig schickes Ding, made in Thüringen. Den gibt's leicht zu gewinnen, ich wollte nur schon mal vorwarnen, kurz nach 14:30 anrufen. Und 14:40 dann gewinnen. Hier im MDR Jump Feierabend Countdown eine Runde Ferienspiele noch.

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8: Hier ist MDR Jump halb drei und die Meldung zur halben Stunde mit Caroline Vogt.
9: In Österreich ist ein 14-Jähriger wegen Terrorverdachts festgenommen worden. Nach Angaben der Staatsanwaltschaft sitzt der Schüler in Untersuchungshaft. Aufgrund von Chatnachrichten gehe man davon aus, dass er eine Straftat habe begehen wollen. Medienberichten zufolge soll sich der Jugendliche in rechtsextremen Chats über Anschlagspläne ausgetauscht haben. Ein Brand hat in Saudi-Arabien ein Werk lahmgelegt, an dem der deutsche Schmierstoffhersteller Fuchs beteiligt ist. Wie der Konzern mitteilte, wurden die Produktionsanlagen in der Stadt Yanbu stark beschädigt. Unklar blieb zunächst, wodurch das Feuer verursacht wurde. Houthi-Rebellen hatten am Wochenende Industrieanlagen in Yanbu und Jizan attackiert. Im Landkreis Saalfeld-Rudolstadt ist eine komplette Schafherde gestohlen worden. Wie die Polizei mitteilte, verschwanden die Kamerun-Schafe Anfang der Woche aus einem Gehege bei Leutenberg. Vermutlich seien die Tiere nachts mit Fahrzeugen abtransportiert worden.
8: Das MDR Jump Verkehrszentrum mit der A4 in Richtung Dresden zwischen Gotha und Neu-Dietendorf 6 Kilometer Stau, nach dem Unfall 45 Minuten länger, und A9 Richtung Berlin zwischen Köselitz und Kleinmarzehns Stau an der Baustelle eine halbe Stunde plus, und gegen Richtung A9 Richtung München zwischen Marx-Schorgast und Dreieck Bayreuth-Kulmbach Stau wegen der Bauarbeiten eine Viertelstunde mehr. A38 Richtung Göttingen zwischen Nordhausen und Nordhausen West wegen Lkw-Bergungsarbeiten gesperrt, aktuell 2 Kilometer Stau. In Richtung Leipzig staut es sich zwischen Großwechslungen und Nordhausen, da so eine halbe Stunde mehr. Dann die A72 Richtung Leipzig zwischen Stolberg Nord und Chemnitz-Rottluff 7 Kilometer Stau, nach dem Unfall eine Stunde länger. Gesperrt nach Unfällen die B87 Torgau-Luckau zwischen Kreischau und Zwetau und die B95 Chemnitz-Oberwiesenthal zwischen Annaberg-Buchholz und dem Abzweig Kunersdorf. Und vorsichtig auch noch auf der B188 Stendal-Rathenow zwischen dem Abzweig Kabelitz und Wust eine ungesicherte Unfallstelle. Geblitzt wird auf der A4 Frankfurt in Richtung Dresden, Höhe Rüdersdorf. B188 zwischen Tangermünde und Stendal, Ausgang Friedrichsbrunn Richtung Thalenblitzer, Jena Lobedaer Straße Richtung Winzelaer und in Zwönitz in der Grünhainer Straße in beiden Richtungen. Und wenn ihr noch was entdeckt, 0800 123 2340. Bleibt bei so einem Mix aus Sonne und Wolken heute Nachmittag, aber auch noch ein paar Schauer. Ähnlich wie gestern kann es dann später auch noch mal ordentlich krachen. Mit Gewittern und Starkregen, auch schwere Sturmböen sind wieder möglich, die wirklich wie aus dem Nichts plötzlich entstehen. Maximal 36 Grad, weiter westlich ein bisschen erträglicher und morgen dann langsam trockener, setzt sich im Laufe des Tages mehr Sonne durch, Schauer dann wirklich nur noch vereinzelt bis zu 28 Grad. Sonntag wieder ein bisschen wärmer, ganz schick und meist trocken. Ja, bei ganz ähnlichen Temperaturen Sonntag sogar noch ein bisschen mehr, dann geht es auch wieder über die 30. 3:30.
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8: Und der Preis ist heiß, aber sowas von, denn wie versprochen, letzte Runde Ferienspiele für diese Woche. Nochmal eine Frage zum Thema Land und vor allen Dingen lecker. Und dann könnt ihr euch im besten Fall mit der richtigen Antwort mit dem Grillerchen belohnen, denn wir schenken euch jetzt einen sehr schicken, hochwertigen Tischgrill von Tyros 0800 123 2340. Ich brauche euch dann nur in 7 Minuten am Telefon. 0800 123 2340. Letzte Chance für diese Woche zumindest.

0: Eure Nachbarn werden so neidisch sein auf euren neuen Grill.
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0: Und um den geht's jetzt. Also einen richtig schönen Tischgrill wird in Thüringen gefertigt. Ja, eine Runde diese Woche noch. Montag geht's aber natürlich weiter. Heute nochmal eine Frage zum Thema Essen aus der Region. Und ihr Glück versuchen will auf alle Fälle Stefanie aus Neuss bei Belgern. Hallo.
2: Ja, hallo.
0: Schöne Grüße nach Nordsachsen. Guck mal, mein Heimatkreis sozusagen. Ich komme aus Taucha um die Ecke, gar nicht weit weg.
2: Genau.
0: Wie schön. Hast du das Wochenende vor dir oder was ist der Plan?
2: Ja, ich bin gerade von Arbeit raus und jetzt fängt es gerade an mit Regnen, aber ich habe das Wochenende jetzt vor mir, ja.
0: Das klingt sehr gut. Kannst vielleicht fürs nächste Wochenende schon ein kleines Grillerchen einplanen. Wir würden dir sehr, sehr gerne einen schicken neuen Tischgrill von Tyros schenken.
2: Ja, da würde ich mich sehr freuen.
0: Eine Frage hätten wir noch und dafür geht es von Sachsen nach Thüringen, denn heute geht es um den Thüringer Mutzbraten. Mhm. Der wird traditionell über Birkenholz gegrillt. Anderes Holz kommt eigentlich nicht in Frage. Das klingt ziemlich pingelig. Aber ist das auch wahr, Stefanie?
2: Ja, ich hätte jetzt tatsächlich noch gedacht, ob Buche, aber ich weiß, dass es nur ein bestimmtes Holz ist.
0: Und insofern sagst du ja, ist richtig?
2: Ja.
0: Und dann sage ich auch, stimmt.
2: Ah, geil.
0: Super gemacht, sehr gut.
2: Ja, cool.
0: Ah, das ist so, dafür bin ich auch Experte, das ist so dieses berühmte Halbwissen, irgendwo mal gehört, ne?
2: Ja.
0: Aber damit kommt man weiter, im Zweifel auch bei Wer wird Millionär. Sehr schön. Wir schicken dir den neuen Tischgrill zu, hab ein schönes Wochenende, Grüße Richtung Heimat, ja?
2: Danke, Marie.
0: Bis schönes dann, Stefanie.
2: Wochenende.
0: Danke,
2: Tschüss. Ciao.
0: Und Montag geht's natürlich weiter. Erste Runde immer ab 10, dann mal Felix Schmutzer.
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0: So geil, der neue Hit von Olivia Rodrigo, meine Güte. Drop Dead hier im MDR Jump Feierabend Counter. Und unterwegs halten wir euch immer auf dem Laufenden. Einiges los und fahrt unbedingt vorsichtig auf der A4. Frankfurt in Richtung Dresden zwischen Kreuz Chemnitz und Chemnitz-Glöser. Holzteile auf der linken Fahrspur. A4 Frankfurt Richtung Dresden zwischen Kreuz Chemnitz und Chemnitz-Glöser. Die Holzteile da schön vorsichtig. Und in 20 Sekunden Dua Lipa. Be the One. Geht gleich los.
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Einen schönen Freitagnachmittag. Wir arbeiten uns ran Richtung Wochenende mit Two Colors, Safri Duo und Chris the Serendi. Cynical.

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13: Um 15 Uhr mit Caroline Vogt. Nach der Ankunft zehntausender Migranten in der spanischen Afrika-Exklave Ceuta erwägen mehrere EU-Länder, Kontrollen an den Binnengrenzen einzuführen. Italiens Ministerpräsidentin Giorgia Meloni sagte, man werde nicht tatenlos zusehen. Notfalls müsse man Spanien aus dem Schengen-Raum mit freiem Reiseverkehr ausschließen. Unterstützung für den Vorschlag

0: Beteiligung an der Weltmeisterschaft erwäge. Zuvor hatten bereits die Kontinentalverbände aus Europa, Asien und Nord- und Mittelamerika sowie der Karibik Widerstand angekündigt. Infantinos Plan steht damit vor dem Aus. Die Unionsfraktion kritisiert den Rentenvorstoß der Ostministerpräsidenten. Die ostdeutschen Regierungschefs hatten die Bundesregierung aufgefordert, die Rentenpläne zu ändern. Unter anderem soll die abschlagsfreie Rente nach 45 Beitragsjahren erhalten bleiben. Unionsfraktionsvize Sepp Müller sagte der Rheinischen Post, das Gesamtpaket sei ausgewogen. Daher dürfe an den Rentenplänen nicht gerüttelt werden. Müller vertritt den Wahlkreis Wittenberg. KI-Anbieter dürfen nicht ungefragt die Songs deutscher Künstler verwenden. Das Landgericht München entschied, dass die unlizenzierte Nutzung von Musikstücken gegen das Urheberrecht verstößt. Die GEMA hatte gegen das KI-Unternehmen Suno geklagt. Das Start-up aus den USA trainierte seine KI mit kostenlosen Musikangeboten auf YouTube. Das Landgericht erklärte, Suno müsse dies unterlassen und werde zu Schadenersatz verurteilt. Das Urteil ist noch nicht rechtskräftig. Die Hitzewelle hat Mitteldeutschland gestern neue Rekordtemperaturen beschert. In Bernburg zeigte die Messstation am Nachmittag 40,5 Grad. Das war nach Angaben des Deutschen Wetterdienstes bundesweit die höchste Temperatur und zugleich ein neuer Juli-Rekord für Sachsen-Anhalt. Auch in Sachsen und Thüringen wurden die bisherigen Hitzerekorde für den Monat übertroffen. Das waren die Nachrichten.
1: 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Und Vorsicht, A4, Frankfurt in Richtung Dresden, zwischen Kreuz Chemnitz und Chemnitz-Glöser, Holzteile auf der linken Spur. Und A9 Richtung Berlin, zwischen Köselitz und Leimerzehnsstau an der Baustelle eine halbe Stunde länger. Und Gegenrichtung A9 Richtung München, zwischen Marx-Schorgers und Dreieck Bayreuth-Kulmbach Stau, wegen der Bauarbeiten 20 Minuten mehr. Die A14 Richtung Dresden zwischen Kalbe und Staßfurt, eine ungesicherte Unfallstelle auf der linken Fahrspur, und A38 Richtung Göttingen zwischen Nordhausen und Nordhausen-West wegen Lkw-Bergungsarbeiten gesperrt. Auf der Umleitung über Nordhausen staut es sich auf der B4 und im Dahweg so 45 Minuten länger. A72 Richtung Leipzig zwischen Stolberg Nord und Chemnitz-Rottluff 7 Kilometer Stau. Nach dem Unfall 45 Minuten länger. B87 Torgau-Luckau zwischen Kreischau und Zwetau nach dem Unfall gesperrt. Und B188 Stendal-Rathenow zwischen Wust und dem Abzweig Kabelitz in beiden Richtungen Stau nach dem Unfall. Und noch eine Meldung für Thale: die Neinstädter Straße wegen eines Feuerwehreinsatzes aktuell gesperrt. Geblitzt wird auf der A4 Frankfurt Richtung Dresden, Höhe Rüdersdorf. B188 zwischen Tangermünde und Stendal. In Dresden, Wiener Straße stadtauswärts, Ortsausgang Friedrichsbrunnen Richtung Thale, in Zwönitz in der Grünhainer Straße in beiden Richtungen. Und falls ihr noch was entdeckt, 0800 123 2340.
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1: Sonne haben wir, Wolken haben wir, stellenweise sind die dann eben auch mal dichter und bringen Schauer. Das kann die nächsten Stunden durchaus nochmal stärker ausfallen. Mit Gewittern, mit Starkregen, mit Hagel und schweren Sturmböen. Wir haben das immer im Blick für euch. Zittau aktuell 33 Grad, Magdeburg 28, in Gotha sind es 31, bis zu 36 sind drin. Morgen dann meist nur noch einzelne Schauer oder Gewitter, aber auch Sonne und bis zu 28 Grad. Der Sonntag wird insgesamt ganz nett, weitgehend trocken und noch ein bisschen wärmer. 5:05.
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0: Die Hotelbesitzer in Dresden und Leipzig müssen sich keine Sorgen machen. Hier ist der MDR Jump Feierabend Countdown und wir präsentieren ja die Toten Hosen, ne? Ende August in Dresden, nächstes Jahr im Juni dann in Leipzig. Aber Campino und auch der Rest der Band, die sind ruhiger geworden. Wobei es schon so eine Rockstar-Vandalismus-Phase gab.
1: Das ist so der erste Größenwahn oder so, dass man einen Fernseher aus dem Hotel wirft, weil man das gelesen hat, dass man das so zu machen hat als Rockstar. Aber dann merkst du halt, okay, guck mal da auf der Hotelrechnung, da steht dieser Fernseher ja jetzt schon zum dritten Mal. Ne? Das wird teuer. Ne? Das wird übrigens von deinem Konto abgezogen. Dann fängt man dann an nachzudenken, muss das noch sein? So. Es gab Spielstätten, da haben wir wirklich Probleme gehabt, in 150 Kilometer Umkreis ein Hotel zu finden. Da gab es irgendwie dann einen Fax an alle hier, diese Band da mit ihrer Produktion, die da rumziehen, also holt die euch nicht ins Haus.
0: 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Nur nach vorn bei MDR Jump.

0: Das wäre noch wichtig. Hier ist der MDR Jump Feierabend Countdown und ab heute gilt für uns Verbraucher ein europaweites Recht auf Reparatur. Das klingt irgendwie gut, aber was heißt das ganz genau? Klar ist, dieses neue Recht gilt für Elektrogeräte, also zum Beispiel Waschmaschinen, Smartphones oder auch Fernseher. Aber was ändert sich da genau, Jakob Sachs von der ARD Klimaredaktion?
1: Ab heute gilt, Hersteller müssen bei Geräten laut Rechtsexperten etwa 7 bis 10 Jahre, nachdem ein Gerät nicht mehr hergestellt wird, verpflichtend Ersatzteile anbieten. Außerdem dürfen Hersteller keine Software mehr einsetzen, die Reparaturen verhindert. Denn schlaue Geräte haben teilweise erkannt, wenn ein Ersatzteil eingesetzt wurde und haben das dann blockiert.
0: Unglaublich. Also wenn jetzt mein 1 bis 2 Jahre altes Handy kaputt ist, dann gilt das neue Recht?
1: Leider nein. Denn das Recht auf Reparatur gilt zwar ab heute, aber auch nur für Produkte, die seit heute erworben wurden. Das heißt, wenn du dein Handy nicht gerade heute gekauft hast, gilt das Recht auf Reparatur erst einmal nicht für dich.
0: Okay, aber grundsätzlich haben wir jetzt die Wahl. Wenn zum Beispiel der Fernseher innerhalb der 2 Jahre Gewährleistung kaputt geht, dann können wir das Gerät gegen neues austauschen oder eben kostenlos reparieren lassen und damit auch noch 1 Jahr Gewährleistung dazu bekommen. Die Hersteller müssen so circa 10 Jahre die Ersatzteile bereitstellen, auch wenn das Gerät nicht mehr produziert wird. Und insofern wird natürlich das Reparieren auch attraktiver gemacht und das ist auch nötig, denn allein in Deutschland fallen jedes Jahr rund 1,7 Millionen Tonnen Elektroschrott an. Damit Fernseher oder Handys nicht so schnell auf dem Müll landen, gibt's ab heute dieses europaweites Recht auf Reparatur. Ihr habt's erfahren bei MDR Jump.

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1: Hier ist MDR Jump halb 4 und die Meldung zur halben Stunde mit Caroline Vogt.
2: Die iranischen Revolutionsgarden haben nach eigenen Angaben in der Straße von Hormuz zwei Erdöltanker attackiert. In der Mitteilung hieß es, die Tanker seien zum Zeitpunkt des Angriffs von der US-Luftwaffe eskortiert worden. Sie hätten sich in einem Bereich befunden, der nicht auf der vom Iran vorgegebenen Schiffsroute liege. Einen Tag nach einem Hauseinsturz auf Sizilien ist eine Leiche geborgen worden. Das teilte die italienische Feuerwehr mit. Nach 5 Vermissten werde weiter gesucht. Das Wohn- und Geschäftshaus in Messina war gestern teilweise zusammengebrochen, ersten Ermittlungen zufolge wegen Baumängeln. Die Harzer Schmalspurbahnen schränken wegen Personalengpässen und Bauarbeiten ihren Verkehr ein. Wie das Unternehmen mitteilte, fallen ab Montag bis zum 12. August viele Züge aus. Betroffen seien die Harz-Querbahn zwischen Nordhausen und Ilfeld und die Selketalbahn. Ersatzweise sollen Busse fahren, einzelne Verbindungen werden aber ganz gestrichen.
1: Der Blick auf die Straße bei MDR Jump mit der A9 Richtung Berlin zwischen Kürselitz und Kleinmarzehns. 8 Kilometer Stau wegen eines defekten LKW im Baustellenbereich. 45 Minuten länger und Vorsicht Richtung München zwischen Eisenberg und Bad Klosterlausnitz. Holzteile auf der rechten Fahrspur. Und nochmal A9 Richtung München zwischen Marc Schorgast und Dreieck Bayreuth-Kulmbach. Stau wegen Bauarbeiten 20 Minuten länger. Die A14 Richtung Dresden zwischen Kreuz Magdeburg und Wandsleben 4 Kilometer Stau, nach dem Unfall eine halbe Stunde plus. A17 Richtung Prag zwischen Dresden-Gorbitz und Dresden-Südvorstadt Stau nach dem Unfall. Wir wurden gebeten, euch da auch nochmal an die Rettungsgasse zu erinnern, damit es schneller geht. A38 Richtung Göttingen zwischen Nordhausen und Nordhausen-West wegen Lkw-Bergungsarbeiten gesperrt. Auf der Umleitung über Nordhausen staute sich auf der B4 und auch im Dahweg da so eine Dreiviertelstunde mehr. A72 Richtung Leipzig zwischen Stolberg Nord und Chemnitz-Rottluff 7 Kilometer Stau nach dem Unfall. Und Chemnitz-Rottluff 7 Kilometer Stau nach dem Unfall. Eine halbe Stunde länger. B92 in Gera auf dem Stadtring Südost Höhe Plaunsche Straße stadtauswärts Stau wegen eines defekten Fahrzeugs. Und B188 Stendal Rathenow zwischen Wust und dem Abzweig Kabelitz in beiden Richtungen Stau nach einem Unfall. Blitzer auch noch, das sind die drei neuesten. A4 Frankfurt Richtung Dresden, Höhe Rüdersdorf. Dann auf der B174 zwischen Altenhain und Chemnitz und in Gera auf dem Stadtring Südost, stadtauswärts Höhe Straße des Bergmanns. Habt ihr mehr gesehen? 0800 123 2340. War so ein Mix aus Sonne und Wolken. Paar Schauer, die ähnlich wie gestern kann es die nächsten Stunden nochmal ordentlich krachen. Also mit Gewittern und Starkregen. Auch schwere Sturmböen sind wieder möglich, die wirklich wie aus dem Nichts manchmal kommen. Maximal 36 Grad, wobei weiter westlich bleiben wir eher drunter. Morgen dann langsam trockener, setzt sich im Laufe des Tages mehr Sonne durch. Schauer gibt es dann nur noch vereinzelt bis zu 28 Grad. Der Sonntag noch ein bisschen besser, aber auch noch ein bisschen wärmer. 3:30.
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0: Ganz besonderer Freitag. Hier ist der MDR Jump Feierabend Counter, denn ab heute hat ja ganz Deutschland Ferien. Jetzt auch als letztes Bundesland noch die Bayern, wo die Zeugnisse heute ausgeteilt wurden. Das heißt also dementsprechend, die Straßen in Deutschland sind voller Urlauber. Und so soll es laut unserem MDR Jump Hörer Mike auch bleiben.
1: Also Urlaub im eigenen Land ist wirklich absolut klasse. Wir haben so viel zu sehen. Nicht nur hier im Osten, auch im Westen und im Norden und im Süden. Wir schleppen das Geld immer sonst wohin. Nur da, wo es vielleicht bleiben sollte, da kommt es halt nicht an. Das ist schade. Und man sollte sich wieder mehr auf die Wurzeln beziehen. Ich wünsche euch allen ein schönes Wochenende und bis nächste Woche. Tschüssi.
0: Dir auch. Tschüssi, Mike. Und ich habe es ja auch genauso gemacht. Wir sind auch dieses Jahr hier geblieben, waren erst oben im Norden, haben das mit einem Family-Besuch verbunden und waren dann auch noch hier bei uns in der Region unterwegs. Ich kann es nur empfehlen und für euren Urlaub und die nächsten Tage Ferien gerne noch 50 Euro abgreifen. Auch dafür unser MDR Jump Einkaufsgeld super. Ihr achtet immer schön auf das Anrufsignal. Sobald ihr was hört, durchklingeln und die 50 Euro gewinnen hier im MDR Jump Feierabend Countdown.

Unterwegs schön vorsichtig fahren. Zwei Sofortmeldungen noch aus dem MDR Jump Verkehrszentrum. Einmal A2 Richtung Hannover. Zwischen Ixleben und Bornstedt. Metallteil und dann auch noch auf der linken Fahrspur. Und fahrt vorsichtig auf der A4. Frankfurt Richtung Dresden. Zwischen Dreieck Nossen und Wilsdruf brennt ein LKW auf der Standspur. Daraus geht eine gute Fahrt mit uns. 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

Schubkarre hinfahren. Hier ist der MDR Jump Feierabend Countdown am Freitag und im Saalekreis fühlt man sich gerade wie in Südeuropa, denn nahe der B100 bei Hohenturm hat das Melonen-Selbstpflückfeld geöffnet. So. Und jetzt noch mal ein paar heiße Insider-Tipps, die ich mir geholt habe. Wie erkennt man die perfekt reife Melone? Einfach mal klopfen. Und wenn dann so ein hohler, so ein dunkler Klang ertönt, dann sollte es ganz gut sein. So ein gelber Fleck, so am unteren, ja, quasi Popo der Melone, ist auch ein gutes Zeichen. Also ab nach Hohenturm aufs Melonen-Selbstpflückfeld. Und die Schubkarre nicht vergessen. Da muss ja ordentlich was abtransportiert werden, oder? Und das Tolle ist, man kann ja dann hinterher diesen legendären Dirty Dancing-Satz sagen. Ne? Wie war das? Ich habe eine Melone getragen. Euch einen schönen Freitagnachmittag mit Teddy Swims.

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10: Um 16 Uhr mit Caroline Vogt. Nach der Ankunft zehntausender Migranten in der spanischen Afrika-Exklave Ceuta erwägen mehrere EU-Länder, Kontrollen an den Binnengrenzen einzuführen. Italiens Ministerpräsidentin Giorgia Meloni sagte, man werde nicht tatenlos zusehen. Notfalls müsse man Spanien aus dem Schengen-Raum mit freiem Reiseverkehr ausschließen. Unterstützung kam aus Finnland, Österreich, Dänemark und Tschechien. Frankreich verstärkte bereits die Kontrolle seiner Grenze. Inzwischen sollen rund 60.000 Migranten von Marokko nach Ceuta gelangt sein. Laut spanischem Innenministerium wurden 25.000 wieder nach Marokko zurückgebracht. Gegen die Kommerzialisierungspläne von FIFA-Präsident Gianni Infantino gibt es nun auch Widerstand aus seinem Führungskreis. Sein leitender Berater Carlos Cordeiro trat aus Protest zurück. Er erklärte, als ehemaliger Banker und lebenslanger Fußballfan könne er nicht tatenlos zusehen, wie die FIFA den Verkauf einer Beteiligung an der Weltmeisterschaft erwäge. Zuvor hatten bereits die Kontinentalverbände aus an der Weltmeisterschaft erwäge. Zuvor hatten bereits die Kontinentalverbände aus Europa, Asien und Nord- und Mittelamerika sowie

0: sagte, das Gesamtpaket sei ausgewogen. Daher dürfe an den Plänen nicht gerüttelt werden. Die polnische Luftwaffe hatte erneut ein russisches Aufklärungsflugzeug über der Ostsee abgefangen. Das Verteidigungsministerium in Warschau teilte mit, die russische Maschine sei nahe des Badeortes Kolberg unterwegs gewesen. Es habe keinen Flugplan gegeben, die Transponder seien ausgeschaltet gewesen. Deshalb seien zwei polnische Kampfjets aufgestiegen. In Griechenland kämpft die Feuerwehr vielerorts gegen Waldbrände. Besonders kritisch ist die Situation auf Kreta. Dort ist ein Brand rund um den Touristenort Rethymno noch immer nicht unter Kontrolle. Nördlich von Athen mussten hunderte Menschen mit Booten evakuiert werden, nachdem sie von Flammen eingeschlossen worden waren. Brände wurden auch von der Halbinsel Peloponnes und den Inseln Paros, Kalymnos und Andros gemeldet. Das waren die Nachrichten.
1: 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Und der A2 Richtung Hannover zwischen Ixleben und Bornstedt ein Metallteil auf der linken Fahrspur. Und A4 Richtung Frankfurt zwischen Dreieck Dresden-West und dem Dreieck Nossen. 2 Kilometer Stau, nach dem Unfall 10 Minuten länger. A9 Richtung Berlin zwischen Köselitz und Leimerzens 8 Kilometer Stau, wegen eines defekten LKW im Baustellenbereich eine halbe Stunde plus. Und A9 Richtung München zwischen Markt Schorgast und Dreieck Bayreuth-Kulmbach Stau an der Baustelle 20 Minuten länger. A14 Richtung Dresden zwischen Kreuz Magdeburg und Wandsleben 4 Kilometer Stau, nach dem Unfall eine halbe Stunde plus. Und A17 Richtung Prag zwischen Dreieck Dresden-West und Dresden-Südvorstadt Stau, wegen der Bergungsarbeiten eine Viertelstunde länger. Die A38 Richtung Göttingen zwischen Nordhausen und Nordhausen-West wegen Lkw-Bergungsarbeiten gesperrt. Auf der Umleitung über Nordhausen staut es sich auf der B4 und auch im Dahweg so 45 Minuten länger. A72 Richtung Leipzig zwischen Stolberg Nord und Chemnitz-Rottluff 7 Kilometer Stau, nach dem Unfall eine halbe Stunde länger. Und B92 in Gera auf dem Stadtring Südost Höhe Plauensche Straße stadtauswärts Stau wegen eines defekten Fahrzeugs. Und im Landkreis Nordsachsen die Straße zwischen Eilenburg und Kospar nach einem Unfall gesperrt. Geblitzt wird auf der A2 Richtung Berlin zwischen Ziesa und Wollin. B174 zwischen Altenhain und Chemnitz, in Dresden in der Gartenstraße stadtauswärts und in Gera Stadtring Südost stadtauswärts Höhe Straße des Bergmanns. Habt ihr mehr entdeckt? 0800 123 23 40. Reichenbach aktuell 32 Grad, Halberstadt 28, in Jena 31. Heute Abend und auch in der Nacht teils aufgelockert, teils stärker bewölkt, stellenweise nochmal Schauer und zum Teil auch starke Gewitter, sogar Starkregen, Hagel und schwere Sturmböen sind nochmal möglich. Ähnliche Wetterlage wie gestern. Tiefstwerte in der Nacht dann später 20 bis 15 Grad. Morgen über die Lausitz abziehende Gewitter und so ein paar Auflockerungen mit Sonne. Später sind es dann eigentlich nur noch einzelne Schauer oder Gewitter, eigentlich ganz okay. 24 bis 28 Grad, der Sonntag dann oft ganz schön, weitgehend trocken und die Temperaturen gehen wieder ein bisschen rauf. 5:05.
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0: Das ist quasi unser kostenloser Hörtest für euch.
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0: Ja, und am Ende geht ihr mit 50 Euro raus. Also auch nicht schlecht, oder? Eben kam das Anrufsignal. Die Frage ist eben, wer hat's gehört an der 0800? 1-2-3-2-3-4-0. Hier ist Timo. Hallo, wer ist denn da?
2: Hallo?
0: Hallo?
2: Hallo, hier ist die Christina aus Magdeburg.
0: Hallo Christina, hi. Grüße nach Magdeburg.
2: Ja, moini, hallo.
0: Hallöchen, du klingst ja sehr fröhlich. Bist du im Wochenende oder klingt das mir eher noch nach Urlaub?
2: Ja, ich bin im Wochenende. Ich sitze gerade im Auto nach Berlin und fahre jetzt zu einem Konzert.
0: Oh wow, jetzt bin ich neugierig. Was für ein Konzert denn?
2: Es geht zu Alligator.
0: Ah ja, cool. Soll ja live sehr gut sein. Ist nicht, mega, ich gebe zu, nicht ja. So ganz meine Musik, aber ich habe wirklich schon ganz oft gehört, dass das live echt ein Spektakel sein soll.
2: Definitiv.
0: Dementsprechend bist du nicht alleine im Auto unterwegs. Wer fährt noch mit?
2: Mein Freund Robert ist auch noch mit dabei.
0: Ah, schön. Und ihr habt dann heute beim Konzert für Getränke, vielleicht für was Leckeres vorneweg, 50 Euro mehr zur Verfügung.
2: Ja, richtig cool. Vielen lieben Dank.
0: Ey, super schönes Konzert. Grüß den Robert.
2: Mach ich, danke schön.
0: Bis dann, ciao.
2: Jo, ciao.
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Manchmal fahren Menschen aus der ganzen Welt zu uns, um genau das zu sehen, woran wir oft einfach vorbeilaufen. Hier ist der MDR Jump Feierabend Countdown am Freitag und ein neues Ranking eines großen Reiseportals hat Deutschlands schönste Altstädte gekürt. Auf Platz 1 landet Quedlinburg in Sachsen-Anhalt. Und falls ihr auch schon da wart, so wie ich, dann könnt ihr das, glaube ich, nur unterstützen, oder? Über 1300 Fachwerkhäuser, verwinkelte Gassen, dieser schöne historische Marktplatz und natürlich das Schloss hoch über der Stadt. All das begeistert wirklich Besucher aus aller Welt. Im Ranking punktet Quedlinburg dann außerdem mit den kurzen Wegen und einem wirklich guten Preis-Leistungs-Verhältnis für einen Kurzurlaub. Also für die schönste Altstadt Deutschlands müsst ihr gar nicht weit fahren. Die liegt direkt bei uns im Osten im wunderschönen Quedlinburg und drumherum gibt es ja noch so viele schöne Orte. Den Harz kann ich wirklich gerade auch für Familienurlaub nur empfehlen. Und wofür die Touris sonst noch so zu uns kommen, das hören wir in 20 Minuten hier im MDR Jump Feierabend Countdown. Schönen Freitagnachmittag.

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11: Hier ist MDR Jump, gleich 5:30 und die Meldung zur halben Stunde mit Caroline Vogt.
12: In Österreich ist ein 14-Jähriger wegen Terrorverdachts festgenommen worden. Nach Angaben der Staatsanwaltschaft sitzt der Schüler in Untersuchungshaft. Aufgrund von Chatnachrichten gehe man davon aus, dass er eine Straftat habe begehen wollen. Medienberichten zufolge soll sich der Jugendliche in rechtsextremen Chats über Anschlagspläne ausgetauscht haben. Die Leipziger Freibäder erleben bislang eine starke Saison. Eine Sprecherin der Sportbäder sagte dem MDR, bis Ende Juni habe man schon 100.000 Besucher mehr gezählt als im gleichen Vorjahreszeitraum. Vor allem die Hitzetage im Mai und Juni hätten für volle Bäder gesorgt. Im Landkreis Saalfeld-Rudolstadt ist eine komplette Schafherde gestohlen worden. Wie die Polizei mitteilte, verschwanden die Kamerun-Schafe Anfang der Woche aus einem Gehege bei Leutenberg. Vermutlich seien die Tiere nachts mit Fahrzeugen abtransportiert worden.
11: Der Blick auf die Straßen bei MDR Jump mit der A4 Richtung Frankfurt zwischen Dreieck Dresden-West und dem Dreieck Nossen staut es sich nach dem Unfall eine halbe Stunde länger. Gilt auch für die A9 Richtung Berlin zwischen Köselitz und Leimerzehns 8 Kilometer Stau an der Baustelle. A9 Richtung München zwischen Marx-Schorgast und Dreieck Bayreuth-Kulmbach Stau an der Baustelle eine Viertelstunde länger. A14 Richtung Dresden zwischen Kreuz Magdeburg und Wandsleben 4 Kilometer Stau. Nach dem Unfall eine halbe Stunde plus. A17 in Richtung Prag zwischen Dreieck Dresden-West und Dresden-Südvorstadt Stau. Wegen der Bergungsarbeiten 10 Minuten länger. Die A38 in Richtung Göttingen zwischen Merseburg-Süd und Merseburg-Nord. Bis 17 Uhr noch wegen Reparaturarbeiten gesperrt. Und A38 Richtung Göttingen zwischen Nordhausen und Nordhausen-West wegen Lkw-Bergungsarbeiten gesperrt. Auf der Umleitung über Nordhausen staut es sich auf der B4 und auch im Dahweg so 45 Minuten länger. A72 Richtung Leipzig haben wir noch für euch. Zwischen Stolberg-Nord und Chemnitz-Rottluff 7 Kilometer Stau. Nach dem Unfall eine halbe Stunde länger. und im Landkreis Nordsachsen die Straße zwischen Eilenburg und Kospa nach einem Unfall gesperrt. Blitze auf der A2 Richtung Berlin zwischen Ziesa und Wollin, B174 zwischen Altenhain und Chemnitz, in Dresden in der Gartenstraße stadtauswärts wird geblitzt und Gera auf dem Stadtring Südost stadtauswärts Höhe Straße des Bergmanns. Habt ihr mehr entdeckt unterwegs? 0800 123 2340 zum Abend und der Nacht mal mehr, mal weniger Wolken, wird die nächsten Stunden stellenweise wieder nass und es gibt so ein gewisses Unwetterpotenzial, ähnlich zu gestern. Starke Gewitter können nochmal ein Thema werden, auch mit Starkregen und sogar Hagel und Sturmböen. Es sind noch möglich, wir haben das aktuell im Blick für euch. Tiefstwerte gehen dann in der Nacht runter bis auf 15 Grad. Morgen maximal 28. Im Laufe des Tages dann auch wieder mehr Sonne und meist nur noch einzelne Schauer. Der Sonntag insgesamt ganz schön sommerlich und trocken und dann wohl auch wieder über 30 Grad. 2,5, 5.
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0: Ab in den Osten. Hier ist der MDR Jump Feierabend Countdown. Ja, und das denken sich, glaube ich, wirklich viele Touristen aus dem Um- und mittlerweile auch Ausland. Denn in Sachsen, Sachsen-Anhalt und Thüringen kann man richtig schön Urlaub machen. Aber wem sage ich das, oder? Das Spannende ist ja, wir checken heute Nachmittag, woher die Touris denn so kommen, die uns besuchen.
1: Wir kommen aus Nordrhein-Westfalen, in der Nähe von Dortmund und aus Stuttgart. Wir wollten die Elbe entlang radeln und hier die Sachen angucken unterwegs. Und in Bad Schandau waren wir. Wir waren im Elbsandsteingebirge. Dann sind wir Dresden in die Frauenkirche gewesen. Und dann Meißen, das Porzellan haben wir angeguckt. Und Natur. Wir genießen das auch, durch die Natur zu fahren.
0: Hab ich auch alles gemacht. Also wir haben damals den Urlaub in der Sächsischen Schweiz dann auch noch mit ein paar Tagen Dresden verbunden. Wirklich super. Was für eine schöne Stadt. Und Meißen haben wir dann auf dem Rückweg noch mitgenommen. Sind dann noch bei der Albrechtsburg lang marschiert und so weiter. Also wirklich. Das sind echt tolle Tipps, die wir heute Nachmittag noch von den Touris bei uns im Osten einsammeln. Euch allen wünschen wir einen schönen Urlaub und herzlich willkommen in Sachsen, Sachsen-Anhalt und Thüringen. Wir sind euer Urlaubsradio. Hier ist MDR Jump mit Tempest City.

dreiviertel fünf. Hier ist der MDR Jump Feierabend Countdown. Und das wusstet ihr wahrscheinlich noch nicht über Taylor Swift. Eine Freundin von ihr hat mal erzählt, sie geht manchmal aus Spaß auf Spendenseiten im Internet und erfüllt dann so ganz lässig die Spendenziele von diversen Menschen mit nur einem Klick. Als wäre das so ein Spiel. Aber ihr wisst, wer so teure Hobbys hat, der muss natürlich auch dafür sorgen, dass wieder was reinkommt. Und da helfen wir von MDR Jump natürlich gern. Spielen den neuen Hit von Taylor Swift. I knew it, I knew you. Schönen Freitag.

Der Süden, jetzt auch in den Ferien. Hier ist der MDR Jump Feierabend Countdown am Freitag. Doch einiges los im MDR Jump Verkehrszentrum. Längster Stau aktuell auf der A17 in Richtung Prag. Zwischen dem Dreieck Dresden West und Dresden Südvorstadt laufen Bergungsarbeiten so eine Stunde 15 länger, wo es sich sonst noch staut. Und der Blick auf die Blitzer ganz in Ruhe gleich wie gewohnt. Kurz nach 5 und für alle unterwegs Musik zum Abfeiern. Robbie Williams, Rock DJ mal wieder.

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11: Um 17 Uhr mit Kerstin Hoffmann. Angesichts des Ansturms von Migranten auf die spanische Exklave Ceuta will Bundesinnenminister Alexander Dobrindt die deutschen Grenzkontrollen beibehalten. Dobrindt erklärte, man werde die Kontrollen über den September hinaus verlängern. Inzwischen erwägen mehrere EU-Länder Grenzkontrollen. Frankreich verstärkte bereits seine Präsenz an der Grenze zu Spanien. Italien, Finnland, Österreich, Dänemark und Tschechien drohten mit Kontrollen, sollte Spanien die Situation nicht in den Griff bekommen. Inzwischen sollen rund 60.000 Migranten von Marokko nach Ceuta gelangt sein. 25.000 davon wurden wieder zurückgebracht. Die Pläne zur Abschaffung der abschlagsfreien Rente nach 45 Beitragsjahren stoßen auch in der Brandenburger CDU auf Unmut. Der stellvertretende CDU-Fraktionschef Frank Bommert stellte sich hinter die Kritik der ostdeutschen CDU-Ministerpräsidenten. Er sagte, die Rente solle an die Lebensleistung angepasst werden. Brandenburgs SPD-Regierungschef Dietmar Woidke hatte die Forderung seiner Kollegen aus Thüringen, Sachsen und Sachsen-Anhalt bereits gestern unterstützt. In Sachsen hat das Landesamt für Verfassungsschutz die Gruppierung Hochlandjugend als erwiesen rechtsextremistisch eingestuft. Das bestätigte die Behörde gegenüber dem MDR. Demnach zielt die Gruppierung vor allem darauf ab, rechtsextreme Jugendliche in Dresden zu vernetzen. Einzelne Mitglieder stuft die Behörde als gewaltbereit ein. So soll ein Mann zu den Angreifern auf den SPD-Europaabgeordneten Matthias Ecke im Mai 2024

0: abgelehnt. Die GEMA erhofft sich von ihrem Sieg gegen den KI-Musikanbieter Suno eine Signalwirkung für die Musikbranche. GEMA-Justiziar Kai Welp sagte dem MDR, das Urteil sei ein Meilenstein. Erstmals sei von einem deutschen Gericht nach US-amerikanischem Recht verfahren worden. Das bedeute, dass US-Anbieter, die zum Training ihrer KI unerlaubt auf europäische Musikstücke zurückgriffen, sich nicht hinter ihrem US-Sitz verstecken könnten. Das waren die Nachrichten.
1: Jetzt bei MDR Jump der zuverlässigste Verkehrsservice im Osten mit der A4. Frankfurt in Richtung Dresden zwischen Laucher Ost und Hohenstein-Ernsthal. Stau durch ein defektes Fahrzeug auf der rechten Fahrspur 10 Minuten länger. A9 Richtung Berlin zwischen Köselitz und Kleinmarzins 8 Kilometer Stau an der Baustelle 45 Minuten mehr. A9 Richtung München zwischen Marx-Schorgast und Dreieck Bayreuth-Kulmbach Stau an der Baustelle eine Viertelstunde plus. Und A13 Richtung Dresden zwischen Bestensee und Teupitzstau und stockend eine halbe Stunde mehr. A17 in Richtung Prag zwischen Dreieck Dresden-West und Dresden-Südvorstadt Stau wegen der Bergungsarbeiten 20 Minuten länger. Und die A38 Richtung Göttingen ist zwischen Merseburg-Süd und Merseburg-Nord wegen Reparaturarbeiten noch für kurze Zeit gesperrt. Und A38 Richtung Göttingen zwischen Nordhausen und Nordhausen-West wegen Lkw-Bergungsarbeiten gesperrt. Auf der Umleitung über Nordhausen Stau, auf der B4 und der Kasseler Straße eine halbe Stunde länger und A72 Richtung Leipzig zwischen Stolberg Nord und Chemnitz-Rottluff 7 Kilometer Stau, nach dem Unfall eine halbe Stunde länger. Blitze auch noch. A2 Richtung Berlin zwischen Ciesa und Wollin. Auf der B174 zwischen Altenhain und Chemnitz. In Dresden in der Gartenstraße stadtauswärts. Und Gera Stadtring Südost stadtauswärts Höhe Straße des Bergmanns. Habt ihr mehr entdeckt? 0800 123 2340. Carmen 32 Grad. Kalbe und Mühlhausen zur Stunde 29. Zum Abend und auch in der Nacht, ja, teils aufgelockert, teils stärker bewölkt und stellenweise auch noch Schauer, zum Teil auch starke Gewitter, sogar Starkregen, Hagel und schwere Sturmböen sind möglich, ähnlich wie gestern. Tiefstwerte gehen runter auf 20 bis 15 Grad später. Morgen dann über die Oberlausitz abziehende Gewitter und so ein paar Auflockerungen mit Sonne. Später meist nur noch einzelne Schauer oder Gewitter. 24 bis 28 Grad sind drin. Der Sonntag oft ganz schön, weitgehend trocken und die Temperaturen gehen sogar noch ein bisschen rauf. 5 nach 5.
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1: Na, ihr auch schon wieder fleißig? Das kenne ich, bin ja auch seit Mittwoch wieder am Start. Aber unser Sommerreporter Lars, der nimmt uns gleich mit auf den Campingplatz. Macht euch bereit für echtes Urlaubsfeeling. In 6 Minuten. Harry Styles jetzt mit American Girls. Einen schönen Freitagabend und ein schönes Wochenende.

0: Grüße auf die A9. Ja, die Straßen werden voller, oder? Ab heute ganz Deutschland in den Sommerferien. Hier ist der MDR Jump Feierabend-Countdown am Freitag. Heute gab es Zeugnisse in Bayern. Das heißt, eine Woche lang haben jetzt wirklich auch alle Bundesländer gleichzeitig Ferien. Und wir stellen ja schon den ganzen Tag fest, dass die Touris doch gut wissen, wie gut man hier auch bei uns im Osten Urlaub machen kann. Auch der Stausee Kelbra bietet sich an. Da war unser Sommerreporter Lars mal unterwegs.
1: Die Wiese vom Campingplatz ist voller, als der Stausee Wasser hat. Und wir können ja mal loslegen mit dem Kennzeichen, Autokennzeichen AZ. Alzey Worms, das ist doch Rheinland-Pfalz.
2: Ja, genau, richtig. Besser kann es nicht sein.
1: Warum seid ihr hier? Warum seid ihr hier erste Reihe mit dem Wohnmobil? Was ist hier bei uns so schön?
2: Alles. Ganz einfach die Landschaft zur Barbarossa-Höhle. Tübke-Museum sollte man auf jeden Fall angucken.
1: Lass dann auch ein bisschen was da.
2: Na, logisch. Ihr müsst ja auch weiterleben.
1: Ja, na dann ganz tollen Urlaub noch.
3: Ja, vielen Dank.
1: Bei uns im Osten, ja.
3: Vielen lieben Dank für die schöne Gegend.
1: Haha, das ist Hamburg. Schönste Stadt. Hat das Kennzeichen nicht gelogen?
4: Nee, das hat tatsächlich nicht gelogen.
1: Seid ihr richtig weit gekommen? Was ist denn hier der Plan?
4: Auch ein bisschen Urlaub machen, ein bisschen Jungsurlaub machen wir einmal im Jahr.
5: Ja, wir waren letztes Jahr auch hier. Nee, vorletztes. Super.
1: Warum kommt er wieder? Warum seid ihr hier? Was ist hier so schön?
4: Stausee hier. Das Wasser, allgemein schöne Aussicht. Das haben wir ja nicht so, die Berge bei uns in Hamburg.
1: Nicht so, ihr habt keinen einzigen.
4: Ja, das ist
1: ja, hallo vom Mitteldeutschen Rundfunk.
6: Schönen guten Tag.
1: Mensch, wir haben alle schon den Bus bewundert hier.
6: Ja? Ja, gut, das ist unser Wohnmobil, wo wir auf Reisen gehen und weiter nichts.
1: Auf dem Kennzeichen hinten steht irgendwas mit EN, das ist, glaube ich, NRW-Bürokreis.
6: Richtig.
1: Das ist Nordrhein-Westfalen.
6: Gut recherchiert, richtig.
1: Ach, da kommt noch eine Frau raus.
6: Chefin.
1: Oh, eine Chefin muss ich fragen. Hallo, Chefin.
7: Hallo.
1: Ihr macht wo hier bei uns Urlaub im Osten?
7: Ach, gerne. Wir fühlen uns wohl hier. Muss ich ganz ehrlich sagen, der Platz ist wunderschön. Wir haben auch Freunde hier, die wir besucht haben jetzt. Und es gefällt uns hier sehr, sehr gut.
1: Na, dann verratet niemandem daheim, wie schön es hier ist. Dann haben wir nämlich auch weiterhin genügend Platz für uns.
6: Ach so.
0: Nein, liebe Urlauber, schön, dass ihr da seid und schön, dass wir euer Sommerradio sein dürfen. MDR Jump sagt natürlich herzlich willkommen im Osten.

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Noch Vorsicht auf der A4, Frankfurt Richtung Dresden zwischen Berbersdorf und Siebenlehen. Ladung auf der linken Fahrspur A4, Frankfurt Richtung Dresden zwischen Berbersdorf und Siebenlehen. Schön vorsichtig fahren. Und jetzt füttern wir euer Autoradio mit richtig cooler Musik zum Autofahren. Neu bei MDR Jump, Good Old Days. Hier ist Chris the Serenity.

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5: Hier ist MDR Jump, 5:30 und die Meldung zur halben Stunde mit Kerstin Hoffmann.
6: Die iranischen Revolutionsgarden haben nach eigenen Angaben in der Straße von Hormuz zwei Erdöltanker attackiert. In der Mitteilung hieß es, die Tanker seien zum Zeitpunkt des Angriffs von der US-Luftwaffe eskortiert worden. Sie hätten sich in einem Bereich befunden, der nicht auf der vom Iran vorgegebenen Schiffsroute liege. Einen Tag nach einem Hauseinsturz auf Sizilien ist eine Leiche geborgen worden. Das teilte die italienische Feuerwehr mit. Nach 5 Vermissten werde weiter gesucht. Das Wohn- und Geschäftshaus in Messina war gestern teilweise zusammengebrochen. Ersten Ermittlungen zufolge wegen Baumängeln. In Wittenberg ist es für Hundebesitzer nun einfacher, die Hinterlassenschaften ihres Vierbeiners ordnungsgemäß zu entsorgen. Die Stadt bietet an 12 Standorten kostenlose Hundekotbeutel an. Außerdem wurden zusätzliche Mülleimer installiert. Finanziert wird der Service aus den Einnahmen der Hundesteuer.
5: Der Blick auf die Straße bei MDR Jump geht los mit der A4. Frankfurt in Richtung Dresden zwischen Glaucher Ost und Hohenstein-Ernsthal. Stau durch ein defektes Fahrzeug dauert eine Viertelstunde länger. Dann Vorsicht A4, Frankfurt Richtung Dresden zwischen Berbersdorf und Siebenlehen. Ladung auf der linken Spur und A9 Richtung Berlin zwischen Köselitz und Kleinmarzehns. 8 Kilometer Stau an der Baustelle, eine halbe Stunde länger. A13 Richtung Dresden zwischen Bestensee und Teupitz. Stau und Stocken, 20 Minuten mehr. A17 Richtung Prag zwischen dem Dreieck Dresden-West und Dresden-Südvorstadt. Stau wegen der Bergungsarbeiten auch so 20 Minuten mehr ein. Plan. Die A38 noch Richtung Göttingen zwischen Nordhausen und Nordhausen-West wegen Lkw-Bergungsarbeiten gesperrt. Auf der Umleitung über Nordhausen staut es sich auf der B4 und auch der Kasseler Landstraße, da so eine halbe Stunde mehr. A72 Richtung Leipzig zwischen Stolberg Nord und dem Kreuz Chemnitz 9 Kilometer stockender Verkehr wegen Bauarbeiten eine halbe Stunde länger. Und B80 noch Richtung Halle zwischen Bennstedt und Halle-Neustadt. Schön vorsichtig, ein Blumenkübel auf der Fahrbahn. Und Blitze an der Fahrbahn, A4 Richtung Frankfurt, Kreuz Erfurt, B174 zwischen Altenhain und Chemnitz, in Dresden in der Gartenstraße stadtauswärts und zwischen Gotha und Seebergen wird auch noch geblitzt. Und falls ihr unterwegs noch was entdeckt, gebt gerne Bescheid, wir geben es ja für alle weiter. 0800 123 2340. Mal mehr, mal weniger Wolken heute Abend und auch in der Nacht wird stellenweise noch mal nass, ist auch so ein gewisses Unwetter. Potenzial wieder dabei. Starke Gewitter können Thema werden. Auch Starkregen, sogar Hagel und ähnlich wie gestern Sturmböen sind möglich. Tiefstwerte gehen dann später runter bis auf 15 Grad. Morgen maximal 27. Im Laufe des Tages dann auch wieder mehr Sonne und meist nur noch einzelne Schauer. Der Sonntag sieht ganz gut aus, schön sommerlich und trocken und dann wohl auch wieder bis zu 30 Grad. 5:35.
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Unterwegs, Sofortmeldung aus dem MDR Jump Verkehrszentrum für die A14 Richtung Dresden zwischen Magdeburg-Sudenburg und Magdeburg-Reform. Fahrzeugteile auf der Fahrbahn A14 Richtung Dresden. Fahrt unbedingt schön vorsichtig zwischen Magdeburg-Sudenburg und Magdeburg-Reform. Die Fahrzeugteile auf der Fahrbahn. Und jetzt machen wir aus eurem Auto einen Club. Der Song hat nämlich erstmal die Tanzflächen erobert. Sehr angesagt bei den DJs nach wie vor, aber jetzt eben auch im Radio. Topic und Becky G. Sorry Puppy. Neu bei MDR Jump.

0: schön hier bei uns im Osten, oder? Hier ist der MDR Jump Feierabend Countdown und ja, das stellen auch die Touristen fest, natürlich, die gerade hier bei uns in der Region Urlaub machen. Und da wollten wir ja mal wissen, was sie schon gesehen haben und vor allen Dingen, woher sie denn kommen.
1: Wir kommen aus Köln. Wir haben schon mehrfach Dresden besucht und das hat uns sehr gut gefallen, weil es landschaftlich sehr schön und es bietet ganz viel Kultur. Und jetzt haben wir diesmal gedacht, wollen wir uns rund um Leipzig umschauen.
0: Super Idee, kann ich auch nur empfehlen.
2: Wir kommen aus Berlin. Ja, Weimar ist unheimlich vielfältig. Es gibt sehr viele Persönlichkeiten über die Jahrhunderte, die da gewirkt haben. Ist einfach cool, Bauhaus. Es gibt einige Museen, die sehr interessant sind.
3: Wir kommen aus Garbsen bei Hannover. Gestern waren wir im Wörlitzer Park und heute Morgen im Ferropolis. Hier war ja früher Braunkohleabbau und da brauchte man ja Bagger für, die so riesengroß sind, riesen Stahlmonster, und die sind dort ausgestellt. Weil mein Opa auch im Bergbau gearbeitet hat und deswegen fand ich das halt persönlich sehr interessant.
0: Und durch die Touris komme ich heute auf total viele Ideen. Vielen, vielen Dank und schönen Urlaub mit MDR Jump. Baby,

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5: Freitag und Ferien im Süden und das merkt man vor allen Dingen auf der A9 Richtung Berlin. Aktuell zwischen Köselitz und Kleinmarzehns 7 Kilometer Stau an der Baustelle. Wie lange es dauert und wo es sonst aussieht, das checken wir gleich kurz nach 6. Jetzt erstmal das Wichtigste.
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6: Um 18 Uhr mit Kerstin Hoffmann. Angesichts des Ansturms von Migranten auf die spanische Exklave Ceuta will Bundesinnenminister Alexander Dobrindt die deutschen Grenzkontrollen beibehalten. Dobrindt erklärte, man werde die Kontrollen über den September hinaus verlängern. Der Migrationsdruck auf Europa sei weiterhin hoch. Inzwischen erwägen mehrere EU-Länder Grenzkontrollen. Frankreich verstärkte bereits seine Präsenz an der Grenze zu Spanien. Inzwischen sollen rund 60.000 Migranten von Marokko nach Ceuta gelangt sein. 25.000 davon wurden wieder zurückgebracht. Der Druck auf FIFA-Präsident Gianni Infantino wächst von allen Seiten. Der britische Premier Andy Burnham sagte, Infantino sei der falsche Mann, um den Fußballweltverband zu leiten. Anteile an Turnieren an private Investoren zu verkaufen, sei ein ungeheuerlicher Vorschlag. Auch aus dem FIFA-Führungskreis kam Widerstand. Infantinos leitender Berater Carlos Cordeiro trat aus Protest zurück. Zuvor hatten die Kontinentalverbände aus Europa, Asien und Nord- und Mittelamerika sowie der Karibik die Investorenpläne abgelehnt. In Sachsen hat das Landesamt für Verfassungsschutz die Gruppierung Hochlandjugend als erwiesen rechtsextremistisch eingestuft. Das bestätigte die Behörde gegenüber dem MDR. Demnach zielt die Gruppierung vor allem darauf ab, rechtsextreme Jugendliche in Dresden zu vernetzen. Einzelne Mitglieder stuft die Behörde als gewaltbereit ein. So soll ein Mann zu den Angreifern auf den SPD-Europaabgeordneten Matthias Ecke im Mai 2024 gehören. Die polnische Luftwaffe hat erneut ein russisches Aufklärungsflugzeug über der Ostsee abgefangen. Das Verteidigungsministerium in Warschau teilte mit, die russische Maschine sei nahe des Badeortes Kolberg unterwegs gewesen. Es habe keinen Flugplan gegeben, die Transponder seien ausgeschaltet gewesen, deshalb seien zwei polnische Kampfjets aufgestiegen. Die Autobahn 14 wird ab 20 Uhr wegen des Abrisses einer beschädigten Brücke bei Grimma voll gesperrt. Laut Autobahn GmbH gilt bis Montagmorgen 5 Uhr

0: Viertelstunde länger. A9 Richtung Berlin zwischen Köselitz und Kleinmarzehns 7 Kilometer Stau, an der Baustelle eine halbe Stunde länger. Und wir haben noch die A13 in Richtung Dresden zwischen Teupitz und Barut-Mark. Stau, an der Baustelle eine Viertelstunde länger. Dann die A38 Richtung Göttingen zwischen Nordhausen und Nordhausen-West wegen Lkw-Bergungsarbeiten gesperrt. Auf der Umleitung über Nordhausen braucht ihr eine halbe Stunde länger. A72 Richtung Leipzig zwischen Stolberg Nord und dem Kreuz Chemnitz. 9 Kilometer stockender Verkehr wegen Bauarbeiten eine halbe Stunde plus. Und dann in Halle, Delitzscher Straße stadtauswärts zwischen Riebeckplatz und Karl von Thielen Straße, die linke Fahrspur nach einem Unfall blockiert. Und Blitze auch noch. A4 Richtung Frankfurt am Kreuz Erfurt. Auf der B174 zwischen Altenhain und Chemnitz, in Dresden in der Gartenstraße stadtauswärts und zwischen Gotha und Seebergen. Und ein Blitzer in Meißen, Dieraer Weg stadtauswärts. Habt ihr mehr? 0800 123 23 40. Einburg 31 Grad zur Stunde, Oschersleben und Erfurt mit 29 dabei. Zum Abend, in der Nacht, mal aufgelockert, mal stärker bewölkt und stellenweise eben auch noch Schauer, zum Teil auch starke Gewitter möglich. Dann auch durchaus mal mit Starkregen, mit Hagel und schweren Sturmböen. Also eine ähnliche Wetterlage wie gestern. Tiefstwerte gehen dann in der Nacht runter auf 20 bis 15 Grad. Morgen ziehen letzte Gewitter ab über der Oberlausitz. Dann macht sich langsam mehr Sonne breit. Es sind dann meist nur noch einzelne Schauer oder Gewitter morgen. 23 bis 27 Grad sind drin. Sonntag sieht ganz gut aus. Heiter, weitgehend trocken und die Temperaturen gehen hoch bis auf 30 Grad. 5 nach 6.
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Na Sportsfreunde, hier ist der MDR Jump Feierabend Countdown am Freitag für alle, die auch Fußball vermissen. Also so jeden Abend Fußball gucken, war ja auch schön während der WM, oder? Wir holen uns die WM wieder ins Gedächtnis mit dem WM-Hit von Shakira und Burna Boy, Die Die bei MDR Jump. Schönen Abend.

0: Achtung unterwegs, das MDR Jump Verkehrszentrum mit der A4 Frankfurt Richtung Dresden zwischen Stadtrode und Hermsdorfer Kreuz. Eine Plane auf der mittleren Spur und A38 Richtung Leipzig zwischen Leipzig Südost und dem Dreieck Partenaue Holzteile auf der Fahrbahn. Da muss geht eine gute Fahrt mit uns. Hier ist der MDR Jump Feierabend Countdown und viele fliegen in den Urlaub nach Spanien, Italien oder Griechenland und gleichzeitig kommen jedes Jahr tausende Menschen aus dem Ausland zu uns in die Region, unter anderem auch nach Sachsen-Anhalt in den Harz. Egal ob Wandern, Brocken, Fachwerk oder einfach mal so ein paar Tage abschalten, der Harz gehört wirklich zu den beliebtesten Urlaubszielen hier bei uns im Osten. Ich habe das auch schon ausprobiert mit der Family und die Frage ist, wie läuft die Saison 2026 bisher? Das haben wir Carola Schmidt gefragt, die Geschäftsführerin des Harzer Tourismusverbandes.
1: Wir befinden uns mitten in der Sommersaison, konnten schon zahlreiche Gäste in der Region begrüßen, aus Deutschland, aus Dänemark, aus den Niederlanden und aus vielen anderen Ländern, die sich hier sehr, sehr wohl fühlen. Aber noch ist der Sommer nicht vorbei und wen jetzt noch das Reisefieber packt, der kann sich gern auf den Weg machen. Der Harz hat eine ganze Menge zu bieten für die Aktiven, unser Harzparks One-Ticket für gleich 5 Downhill-Parks in der Region, für die Kids unendlich viele Brockenbande-Rätseltouren an ganz vielen verschiedenen Orten, wo man der Geschichte und anderen Themen auf die Spur kommen kann.
0: Kultur ist natürlich auch ein Thema. Schlossfestspiele in Wernigerode toll, das Theaternaturfestival in Bennekenstein und das Bergtheater in Thale haben auch jede Menge Vorführungen für euch. Aber so einfach mal entspannen, das geht natürlich auch im Harz.
1: Wer vielleicht aber einfach nur ein bisschen chillen und bummeln will, den seien unserer wunderschönen Fachwerkstätte empfohlen. Dort einfach ein bisschen bummeln, einen Kaffee genießen, einen Cocktail genießen und die Atmosphäre. Also macht euch auf in den Harz. Für alle Interessierten finden wir natürlich auch noch im Bett. Ihr seid uns herzlich willkommen, wir freuen uns auf euch.
0: Natürlich, ja, den Thüringer Wald haben wir schon empfohlen und auch in der Sächsischen Schweiz ist die Sommersaison in vollem Gang. Das hat uns Tino Richter erzählt. Er ist der Geschäftsführer vom Tourismusverband.
2: Unsere Nationalparkregion an der Elbe mit den vielen Felsen hat eine sehr gute Saison. Die Sommerferien sind unsere stärksten Monate. Viele Familien mit Kindern kommen zu uns und auch die internationalen Gäste werden mehr. Wir zählen 100.000 Übernachtungen ungefähr und bei den Tagesgästen dürfen es wohl über 1 Million sein, die zu uns kommen. Das sind tschechische Gäste, aber auch Gäste aus Polen und Dänemark entdecken mehr und mehr unsere Region.
0: Wie schön ist das? Und das sollten wir selber doch auch ausnutzen, oder? Also denkt immer dran, das Urlaubsglück liegt wirklich direkt vor unserer Haustür und 2 Wochen Sommerferien sind ja noch. 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

0: Hier ist MDR Jump halb sieben und die Meldung zur halben Stunde mit Kerstin Hoffmann.
1: In Ungarn ist heute die vorläufig letzte gedruckte politische Tageszeitung erschienen. Die Modjor Nemzet wechselt zu einem wöchentlichen Format. Sie gilt als Sprachrohr von Ex-Regierungschef Viktor Orban. Bereits Anfang Juli hatte die letzte unabhängige Tageszeitung Népszava ihre Druckausgabe eingestellt. Die Leipziger Freibäder erleben bislang eine starke Saison. Eine Sprecherin der Sportbäder sagte dem MDR, bis Ende Juni habe man schon 100.000 Besucher mehr gezählt als im gleichen Vorjahreszeitraum. Vor allem die Hitzetage im Mai und Juni hätten für volle Bäder gesorgt. In England ist ein Bestatter zu 20 Jahren Haft verurteilt worden. Der 48-Jährige hatte Dutzende Leichen gehortet und trauernden Familien die Asche von Fremden ausgehändigt. Vor einem Gericht in der nordenglischen Stadt Hull bekannte sich der Mann in 67 Fällen für schuldig.
0: Und das MDR Jump Verkehrszentrum. Erstmal Vorsicht auf der A4 Frankfurt in Richtung Dresden. Zwischen Stadtroder und Hermsdorfer Kreuz eine Plane auf der mittleren Fahrspur. Und dann nach wie vor die A9 in Richtung Berlin zwischen Köselitz und Leimerzehn. 7 Kilometer Stau an einer Baustelle. Dauert so 20 Minuten länger. Das hat mir auch Heiko bestätigt. Unterwegs dort nämlich mit Tina und Paul. Ganz liebe Grüße. Richtung Berlin. Ja, da steht wohl ein Pannenwagen mitten in der Baustelle. Deswegen die Verzögerung. Vielen Dank für eure Nachricht. A17 in Richtung Prag. Zwischen Dresden-Gorbitz und Dresden-Südvorstadt gibt es Behinderungen durch einen defekten LKW. Da wird ein Rad auf der Fahrbahnseite gewechselt. Und A38 Richtung Göttingen zwischen Nordhausen und Nordhausen-West wegen LKW-Bergungsarbeiten gesperrt. Zurzeit Stau auf der Umleitung über Nordhausen. Dauert es eine halbe Stunde länger. A38 Richtung Leipzig zwischen Leipzig Südost und dem Dreieck Partenaue Holzteile auf der Fahrbahn. Dann die A72 Richtung Leipzig zwischen Stolberg Nord und Kreuz Chemnitz. 7 Kilometer stockender Verkehr. Wegen Bauarbeiten 20 Minuten länger und zwischen Hartmannsdorf und Niederfrohna noch ein Metallteil auf der Fahrbahn. Blitzer A4 Richtung Frankfurt am Kreuz Erfurt in Dresden Gartenstraße stadtauswärts. Erfurt in der Weimarischen Straße Stadt einwärts. Dann Blitzer zwischen Gotha und Seebergen und den Meißen im Dieraer Weg statt auswärts. Und wenn ihr noch was entdeckt, 0800 123 23 40. Mal mehr, mal weniger Wolken heute Abend und auch in der Nacht wird stellenweise immer noch mal nass und es gibt immer noch so ein Unwetterpotenzial. Also starke Gewitter können noch mal dabei sein, auch mit Starkregen, sogar Hagel und so wie gestern Sturmböen sind möglich. Tiefstwerte gehen dann später runter bis auf 15 Grad. Morgen maximal 27. Im Laufe des Tages dann immer mehr Sonne und meist nur noch einzelne Schauer. Für Sonntag schaut es ganz gut aus. Schön sommerlich und trocken und dann geht es auch wieder Richtung 30 Grad. 6:35.
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0: Und da haben wir heute schon viel über Urlaub hier bei uns in der Region im Osten gesprochen. Ein Vorteil ist ja die relativ kurze Anreise. Das findet, glaube ich, auch unser Dr. Imkus.
3: Du stehst binnen 2 Minuten im Megastau des Todes, weil vom Allgäu bis nach Rügen jeder meint, exakt zur selben Sekunde seinen Urlaub antreten zu müssen.
0: Ah, Grüße in den Stau. Gleich die ganze Folge zum Frust abbauen hier bei MDR Jump.

0: Sofortmeldung aus dem MDR Jump Verkehrszentrum für die A4 Frankfurt Richtung Dresden zwischen Dresden-Neustadt und Dresden-Wildermann. Eine Metallplatte auf der mittleren Fahrspur. Da, wo es geht, eine gute Fahrt mit uns. Ich grüße alle Urlauber hier bei uns in der Region. Wirklich schön, dass ihr da seid. Einer muss euch ja herzlich willkommen heißen. Ich habe so den Eindruck, Dr. Emkus ist nicht so begeistert.
1: Es ist mal wieder soweit, dass gefühlt ganz Deutschland auf einen Schlag die Nerven verliert, nur weil ab morgen das allerletzte Bundesland auch endlich schulfrei hat und sich augenblicklich 84 Millionen Menschen gleichzeitig auf die A9 bewegen. Du fährst nichtsahnend auf die Piste und stehst binnen 2 Minuten im Megastau des Todes, weil vom Allgäu bis nach Rügen jeder meint, exakt zur selben Sekunde seinen Urlaub antreten zu müssen. Aus einer entspannten Ausflugsfahrt wird ein stundenlanger Stehversuch auf glühend heißem Asphalt, bei dem man auf der Raststätte 44 Minuten für eine lauwarme Limo ansteht, während die Laune im Auto stündlich tiefer in den Keller wandert. Aber durch diesen lückenlosen Stoßstange-an-Stoßstange-Kollaps spart man ordentlich Sprit, weil der Motor die meiste Zeit sowieso komplett ausgeschaltet bleibt. Und wer sich stundenlang im Stau durchs mitteldeutsche Nadelöhr gekämpft hat, der lässt sich auf dem Campingplatz von absolut gar nichts mehr aus der Ruhe bringen.
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Achtung unterwegs, es gibt noch eine Sofortmeldung aus dem MDR Jump Verkehrszentrum A14 Richtung Dresden zwischen Löbejün und Halle Trotha. Ein Metallteil auf der rechten Fahrspur.

7 Minuten noch, dann ist es 7. Wir begleiten euch durch den Freitagabend. Hier ist der MDR Jump Feierabend Countdown. Moby mal wieder, sehr geil. Lift me up.

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2: Nach einer langen Woche holen wir uns Energie fürs Wochenende. Sofort mit Ray und Where is my husband? Jetzt erstmal das Wichtigste.
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4: Um 19 Uhr mit Kerstin Hoffmann. Nach dem Massenansturm auf die spanische Exklave Ceuta ist ein Großteil der Migranten wieder nach Marokko zurückgekehrt. Nach Angaben des spanischen Innenministeriums haben von den knapp 60.000 Eindringlingen etwa 38.000 Ceuta wieder verlassen. EU-Migrationskommissar Magnus Brunner betonte, dass eine Weiterreise der Migranten auf den europäischen Kontinent nicht möglich sei. Laut Schengener Grenzkodex gelten Sonderregeln für die spanischen Städte Ceuta und Melilla. Beide seien kein Teil des Raums mit freiem Reiseverkehr. Der Druck auf FIFA-Präsident Gianni Infantino wächst von allen Seiten. Der britische Premier Andy Burnham sagte, Infantino sei der falsche Mann, um den Fußballweltverband zu leiten. Anteile an Turnieren an private Investoren zu verkaufen, sei ein ungeheuerlicher Vorschlag. Auch aus dem FIFA-Führungskreis kam Widerstand. Infantinos leitender Berater Carlos Cordeiro trat aus Protest zurück. Betriebsdirektor Kevin Lamont warf Infantino vor, die Mitarbeiter hintergangen zu haben. Zuvor hatten mehrere Kontinentalverbände die Investorenpläne abgelehnt. In Sachsen hat das Landesamt für Verfassungsschutz die Gruppierung Hochlandjugend als erwiesen rechtsextremistisch eingestuft. Das bestätigte die Behörde gegenüber dem MDR. Demnach zielt die Gruppierung vor allem darauf ab, rechtsextreme Jugendliche in Dresden zu vernetzen. Einzelne Mitglieder stuft die Behörde als gewaltbereit ein. So soll ein Mann zu den Angreifern auf den SPD-Europaabgeordneten Matthias Ecke im Mai 2024 gehören. Untersuchungen der an der Küste Mecklenburg-Vorpommerns gefundenen toten Robben sind ohne eindeutiges Ergebnis geblieben. Laut Landesumweltministerium sind einige Tiere alters- und krankheitsbedingt gestorben. Bei anderen habe wegen der Verwesung kein eindeutiger Grund mehr festgestellt werden können. Bei 4 Robben hätten die Fachleute Hinweise auf mögliche menschliche Einwirkungen gefunden. Seit Anfang Mai sind an der Küste Mecklenburg-Vorpommerns 20 tote Robben entdeckt worden. Die Autobahn 14 wird ab 20 Uhr wegen des Abrisses einer beschädigten Brücke bei Grimma voll gesperrt. Laut Autobahn GmbH gilt bis Montagmorgen 5 Uhr eine Umleitung ab den Anschlussstellen Mutschen und Grimma. Abgerissen wird eine Brücke über die Autobahn. Sie darf schon seit Oktober wegen ihres kritischen Zustandes nicht mehr befahren werden. Bis 2028 soll eine neue Brücke errichtet werden. Das waren die Nachrichten.

Und wir schauen mal auf den Rest. 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Und Vorsicht auf der A4. Frankfurt in Richtung Dresden. Zwischen Dresden-Neustadt.

0: B4 umgeleitet. A72 Richtung Leipzig zwischen Stolberg Nord und Kreuz Chemnitz. 7 Kilometer stockender Verkehr wegen Bauarbeiten. 20 Minuten mehr. Und in Halle die Trotaer Straße stadteinwärts zwischen Jupiterstraße und Pfarrstraße nach einem Unfall mit einer Straßenbahn gesperrt. Geblitzt wird auf der A4 Richtung Frankfurt am Kreuz Erfurt, in Dresden Gartenstraße stadtauswärts, Erfurt Stauffenbergallee und in der Weimarischen Straße jeweils stadteinwärts, dann zwischen Gotha und Seebergen noch ein Blitzer und in Meißen im Dieraer Weg stadtauswärts. Habt ihr mehr entdeckt? 0800 123 23 40. Eilenburg aktuell 31 Grad, Oschersleben 29, Erfurt zur Stunde auch 29 Grad. Dazu teils aufgelockert, teils stärker bewölkt und stellenweise sind eben noch Schauer möglich, zum Teil auch starke Gewitter, sogar Starkregen, Hagel und schwere Sturmböen sind die nächsten Stunden möglich. In der Nacht geht es dann runter mit den Temperaturen auf 20 bis 15 Grad. Morgen ziehen letzte Gewitter ab, dann lockert es danach auf mit Sonne. Später sind es meist nur noch einzelne Schauer oder Gewitter. 23 bis 27 Grad sind drin. Der Sonntag oft ganz nett, weitgehend trocken. Temperaturen gehen sogar noch ein bisschen rauf. 5 nach 7.
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0: Und da muss ich euch ja noch gratulieren. Denn ab heute habt ihr ein Recht auf Reparatur. Ihr werdet begeistert sein. Was genau dahinter steckt, das erklären wir euch in gut 9 Minuten.

0: Hier ist der MDR Jump Feierabend Counter mit der wichtigen Info, denn ab heute gibt es für uns Verbraucher ein europaweites Recht auf Reparatur. Das klingt doch irgendwie gut, aber was heißt das genau? Klar ist, dieses neue Recht gilt für Elektrogeräte, also zum Beispiel Waschmaschinen, Smartphones oder auch Fernseher. Aber was ändert sich da genau? Jakob Sachs von der ARD Klimaredaktion.
1: Ab heute gilt, Hersteller müssen bei Geräten laut Rechtsexperten etwa 7 bis 10 Jahre, nachdem ein Gerät nicht mehr hergestellt wird, verpflichtend Ersatzteile anbieten. Außerdem dürfen Hersteller keine Software mehr einsetzen, die Reparaturen verhindert. Denn schlaue Geräte haben teilweise erkannt, wenn ein Ersatzteil eingesetzt wurde und haben das dann blockiert.
0: Unglaublich. Also wenn jetzt mein 1 bis 2 Jahre altes Handy kaputt ist, dann gilt das neue Recht?
1: Leider nein. Denn das Recht auf Reparatur gilt zwar ab heute, aber auch nur für Produkte, die seit heute erworben wurden. Das heißt, wenn du dein Handy nicht gerade heute gekauft hast, gilt das Recht auf Reparatur erst einmal nicht für dich.
0: Aber grundsätzlich haben wir jetzt die Wahl. Also wenn zum Beispiel der Fernseher innerhalb der 2 Jahre Gewährleistung kaputt geht, dann können wir das Gerät gegen ein neues austauschen oder kostenlos reparieren lassen und damit auch noch 1 Jahr Gewährleistung dazu bekommen. Die Hersteller müssen so circa 10 Jahre die Ersatzteile bereitstellen, auch wenn das Gerät gar nicht mehr produziert wird. Und klar, damit wird natürlich das Reparieren jetzt auch echt attraktiver gemacht und das ist auch nötig, denn allein in Deutschland fallen jedes Jahr rund 1,7 Millionen Tonnen Elektroschrott an. Damit Fernseher oder Handys nicht so schnell auf Müll landen, gibt es ab heute dieses europaweite Recht auf Reparatur. Ihr habt es erfahren bei MDR Jump.

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Auf den Song freue ich mich schon den ganzen Freitag. Hier ist der MDR Jump Feierabend Countdown. Und die Fans von Tame Impala, die kennen den Song im Prinzip schon. Dracula, den gab's schon mal. Aber die neue Version, die wir euch jetzt spielen, die ist noch viel geiler. Dafür hat er sich Unterstützung geholt von der Sängerin Jenny. Fragt mal eure Kinder nach der Band Blackpink. Werden sie vielleicht kennen. Vor allen Dingen, wenn sie so auf K-Pop stehen. Ja, sehr angesagt. Gerade bei den Teenies. Ja, und auf diesen Song hier wird sich garantiert die ganze Familie einigen. Das ist neu bei MDR Jump. Hier sind Tame Impala und Jenny. Einen schönen Freitagabend.

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1: Um 20 Uhr mit Kerstin Hoffmann. Angesichts des Ansturms von Migranten auf die spanische Exklave Ceuta will Bundesinnenminister Alexander Dobrindt die deutschen Grenzkontrollen beibehalten. Der CSU-Politiker erklärte, man werde die Kontrollen über den September hinaus verlängern. Der Migrationsdruck auf Europa sei weiterhin hoch. Frankreich verstärkte bereits seine Präsenz an der Grenze zu Spanien. Inzwischen sollen von knapp 60.000 Migranten etwa 38.000 Ceuta verlassen haben und wieder nach Marokko zurückgekehrt sein. Der Druck auf FIFA-Präsident Gianni Infantino wächst von allen Seiten. Der britische Premier Andy Burnham sagte, Infantino sei der falsche Mann, um den Fußball-Weltverband zu leiten. Anteile an Turnieren an private Investoren zu verkaufen, sei ein ungeheuerlicher Vorschlag. Auch aus dem FIFA-Führungskreis kam Widerstand. Infantinos leitender Berater Carlos Corderio trat aus Protest zurück. Zuvor hatten die Kontinentalverbände aus Europa, Asien und Nord- und Mittelamerika sowie der Karibik die Investorenpläne abgelehnt. In Berlin hat die Polizei am Ort des Anschlags auf den Christopher Street Day die Sicherheitsvorkehrungen erhöht. Beamte stellten an den Zugangswegen Poller auf. Zur Begründung hieß es, die Absperrungen sollen zur Sicherheit einer Gedenkveranstaltung beitragen. Am Sonntag soll mit einer Mahnwache der Opfer des islamistisch motivierten Anschlags gedacht werden. Dabei waren eine Frau getötet und 31 Menschen verletzt worden. Rumänien hat für August den landesweiten Notstand ausgerufen. Hintergrund ist der Rückgang der Stromproduktion. Wegen des niedrigen Pegelstands der Donau musste bereits ein Reaktor des einzigen Atomkraftwerks des Landes abgeschaltet werden. Das Donauwasser wird zur Kühlung benutzt. Laut Regierung wurde Geld bewilligt, um Wasser aus einem Kanal umzuleiten. Damit könne der zweite Reaktor vorerst am Netz bleiben. Auch liefen Gespräche mit der Ukraine, Griechenland und Bulgarien, um Strom zu importieren. Regisseur Wim Wenders hat eine umstrittene Nacktszene aus dem Film Falsche Bewegung entfernt. In einer Erklärung auf der Website seiner Stiftung heißt es, der Filmemacher habe sich bei Schauspielerin Nastassja Kinski entschuldigt und die von ihr beanstandete Szene aus dem Film geschnitten. Kinski war im Alter von 13 Jahren in dem Film mit nacktem Oberkörper zu sehen. Das waren die Nachrichten. Das Wetter in der Nacht, vom Südwesten bis in den Osten gewittriger Regen, sonst nachlassende Gewitter, 21 bis 10 Grad. Morgen im Süden und Osten Deutschlands Schauer und lokal kräftige Gewitter, sonst oft heiter, 21 bis 26, in Süddeutschland bis 32 Grad. Es ist 20.03 Uhr.
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3: A4 Richtung Frankfurt. Zwischen Jena Zentrum und Bucha im Jagdberg.

0: Sachsenhausen und Mellrichstadt nach einem Unfall gesperrt, zurzeit Stau. A72 Richtung Leipzig zwischen Stolberg Nord und Kreuz Chemnitz. 7 Kilometer stockender Verkehr wegen Bauarbeiten. Auf der B246A Richtung Hakenstedt in der Überfahrt zur B81 Richtung Magdeburg. Behinderung nach einem Unfall.
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2: Und dann gibt es noch eine amtliche Unwetterwarnung für Baden-Württemberg. In der Mitte des Landes kommt es örtlich zu schweren Gewittern mit heftigem Starkregen um 30 Liter pro Quadratmeter pro Stunde sowie schweren Sturmböen bis 100 Kilometer in der Stunde und Hagel mit Korngrößen um 3 Zentimeter. Betroffen ist ein Gebiet von der Ortenau über den Enzkreis und den Raum Calw bis in den Großraum Stuttgart. Passt gut auf euch auf.
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2: Mit Michael Reifsteg, hallo, und wenn sonst noch was Wichtiges ist, schreiben wir es euch einfach auf einen Zettel. Die lesen wir dann gleich vor. Jetzt fangen wir aber an mit Sarah Larsson, steht hier auf dem Zettel. Lush Life.
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0: Hallo, hier ist Pop, die Abendshow in SWR 3 und MDR Jump. Und wir sind ein Medium. Wir verbreiten Nachrichten, wir benutzen seriöse Quellen, denn wir sind ein seriöses Medium. Eine Quelle kann alles Mögliche sein, auch ein Zettel, der irgendwo klebt. Deswegen verlesen wir so einen jetzt. Jessie Ensminger aus unserem Team, hallo.
1: Hallo. Also wir haben, müsst ihr wissen, hier bei der Arbeit so ein Container stehen. Und da in diesem Container ist ein Süßigkeitenautomat.
2: Lecker.
1: Und auf diesem Automaten, der für sehr viele Menschen hier sehr wichtig ist, klebte folgender Zettel auf dem Stand. Steht: Bitte nichts kaufen, alles geschmolzen. Firma ist informiert.
0: Ich glaube, dieses Zettelchen wird das Symbolbild des Sommers 2026 werden. Kann das sein?
1: Ich denke auch.
0: Wenn
1: und es ist einfach nur traurig.
0: Automat aufgibt.
1: Alles geschmolzen.
0: Alles darin geschmolzen ist. Das ist eine traurige Nachricht. Deswegen, bevor wir euch darum bitten, eure lustigsten Zettelnachrichten uns mitzuteilen, kommt hier eine zur Aufmunterung. Denn normalerweise, wenn du einen Zettel an irgendeinem Gerät siehst, dann erwartest du sowas. Es ist ein Defekt.
1: Genau.
0: Irgendwas funktioniert nicht. Wie hier, alles geschmolzen, bitte nichts kaufen.
1: Mhm.
0: Ich war mal in einer Ferienanlage, wo es Waschmaschinen gab, die man benutzen konnte, um seine eigene Wäsche zu waschen. Dazu gab es dort einen Münzeinwurfschlitz.
1: Ja.
0: Und als ich das erste Mal auf diesen Waschmaschinenraum zuging, sah ich schon, oh, da klebt ein Zettel.
1: Nee, dann dachtest du, alles kaputt, ja, alles defekt, brauchst gar nicht anfangen.
0: Und drauf stand: Aus technischen Gründen ist die Benutzung der Waschmaschinen derzeit kostenlos.
1: Oha!
0: Ach, wie

eure lustigste Zettelwirtschaft. Welche Nachrichten habt ihr gesehen, die irgendwo draufklebten, von denen ihr vielleicht erst dacht, oh nein. Und dann stand da was völlig anderes als erwartet. 07 221 2011 per WhatsApp und Signal sind wir erreichbar. 07 221 2011.

0: Repeated von Martin Garrix und Ed Sheeran in Pop der Abendshow. Wir kommen gleich zu euren lustigen Zettelnachrichten. Schickt gerne weitere an 07221 2011. Vorher nochmal, weil wir gerade Ed Sheeran hatten. Vergangene Woche haben wir darüber geredet, dass der zugegeben hat, neidisch auf den Song Ordinary zu sein von Alex Warren. Und sich wünschte, er hätte ihn geschrieben. Was uns zu der Frage führte, ob Ed Sheeran sich überhaupt noch an alle Songs erinnern kann, die er geschrieben hat. Denn außer seinen eigenen schreibt er ja ständig Songs für andere. Und dieser einfach so dahingesprochene Satz hat mir keine Ruhe gelassen, weil in meinem Hinterkopf was rumorte. Und ja, es hat ein paar Tage gedauert, aber ich habe ein altes Interview mit Ed Sheeran gefunden, in dem er über den Song Cold Water redet. Und in der Tat, den hatte Ed Sheeran irgendwann mal geschrieben, zur gleichen Zeit wie tonnenweise andere Songs. Und als der Produzent Diplo das dann mit Major Lazer und Justin Bieber zu einem Hit mixen wollte, hatte Ed Sheeran keine Ahnung, was das für ein Lied ist. Er hatte komplett vergessen, dass er diesen Song geschrieben hatte. Und als es ein Nummer 1 Hit wurde, da fiel es ihm so langsam wieder ein. Vielleicht auch dank der Kontoauszüge. So, das nur am Rande, um den Gedanken von vergangener Woche zu vollenden. Jetzt neue Musik von Cat's Eye. Das ist die Gruppe, die mit Gabriella einen großen Hit hatte. Ihr neuer Song heißt Animal und Ed Sheeran hat ihn geschrieben.
1: Okay, so. Animal. So, nobody knows you're out of control. 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So nobody knows you're out of control.
0: Hier hören wir ihn beim Schreibprozess im Studio.
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0: Ed Sheeran hat die Gruppe in Mexiko entdeckt und ihm den Song von sich aus angeboten, weil er unbedingt mit ihnen zusammenarbeiten wollte.
1: Yeah, I think it's been sorry.
0: Und jetzt haben sie ihn aufgenommen. Ein Song von Ed Sheeran, aber keine Ahnung, ob er das noch weiß.

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2: Heute Nacht ist es teils klar, teils bewölkt und es gibt gebietsweise und zum Teil kräftige Schauer und Gewitter. Schwerpunkte der Güsse sind erst im Osten und später auch vom Südwesten bis in die Mitte. Die Luft kühlt auf 20 bis 9 Grad ab. Morgen gibt es in der Südosthälfte in schwüler Luft zum Teil kräftige Schauer und Gewitter. Sonst wird es sonnig. Es ist vorübergehend kühler mit 20 Grad an der Nordsee und 32 Grad in Niederbayern.
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3: A2 Richtung Berlin zwischen Cäsar und Wollin. Behinderungen nach einem Unfall. A4 Richtung Frankfurt. Zwischen Jena Zentrum und Bucher im Jagdbergtunnel steht ein defektes Fahrzeug. A9 Richtung Berlin. Zwischen Köselitz und Kleinmarzehns 6 Kilometer Stau an einer Baustelle. A13 Richtung Dresden. Zwischen Karlau und Bronkow steht ein defektes Fahrzeug. Die A71 Richtung Schweinfurt ist zwischen Rentwertshausen und Mellrichstadt nach einem Unfall gesperrt, zurzeit Stau. A72 Richtung Leipzig zwischen Stolberg Nord und Kreuz Chemnitz. 7 Kilometer stockender Verkehr wegen Bauarbeiten. Die B7 Jena-Altenburg ist zwischen Großlöbichau und Rodigast nach einem Unfall gesperrt. Auf der B246A Richtung Hakenstedt in der Überfahrt zur B81 Richtung Magdeburg Behinderung nach einem Unfall. Im Saalekreis auf der Straße zwischen Fienstedt und Wilsbehinderung durch einen Feuerwehreinsatz.
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0: I Just Might, Bruno Mars in Pop, der Abendshow. Es ist jetzt nicht gerade so, als wäre Sommerloch und wir hätten sonst nichts zu melden, aber es kann auch ganz interessant sein, einfach mal vorzulesen, was auf irgendwelchen Zetteln steht. So Formulierungsfragen sind interessant, wie das, was Jasmin beim Bäcker in Gerlingen gesehen hat. Einbruch zwecklos, Geld ist bereits entsorgt. Entsorgt finde ich eine schöne Formulierung in diesem Zusammenhang und erinnert mich an ein Weihnachtsfest in der Familie, bei der mit dem Altpapier leider auch ein Umschlag mit einem Geldgeschenk verschwunden ist.
1: Nein!
0: Ja! Jesse Ensminger hat Post bekommen von Lauri.
1: Lauri, das ist eine süße Zettelgeschichte, wie ich finde. Sie hat ihrer Schwester gerne mal so kleine Zettelchen ans Auto gesteckt, vorne so an die Scheibenwischer. Und ihre Schwester hat aber immer gedacht, es seien so Zettel von einem Autohaus oder so Beschwerden oder so. Bis sie sie geöffnet hat und gesehen hat, dass es süße Botschaften ihrer Schwester waren.
0: Oh, schöne Überraschung.
1: Cute.
0: Und von Peter per WhatsApp an 0722212011 kommt dies. In einem Betrieb, in dem ich früher arbeitete, hing an einem Nadeldrucker der Zettel: Bitte Klappe geschlossen halten. Ein anderer hat drunter geschrieben: Gilt das nur für den Drucker?

0: Mr. Saxo Beat von Alexandra Stan. Und es tut mir leid, Jesse Ensminger aus unserem Team, dass die Zettelgeschichten, die wir hier eben gehört haben, ein Trauma aus deiner Kindheit aufgerissen hat, ja, weil die Zettelkommunikation bei dir früh im Leben begann. Erzähl uns die Geschichte und dass wir danach Good Old Days von Christa Sorandi spielen, ist reiner Zufall.
1: Guck mal da, wie es passt. Also ich war mal mit meinen Eltern, da war ich noch relativ jung, im Urlaub. Wir waren, glaube ich, an der Ostsee oder so, in einem Ferienhaus. Und wir sind an unserem letzten Tag nochmal zum Strand. Der war so 500 Meter weit weg ungefähr. Und dann waren wir am Strand und dann sage ich zu Mama, Mama, ich möchte mal kurz zurück zur Ferienwohnung, weil ich habe mein Buch vergessen. Sie so, ja, kein Thema. Ich bin rübergelaufen und sah an der Haustür dieses Ferienhauses einen Zettel, auf dem stand: Bitte verlassen Sie dieses Ferienhaus sofort. Sie haben nur bis gestern gebucht. Ich zurückgerannt zum Strand. Mama, Papa, wir müssen raus.
0: Hat dieser Urlaub wohl etwas vorzeitig zu Ende.
1: Und dann sind wir alle wieder zurück. Aber also, wenn ich nicht mein Buch vergessen hätte und nochmal zurückgegangen wäre, dann hätten wir das ja gar nicht gewusst. Dann wären wir einfach am Strand geblieben.
0: Dann wärt ihr heute noch dein Urlaub.

0: Pink und Runaway. Hier ist Pop, die Abendshow mit Michael Rolfsteck. 8:30 vor 9. Allerhöchste Essenszeit. Was natürlich immer ein bisschen Problem ist, wenn man ein Baby hat, für das auch Essenszeit ist, das man eigentlich ganztägig im Arm führt. Von solchen Ereignissen und Lebenserfahrungen erzählt Caroline Kebekus in ihrem Soloprogramm Jesus.
1: Wenn man dann Hunger bekommt, das ist auch ein Problem, weil du kannst ja auch nur mit einer Hand essen, ja? Also musst du voll aufpassen, was du isst, weil du kleckerst halt super viel immer aufs Baby. Ja, ist doch so. Ich habe irgendwann angefangen, das aufzuschreiben, weil es absurd, zwar absurd viel. Ich habe diese Liste gemacht, weil, ich habe angefangen damit, weil irgendwann war mal eine Freundin bei mir, ne? Und dann hat sie das Baby so gehalten und dann meinte sie so, kriegt dein Baby schon Essen? Und ich war so, nein, das ist 3 Wochen alt, wird noch voll gestillt. Und sie so, ach so, weil das hat eine Spaghetti hinterm Ohr. Also Spaghetti, habe ich ja schon gesagt. Beefy Roll, nicht schlimm, nicht schlimm, rollt ab, ist gepolstert. Tut nicht weh, erschrickt sich ein bisschen. Keine bleibenden Schäden. Käse? Ah, warte, nee, das war Absicht. Käse war Absicht? Ja, weil ich habe so eine TikTok-Challenge gesehen und da haben die einem schreienden Baby so als Lifehack so eine Scheibe Scheiblettenkäse ins Gesicht geklatscht und dann war das so aufgerissen, sie so erschrocken, es tat ja nicht weh, aber es war so, hat so aufgehört zu weinen. Vorher so, und dann klatsch. Das musste ich ausprobieren. Funktioniert, was soll ich sagen? Und das, was mir wirklich mit Abstand am meisten auf dieses Baby gefallen ist, kann sich jemand denken? Das Handy. Das ist so oft, auch immer auf den Kopf. Mir ist so oft das Handy auf dieses Baby gefallen. Aber es ist Gott sei Dank nichts passiert. Ja, das hat ja so eine Panzerschutzfolie drauf, ne? Teuer. Die Dinger sind auch echt.
0: Caroline Kebekus aus ihrem Soloprogramm Jesus. 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
1: Um 21 Uhr mit Kerstin Hoffmann. Nach dem Massenansturm auf die spanische Exklave Ceuta ist ein Großteil der Migranten wieder nach Marokko zurückgekehrt. Wie das spanische Innenministerium mitteilte, haben von rund 60.000 Menschen mehr als 48.000 Ceuta verlassen. EU-Migrationskommissar Magnus Brunner betonte, dass ein Weiterreisen der Migranten auf den europäischen Kontinent nicht möglich sei. Laut Schengener Grenzkodex gelten Sonderregeln für die spanischen Städte Ceuta und Melilla. Beide seien kein Teil des Raums mit freiem Reiseverkehr. Italien setzte das Schengen-Abkommen mit Spanien dennoch vorerst aus. Der Deutsche Wetterdienst warnt aktuell vor starken Gewittern in Teilen von Sachsen, Sachsen-Anhalt und Thüringen. Möglich seien Blitzschläge, umstürzende Bäume, Überflutungen von Straßen sowie Hagelschlag. Im sächsischen Rathen kam ein Mann ums Leben. Nach Polizeiangaben wurde er von einem Baum erschlagen. In Sachsen hat das Landesamt für Verfassungsschutz die Gruppierung Hochlandjugend als erwiesen rechtsextremistisch eingestuft. Das bestätigte die Behörde gegenüber dem MDR. Demnach zielt die Gruppierung vor allem darauf ab, rechtsextreme Jugendliche in Dresden zu vernetzen. Einzelne Mitglieder stuft die Behörde als gewaltbereit ein. So soll ein Mann zu den Angreifern auf den SPD-Europaabgeordneten Matthias Ecke im Mai 2024 gehören. Der Druck auf FIFA-Präsident Gianni Infantino wächst von allen Seiten. Der britische Premier Andy Burnham sagte, Infantino sei der falsche Mann, um den Fußballweltverband zu leiten. Anteile an Turnieren an private Investoren zu verkaufen, sei ein ungeheuerlicher Vorschlag. Auch aus dem FIFA-Führungskreis kam Widerstand. Infantinos leitender Berater Carlos Cordeiro trat aus Protest zurück. Zuvor hatten die Kontinentalverbände aus Europa, Asien und Nord- und Mittelamerika sowie der Karibik die Investorenpläne abgelehnt. Nach einem Lkw-Unfall ist die A38 in Thüringen am Abend wieder freigegeben worden. Die Sperrung bei Nordhausen in Richtung Göttingen dauerte insgesamt rund 14 Stunden. Wie die Polizei mitteilte, waren die Bergungsarbeiten deutlich aufwendiger als angenommen. Der Lkw war am Morgen in einer Baustelle gegen die Schutzplanke geprallt und umgekippt. Der Beifahrer wurde leicht verletzt, die Fahrerin blieb unverletzt. Der Sachschaden wird auf rund 80.000 Euro geschätzt. Das waren die Nachrichten. Das Wetter in der Nacht, durchziehende Schauer, örtlich auch kräftige Gewitter, 20 bis 15 Grad. Morgen gebietsweise weitere teils gewittrige Schauer, von Nordwesten immer mehr Sonne, Temperaturen bis 27 Grad. Es ist 21.03 Uhr.
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2: A13 Richtung Berlin. Zwischen Ortrand und Ruhland steht ein defektes Fahrzeug im Baustellenbereich. A4 Richtung Frankfurt. Zwischen Gera Leumnitz und Gera Behinderungen nach einem Unfall auf der rechten Fahrspur. A9 Richtung Berlin. Zwischen Köselitz und Kleinmarzehns 6 Kilometer Stau an einer Baustelle. A14 Richtung Dresden. Zwischen Klinger und Grimma stockender Verkehr plus 10 Minuten. Die A71 Richtung Schweinfurt ist zwischen Rentwertshausen und Mellrichstadt nach einem Unfall gesperrt, zurzeit Stau. Die B7 Jena-Altenburg ist zwischen Großlöbichau und Rodigast nach einem Unfall gesperrt. Auf der B246A Richtung Hakenstedt in der Überfahrt zur B81 Richtung Magdeburg Behinderungen nach einem Unfall. Im Saalekreis auf der Straße zwischen Fienstedt und Wilsbehinderungen durch einen Feuerwehreinsatz.
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0: Asher und Austin. Und jetzt?
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0: Reim dich ist unser Spiel und Martina aus Schmelz im Saarland ist unsere Kandidatin. Hallo Martina.
2: Hallo.
0: Martina ist außerdem der aktuelle Beweis, dass seit eben das Internet wieder geht in Saarland. Es waren viele Gemeinden abgeschnitten, alle die Vodafone-Kunden waren, weil ein Vodafone-Kabel gebrannt hatte. Nach einem Brand an einer Bahnstrecke gestern. Und seitdem offline, Martina?
2: Jawohl.
0: Was habt ihr denn gemacht die ganze Zeit?
2: Im Schwimmbad gewesen.
0: Das geht auch ohne Internet.
2: Genau.
0: Sehr gute Maßnahme. Und weil du auch übers Internet telefonierst, waren wir eben dein erster Testanruf, nachdem es wieder ging.
2: Ja.
0: Toll! Ah, dafür sind wir gerne da. Das ist schön. Vielen Dank, dass wir die Ersten sind, an die du denkst. Und vielen Dank, dass du mitmachst bei Reim dich. Du holst jetzt hoffentlich die Punkte und rettest die Ehre der Quizspielerinnen und Quizspieler bei Reim dich. Wir hatten erst einen Gewinner diese Woche. Hoffentlich wirst du die Zweite. Sechs Fragen, 30 Sekunden Zeit, alle Antworten müssen richtig sein und alle Antworten müssen sich aufeinander reimen. Bereit?
2: Ja.
0: Denn wenn man es falsch ist, dann ist das Spiel natürlich vorzeitig zu Ende und wenn sich was nicht reimt, dann fresse ich dich.
2: Okay.
0: Also dann, 30 Sekunden, reim dich. Wovon haben wir zwei am Po, aber manche nennen auch ihre Wangen so?
2: Backen.
0: Wie heißt die Rückseite vom Hals?
2: Nacken.
0: Was ziehen wir erst wieder an, wenn es kälter wird?
2: Socken.
0: Das mag zwar richtig sein, Martina, aber Socken, Nacken.
2: Reimt sich nicht.
0: Nicht so richtig. Wie wäre es denn mit Jacken gewesen zum Beispiel?
2: Ja.
0: Ah! Schade. Okay, dann endet die Woche leider damit, dass ich dich fressen muss. Wenn du noch Worte loswerden möchtest vorher, dann ist jetzt die letzte Gelegenheit.
2: Oh, ich grüße meinen Mann Harald.
0: Ich grüße ihn auch. Ich hoffe, er nimmt es mir nicht übel, dass ich dich jetzt fresse. Alles Gute, Martina. War schön mit dir.
2: Ja.

Go That High ist der aktuelle Hit von Ray Dalton in Pop der Abendshow. Wir schicken das Quiz Reim dich in eine kurze Erholungspause und hoffen, mit frischen, einfachen Fragen zurückzukommen, die sich auch beantworten und reimen lassen. Vielleicht haben wir Glück und Rainer kommt irgendwann durch und als Kandidat ins Spiel, denn Rainer kann die Antworten sogar geben, ohne dass die Frage gestellt wurde. Nachdem unser Spiel nach den Antworten Backen und Nacken eben vorzeitig zu Ende war, schreibt Rainer gerade per WhatsApp an 0722211. Toll! Wacken wäre bestimmt auch noch gekommen. Und in der Tat, die nächste Frage wäre gewesen, wo findet jedes Jahr im Sommer und im Moment ein berühmtes Heavy-Metal-Festival statt? Rainer, dich brauchen wir. Übernächste Woche bitte unbedingt bewerben. Dann spielen wir wieder Reim dich.

0: Nein, Thomas Herr Stommel, die Antwort, die du erwartet hättest, wäre nicht noch gekommen. Man glaubt es manchmal nicht, aber selbst wir haben eine Hemmschwelle.
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0: Wir sind Helden featuring Markus Lanz. Nur ein Wort. Gleich mehr von euren Lieblingshits und von denen von Barack Obama.
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2: Heute Nacht ist es teils klar, teils bewölkt und es gibt gebietsweise und zum Teil kräftige Schauer und Gewitter. Schwerpunkte der Güsse sind erst im Osten und später auch vom Südwesten bis in die Mitte. Die Luft kühlt auf 20 bis 9 Grad ab. Morgen gibt es in der Südosthälfte in schwüler Luft zum Teil kräftige Schauer und Gewitter. Sonst wird es sonnig. Es ist vorübergehend kühler mit 20 Grad an der Nordsee und 32 Grad in Niederbayern.
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3: A2 Richtung Hannover. Zwischen Lenin und Netzen liegt eine Plane auf der Fahrbahn. A13 Richtung Berlin. Zwischen Ortrand und Ruhland steht ein defektes Fahrzeug im Baustellenbereich. A4 Richtung Frankfurt. Zwischen Gera Leumnitz und Gera Behinderungen nach einem Unfall auf der rechten Fahrspur. A9 Richtung Berlin. Zwischen Köselitz und Kleinmarzehns 6 Kilometer Stau an einer Baustelle. A14 Richtung Dresden. Zwischen Klinger und Grimma stockender Verkehr plus 10 Minuten. Auf der B188 Briesen-Gardelegen zwischen Wust und dem Abzweig Kabelitz liegen Äste auf der Fahrbahn. Auf der B246A Richtung Hakenstedt in der Überfahrt zur B81 Richtung Magdeburg Behinderungen nach einem Unfall.
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0: Polly Humberstones aktueller Hit To Love Somebody in Pop der Abendshow. Der bekannteste Musikredakteur der Welt hat seine heiß erwartete Sommerplaylist veröffentlicht. Barack Obama. Seit der nicht mehr US-Präsident ist, macht er nämlich das, was er während seiner Präsidentschaft auch schon angefangen hatte. Einmal im Jahr teilt er mit der Welt seine eigene Playlist. Wenn Donald Trump also eines Tages mal nicht mehr Präsident sein sollte, kann sich die Welt wahrscheinlich auf dessen eigene McDonald's-Speisekarte freuen. Barack Obama zeigt uns auch diesen Sommer wieder, er hört Hits, die alle anderen auch hören. Wie Tampa City oder Ray. Er hört Klassiker wie von The Police, Message in a Bottle oder Chaka Khan, Ain't Nobody. Er kennt Sachen, die wir nicht auf dem Schirm hatten, wie zum Beispiel Abel Selautschoe mit Emanuele. Das ist ein Song vom vergangenen Jahr. Abel Selautschoe kommt aus Südafrika. Oder auch Kalella, eine Amerikanerin mit äthiopischen Vorfahren. Ihr Song heißt Idea One. Barack Obama reagiert auch schnell und aktuell, denn ganz oben auf seiner Liste steht Glenn Hansard, der irische Musiker, der am vergangenen Mittwoch bei einem Motorradunfall in Dublin ums Leben gekommen ist. In a song of good hope, walk with you through everything. Und Barack Obama kann auch erfolgreichen, angesagten Stars noch eine Freude machen, indem er sie mit auf die Liste nimmt. Noah Kahn hat in seiner Instagram-Story reagiert mit "Und jetzt ist meine Wache zu Ende." Eine Anspielung auf die Serie Game of Thrones, mit der er sagen will, dass er jetzt alles erreicht hat. Hier ist der Song von Barack Obamas Summer Playlist 2026 von Noah Kahn. Doors.
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1: Um 22 Uhr mit Kerstin Hoffmann. Im sächsischen Rathen ist bei einem Unwetter ein Mann ums Leben gekommen. Nach Angaben der Polizei wurde er von einem Baum erschlagen. Drei weitere Menschen seien schwer verletzt worden. Wie die Rettungsleitstelle mitteilte, ereignete sich das Unglück in einem Zugangsweg zur Felsenbühne in Rathen. Der Deutsche Wetterdienst hatte für Teile von Sachsen, Sachsen-Anhalt und Thüringen vor starken Gewittern gewarnt. Nach dem Massenansturm auf die spanische Exklave Ceuta ist ein Großteil der Migranten nach Marokko zurückgekehrt. Wie das spanische Innenministerium mitteilte, haben rund 48.000 Menschen Ceuta wieder verlassen. In den vergangenen Tagen hatten etwa 60.000 Migranten die Exklave erreicht. 57 Menschen kamen nach Medienberichten ums Leben. Die meisten Opfer seien bei dem Versuch, nach Ceuta zu kommen, ertrunken. In Sachsen hat das Landesamt für Verfassungsschutz die Gruppierung Hochlandjugend als erwiesen rechtsextremistisch eingestuft. Das bestätigte die Behörde gegenüber dem MDR. Demnach zielt die Gruppierung vor allem darauf ab, rechtsextreme Jugendliche in Dresden zu vernetzen. Einzelne Mitglieder stuft die Behörde als gewaltbereit ein. So soll ein Mann zu den Angreifern auf den SPD-Europaabgeordneten Matthias Ecke im Mai 2024 gehören. Nach dem Großbrand in Schloss Wallhausen bei Sangerhausen sollen umfangreiche Drohnenaufnahmen gemacht werden. Wie der Landkreis Mansfeld-Südharz mitteilte, werden damit Daten für den Denkmalschutz gesammelt. Diese könnten für einen möglichen Wiederaufbau verwendet werden. In dem Schloss war am Donnerstagmorgen ein Feuer ausgebrochen. Warum, ist noch unklar. Durch den Brand wurden der Dachstuhl zerstört und das zweite Obergeschoss erheblich beschädigt. Die Autobahn 14 ist seit dem Abend wegen des Abrisses einer beschädigten Brücke bei Grimma gesperrt. Laut Autobahn GmbH gilt bis Montagmorgen 5 Uhr eine Umleitung ab den Anschlussstellen Mutschen und Grimma. Abgerissen wird eine Brücke über die Autobahn zwischen den Ortschaften Grottewitz und Wirschwitz. Sie darf schon seit Oktober wegen ihres kritischen Zustands nicht mehr befahren werden. Bis 2028 soll eine neue Brücke errichtet werden. Das waren die Nachrichten. Das Wetter in der Nacht: durchziehende Schauer, örtlich auch kräftige Gewitter, 20 bis 15 Grad. Morgen vor allem von der Saale bis nach Sachsen bis in den Nachmittag Regen, sonst abklingende Schauer und Gewitter. Von Altmark und Eichsfeld her Sonne. Höchstwerte morgen bis 27 Grad. Die Zeit, es ist 22.03 Uhr.
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2: A4 Richtung Frankfurt. Zwischen Gera Leumnitz und Gera Behinderungen nach einem Unfall auf der rechten Fahrspur. A14 Richtung Dresden. Zwischen Klinger und Grimma stockender Verkehr plus 10 Minuten. Auf der B188 Briesen-Gardelegen, zwischen Wust und dem Abzweig Kabelitz, liegen Äste auf der Fahrbahn. Im Landkreis Börde ist die Straße der B189 und Meizendorf wegen eines Feuerwehreinsatzes gesperrt. A4 Dresden-Frankfurt, zwischen Hohenstein-Ernsthal und Glauchau-West, wird in Richtung Frankfurt die Fahrbahn erneuert. Bis voraussichtlich Dezember wird der gesamte Verkehr mit je zwei Fahrspuren pro Richtung auf der Richtungsfahrbahn Dresden geführt. Dadurch ist in Richtung Frankfurt die Anschlussstelle Glauchau-Ost bis Ende Oktober gesperrt.
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3: 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Mit Michael Reifschleck, hallo! Shut up.

These Walls von Dua Lipa und Pierre de Mar. Hallo, hier ist Pop, das Magazin für Fußballtransfernachrichten bei MDR Jump, HR3, WDR 2, NDR 2, SR1, RBB 888, Bremen 4 und SWR 3. Es gibt einen nahezu prominenten Neuzugang in der Fußballregionalliga. Der Drittliga-Absteiger 1860 München hat Matthew Collins verpflichtet. Matthew Collins ist 21 Jahre alt, hat zuletzt in Österreich gespielt. In der Jugend war er mal beim FC Astoria Waldorf und Hannover 96. Aber womöglich sind das nicht die Quellen, aus denen ihr ihn kennen könntet. Ich garantiere euch aber, ihr kennt jemanden aus seiner Familie. Denn Matthew Collins ist der Halbbruder der Schauspielerin Lily Collins aus der Serie Emily in Paris. Und für eure Eltern, das ist der Sohn von Phil Collins. Und ich bin immer beeindruckt und ein bisschen neidisch, wenn in einer Familie wirklich alle talentiert sind und so unterschiedlich begabt auch und bekannt werden. Bei uns zu Hause ist das einfach nicht so. Da sind nur alle talentiert außer mir.

Pop, die Abendshow. Schön, dass ihr da seid. Dann können wir euch neue Musik vorspielen. Es gibt ja Künstlerinnen und Künstler, die singen übers Verliebtsein oder generell über Liebeskummer. Und dann gibt's halt die, die singen über Wasser mit Geschmack. Bibiza heißt der Künstler, der das macht. Er kommt aus Wien, ist einer der aufstrebenden Rapper und Sänger aus Österreich, erinnert ein bisschen an Falco und hat heute ein neues Album rausgebracht. Rock'n'Roll Star, daraus hören wir jetzt Soda Zitronen.

0: Ich bräuchte ein Soda.
1: Oder vielleicht doch eine Hülsen.
2: Das ist Soda Zitron von Bibica aus Österreich. Entschuldigung, ich muss kurz noch was recherchieren. Nee, es gibt keinen Musiker aus Ibiza, der Österreich heißt. Aber es gibt eine Serie, die so heißt. Vom ORF. Vielleicht gucke ich die bei Gelegenheit mal.

0: Late Night Talking von Harry Styles. Wir hören gleich Mr. Know-It-All von Teddy Swims. Wir hören When You're Gone von Shawn Mendes. Und dann hören wir noch einen Hit, von dem wir noch nicht wissen, wer ihn singen wird. Denn das entscheidet dann ihr.
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9: Heute Nacht ist es teils klar, teils bewölkt und es gibt gebietsweise und zum Teil kräftige Schauer und Gewitter. Schwerpunkte der Güsse sind erst im Osten und später auch vom Südwesten bis in die Mitte. Die Luft kühlt auf 20 bis 9 Grad ab. Morgen gibt es in der Südosthälfte in schwüler Luft zum Teil kräftige Schauer und Gewitter. Sonst wird es sonnig. Es ist vorübergehend kühler mit 20 Grad an der Nordsee und 32 Grad in Niederbayern.
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10: A17 Dresden Richtung Frankfurt. Zwischen Dresden-Südvorstadt und Dresden-Gorbitz liegt ein Metallteil auf der Fahrbahn. A14 Richtung Magdeburg. Zwischen Löbe-Jün und Könnern liegen Gegenstände auf der rechten Fahrspur. A14 Richtung Dresden. Zwischen Klinger und Grimma stockender Verkehr plus 10 Minuten. Auf der B188 Briesengarde legen. Zwischen Wust und dem Abzweig Kabelitz liegen Äste auf der Fahrbahn. Im Landkreis Börde ist die Straße der B189 und Meizendorf wegen eines Feuerwehreinsatzes gesperrt.
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When You're Gone von Shawn Mendes. Hier ist Pop die Abendshow und wo seid ihr? Denn wir brauchen euch jetzt unter 0722212011, um zu bestimmen, von wem wir den nächsten Hit hören werden. Ein Hit, drei Stars und heute auch drei unterschiedliche Titel. Es ist im Wesentlichen immer der gleiche Song in unterschiedlichen Variationen, aber auch wirklich unter drei verschiedenen Namen. Nummer 1, Black Eyed Peas und J Balvin.

0: Nummer 2, Bastille, Of the Night. Und Nummer 3, Cascada, The Rhythm of the Night. Und jetzt seid ihr dran. Welche Version hätten wir denn gerne im Radio gleich? 07221 2011. Ihr entscheidet live und wir spielen die Version, die zuerst 3 Stimmen hat. Fragen wir doch mal hier. Stimme Nummer 1. Hallo, wer ist denn da?
1: Da ist der Michael aus Ehrenstädte.
0: Hallo Michael, was darf sein?
1: Ich hätte gerne die Nummer 3.
0: Einmal Cascada. Ist notiert. Danke dir herzlich. Hab einen schönen Abend. Michael, hier, wer da? Ja?
2: Hi, der Rudolf Raber, Sessheim.
0: Hallo Rudolf, für wen stimmst du?
2: Ich hätte gern die 1, bitte.
0: Einmal die Black Eyed Peas, vielen Dank. Habt du auch einen schönen Abend, 07221 2011. Wer ist jetzt dran?
3: Hallo, hier ist die Silvia aus Wolfach. Die Nummer 1, bitte.
0: Die Black Eyed Peas auch für dich. Danke, Silvia. 2-1 für die. Wer spricht jetzt?
4: Hier, Thomas. Guten Abend, die Nummer 2, bitte.
0: Aha, Bastille bekommt eine Stimme. Dankeschön. Das ist ein spannendes Rennen heute. Nicht so eindeutig wie die letzten Tage. Black Eyed Peas, Bastille oder Cascada ist die Auswahl. Hallo, wer ist dran?
5: Ja, jetzt nochmal die Doris. Ich glaub's nicht. Ich habe Glück. Ich bin heute zum zweiten Mal dran. Gestern geschafft und heute.
0: Das ist ja
5: vielleicht
0: toll.
5: Vielleicht habe ich dann noch Glück mit meiner Auswahl.
0: Du wirst ja noch festes Ensemblemitglied in der Jury.
5: Ja, werde ich jetzt. Ich spreche mich an.
0: Was ist deine Wahl?
5: Die 2,
0: auch Bastille. Okay, vielen Dank. Mach's gut, tschüss. Dann müssen wir die Entscheidung vertagen. 07221 2011. Wir haben 2 Stimmen für die Black Eyed Peas und J Balvin, 2 Stimmen für den Bastille, 1 Stimme für Cascada. Hallo, wer ist jetzt dran?
6: Hallo, hier ist der Götz. Hallo, Michael.
0: Hallo, Götz.
6: Ich hätte gerne die Nummer 2, bitte.
0: Die Nummer 2, dann haben wir Gewinner. Und es ist die Gruppe Bastille. Wir hören sie jetzt mit ihrer Version von dem Song, der im Original The Rhythm of the Night hieß. Und bei Ihnen Off the Night mit ein bisschen Rhythm is a Dancer noch drin. Danke dir, schönen Abend, gute Fahrt.
6: Jo, ciao, ciao.

Es ist einfach eine gute Band, unabhängig, ob sie ihre eigenen Songs singt oder die von anderen. Mit beidem haben sie schon ganze Alben gefüllt und es waren immer gute Alben. Danke fürs Abstimmen. Heute für Off the Night von Bastille. Hier ist Pop die Abendshow, jetzt mit Loi.

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1: Um 23 Uhr mit Lydia Wagner. Italien hat die Luft- und Seegrenzen zu Spanien geschlossen, weil zwischenzeitlich zehntausende Migranten in der spanischen Exklave Ceuta angekommen waren. Anna Giordano berichtet aus Rom.
2: An italienischen Häfen und Flughäfen gibt es ab sofort wieder systematische Passkontrollen. Zudem wollen Italien und Frankreich ihre gemeinsamen Landesgrenzen strenger überwachen. Ministerpräsidentin Giorgia Meloni schrieb in den sozialen Medien, die Maßnahme solle Italien vor irregulärer Migration schützen und gelte nur, solange es nötig sei. Es werde versucht, die Auswirkungen auf Urlaubsreisende möglichst gering zu halten. Oppositionsführer Giuseppe Conte vom Fünf-Sterne-Bündnis warf der Regierungsspitze Populismus vor. Madrid bewältige die Krise in Ceuta entschlossen und habe bereits zehntausende Menschen zurückgewiesen.
1: Vor der Küste des Oman verliert ein russischer Tanker Öl. Satellitenbilder zeigen einen dunklen Ölteppich in der Nähe des Schiffes. Ein Experte der niederländischen Organisation PAX sagte nach Auswertung der Bilder, mindestens eine der Hüllen des Rohöltankers scheint gebrochen zu sein. Der Tanker befinde sich in der Nähe eines Meeresschutzgebietes. Das Schiff wird der sogenannten Schattenflotte zugerechnet, mit der Russland versucht, westliche Sanktionen gegen seine Ölexporte zu umgehen. Die Vorbereitungen für die U20-Fußball-WM der Frauen in Polen laufen weiter, auch wenn die UEFA damit droht, alle FIFA-Wettbewerbe zu boykottieren. Das Turnier soll schon im September stattfinden. Luise Kropf aus der Sportredaktion.
3: Der polnische Verband teilte mit, dass man als Gastgeber dazu bereit sei, das Turnier auszurichten. Allerdings stünde man mit der UEFA im ständigen Kontakt und handle gemäß der gemeinsamen Vereinbarungen. Sprich, sollte es wirklich zu einem Boykott kommen, würde der polnische Verband zwar das Turnier ausrichten, aber selbst keine Nationalmannschaft ins Rennen schicken. Die FIFA und Präsident Gianni Infantino planen, Anteile der Fußball-Weltmeisterschaft an private Investoren zu verkaufen. Als Reaktion droht der europäische Dachverband UEFA mit dem Boykott aller FIFA-Wettbewerbe.
1: In der Region um die süditalienische Großstadt Neapel hat es ein starkes Erdbeben gegeben. Das Nationale Institut für Geophysik und Vulkanologie hat eine Stärke von 4,7 gemessen. Es gibt Berichte über Leichtverletzte und Schäden. Das Epizentrum lag in den Phlegräischen Feldern. Das ist ein Vulkanfeld, das als Supervulkan eingestuft wird, weil die Magmakammer unter der Erde sehr groß ist. Das Wetter in Deutschland. Heute Nacht ist es oft bewölkt, vor allem im Osten und Süden des Landes ein paar Schauer oder Gewitter, Tiefstwerte zwischen 20 und 9 Grad. Morgen dann in der Südosthälfte stellenweise noch Schauer und Gewitter, zwischendurch sonnige Phasen bei maximal 20 bis 31 Grad. Die Zeit 23.03 Uhr.
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5: A14 Richtung Dresden zwischen Klinger und Grimma stockender Verkehr plus 10 Minuten. Auf der B188 Briesen-Gardelegen zwischen Wust und dem Abzweig Kabelitz liegen Äste auf der Fahrbahn. Im Landkreis Börde ist die Straße der B189 und Meizendorf wegen eines Feuerwehreinsatzes gesperrt. A4 Dresden-Frankfurt. Zwischen Hohenstein-Ernsthal und Glauchau-West wird in Richtung Frankfurt die Fahrbahn erneuert. Bis voraussichtlich Dezember wird der gesamte Verkehr mit je 2 Fahrspuren pro Richtung auf der Richtungsfahrbahn Dresden geführt. Dadurch ist in Richtung Frankfurt die Anschlussstelle Glauchau-Ost bis Ende Oktober gesperrt.
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6: Mit Michael Reufschneck, hallo. Und mit Taylor Swift jetzt. I knew it, I knew you.
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0: Hier ist Pop, die Abendshow. In Deutschland gibt es heute Abend und heute Nacht viele Unwetter. Besonders dramatisch war bisher ein Unwetter in der sächsischen Schweiz. Malte Dedicek aus dem Aktuell-Team, da wird noch nach Vermissten gesucht.
1: Ja, aktuell ist laut Polizei bei Rathen ein Polizeihubschrauber mit Wärmebildkamera auf der Suche. Da war das Unwetter besonders stark, ausgerechnet dort, wo auf einer Felsenbühne eine Aufführung geplant war und viele Menschen draußen waren. Ein Mensch wurde auf einem Zugang zur Bühne von einem Baum erschlagen, drei weitere wurden schwer verletzt. Laut Polizei ist es vor Ort immer noch sehr unübersichtlich.
0: In der sächsischen Schweiz sind die Auswirkungen besonders schlimm, aber auch in anderen Orten gab es viele Einsätze wegen der Unwetter.
1: Ja, in Stuttgart sind Bäume auf parkende Autos und Stromleitungen gestürzt, auch Unterführungen waren geflutet und auch in Hamburg gab es rund 100 Einsätze wegen Sturmschäden, aber weder in Hamburg noch in Stuttgart wurde jemand verletzt.
0: Passt bitte heute Nacht immer noch besonders.

Wildfire ist der aktuelle Hit von Gentleman und Michael Patrick Kelly. Hier ist Pop, die Abendshow. Wir haben eben über die Lage nach den Unwettern berichtet und können jetzt schon eine Aktualisierung melden. Gerade berichtet die Polizei, dass niemand mehr verletzt wird. Entschuldigung, dass niemand mehr vermisst wird. Es gab leider ein paar Verletzte bei den Unwettern. Ein Mensch ist auch gestorben, aber es wird jetzt niemand mehr vermisst.

0: Katy Perry und Band-Aids. Und jetzt ist Zeit für die heutige Durchsage von Entertainment-Direktor Knut aus dem durchschnittlichsten Ferienclub der Welt.
1: Hallo Cluburlauber, hier spricht wieder euer Knutti. Und auch heute haben wir ein High-Value-Entertainment für euch. An der Poolbar erwartet euch unser Sommelier Alvin zu einer Blindverkostung. Erkennt ihr mit verbundenen Augen nur am Geschmack den Unterschied zwischen einer scharfen Wok-Soße vom Discounter und einem Stück Würfelsalz? Im Kids Club bei euren Gastgebern Biggie und Klausi nähen die kleinen Racker die Servietten fürs Buffet-Restaurant und feuchten die Erfrischungstücher im Spülwasser an. Und noch ein Hinweis, die angekündigte Eröffnung unserer neuen Dauerausstellung im dritten Stock muss leider auf unbestimmte Zeit verschoben werden. Über Nacht wurde die komplette Ausstellung zum Thema Kleptomanie leider gestohlen. Wir wünschen euch einen tollen Urlaubsabend. Euer Knutti.
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0: Flashback. Austis. Gleich Flow, Vance Joy, Linkin Park. Und Nagelneues von Ariana Grande.
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6: Heute Nacht ist es teils klar, teils bewölkt und es gibt gebietsweise und zum Teil kräftige Schauer und Gewitter. Die Luft kühlt auf 20 bis 9 Grad ab. Morgen gibt es in der Südosthälfte in schwüler Luft zum Teil kräftige Schauer und Gewitter, sonst wird es sonnig. Es ist vorübergehend kühler mit 20 Grad an der Nordsee und 32 Grad in Niederbayern.
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7: A14 Richtung Dresden, zwischen Klinger und Grimma stockender Verkehr, plus 10 Minuten. Die A17 Dresden Richtung Prag ist zwischen Dresden-Gorbitz und Tunnel Altfranken wegen eines defekten Pkw gesperrt. Im Landkreis Börde ist die Straße der B189 und Meizendorf wegen eines Feuerwehreinsatzes gesperrt. Im Erzgebirgskreis ist die Schwarzenberger Straße zwischen Ellerbrunn und Johanngeorgenstadt in beiden Richtungen wegen umgestürzter Bäume gesperrt. Auf der A4 Dresden-Frankfurt wird zwischen Stadtroda und Jenatz-Entrum die Fahrbahn Richtung Frankfurt erneuert. Bis voraussichtlich Dezember wird der gesamte Verkehr mit je 2 Fahrspuren pro Richtung auf der Richtungsfahrbahn Dresden geführt.
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The Emptiness Machine von Linkin Park. Hier ist Pop, die Abendshow, gemeinsam bei NDR 2, SR 1, RBB 888, Bremen 4, MDR Jump, HR 3, WDR 2 von SWR 3. Habt ihr auch das Gefühl, dass Wut manchmal ein Imageproblem hat? Denn wenn man Ariana Grande ist, dann kann Wut dafür sorgen, dass ein komplett neues Album entsteht, das ein bisschen anders klingt als die davor. Zumindest im Vokabular. Sie hat für ihr neues Album Petal ein bisschen rumexperimentiert und auch mal auf freundlichere Formulierungen verzichtet. Musikalisch ist es, wie wir es von Ariana Grande erwarten. Die Vorab-Single kennt ihr schon. Hate That I Made You Love Me wurde ein großer Hit. Die Nachfolgesingle und den Titelsong aus dem Album Petal. Heute erschienen Ariana Grande.

Battle ist neu von Ariana Grande. Seit heute gibt es ihr Album, das so heißt. Und seit heute gibt es auch das Video zu diesem Song. Es ist episch, es ist eher ein Kurzfilm. Es ist mehr als doppelt so lang als der Song an sich.

eine Eilmeldung aus dem Verkehrszentrum. Achtung, ein Falschfahrer auf der A66 Fulda-Frankfurt zwischen Steinau an der Straße und Gelnhausen-Ost. Hier kommt ein Falschfahrer entgegen. Bitte fahrt äußerst rechts und überholt nicht. Auf der A66 Fulda-Frankfurt zwischen Steinau an der Straße und Gelnhausen-Ost. Ein Falschfahrer. Vorsicht in beiden Richtungen.

Waiting for Love von Avicii. So, der Juli macht den Sack zu. Und das war Pop, die Abendshow mit Michael Rolfsteck. Gleich die Popnacht mit Dennis Tiedert. Leider gab es auch heute wieder ein paar Themen, zu denen wir nicht mehr kamen. Wir hatten noch vor, ein Vergleich von Festnetzanbietern auf Fischerbooten, einen Bericht über das Balzverhalten von Ampelmännchen während einer Rotphase und Veranstaltungstipps für den 32. Juli. Naja, vielleicht beim nächsten Mal. Gute Nacht.

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1: Um Mitternacht mit Stefan Eferts. Der Vorsitzende der konservativen EVP-Fraktion im EU-Parlament, Weber, sieht Marokko in der Verantwortung für die Lage in Ceuta. Im ZDF-Heute-Journal sagte er, der Flüchtlingsansturm auf die spanische Exklave sei gewollt gewesen.
2: Marokko war mit diplomatischen Aktivitäten Europas und Spanien nicht zufrieden. Da geht es um die Westsahara. Und man hat versucht, wieder mit Migration politischen Druck auszuüben. Und das darf Europa nicht zulassen. Wir haben das bei Erdogan in der Türkei schon mal erlebt. Wir haben das bei Lukaschenko in Belarus schon mal erlebt, an der polnischen Grenze. Auch Putin hat es in Finnland versucht. Und Europa muss da in der Lage sein, sofort zu handeln, Grenzen zu schließen. Europa darf sich nicht erpressbar machen.
1: Mittlerweile sind laut Behördenangaben nahezu alle Migranten in das angrenzende Marokko zurückgekehrt. Die USA haben der Ukraine noch nicht erlaubt, Patriot-Flugabwehrraketen in Lizenz selbst zu bauen. Die Gespräche darüber dauerten an, sagte US-Präsident Trump bei einer Kabinettssitzung. Man müsse vorsichtig sein, wem man eine solche Technologie überlasse. Der ukrainische Präsident Zelensky hatte immer wieder um Abwehrraketen gebeten, damit sein Land sich gegen die andauernden russischen Luftangriffe verteidigen kann. Auch in Griechenland gibt es immer mehr Waldbrände. Bisher war das Land glimpflich davon gekommen. Moritz Pompel über einen neuen Brand westlich der Hauptstadt Athen.
3: Derzeit sind Löschflugzeuge und Helikopter im Einsatz, um den Brand zu löschen. Die Anwohner wurden aufgefordert, ihre Häuser Richtung der zentraleren Gebiete Athens zu verlassen. Ein Feuer ist auch nördlich von Korinth ausgebrochen. Dort mussten laut örtlicher Medien hunderte Personen mit Booten in Sicherheit gebracht werden. Das Feuer, das am Mittwoch auf Kreta ausgebrochen war und zwei Feuerwehrleuten das Leben gekostet hat, hat sich zwar beruhigt, doch die Feuerwehr ist dort weiter im Einsatz. Gäste im Urlaubsort Aia Rallini konnten inzwischen in ihre Hotels zurückkehren.
1: Nach dem schweren Unwetter im sächsischen Rathen mit einem Toten und drei Schwerverletzten werden noch immer Menschen vermisst. Die Lage vor Ort sei unübersichtlich, so ein Sprecher der Polizei. Die Dunkelheit erschwere die Arbeit der Einsatzkräfte. Bei dem Unwetter war ein Mann nahe einer Freilichtbühne von einem Baum erschlagen worden. Auf der Felsenbühne wurden die nächsten Musical-Vorstellungen abgesagt. Der Traditionsfußballclub 1860 München hat mit Matthew Collins einen neuen Mittelfeldspieler verpflichtet. Der Vertrag mit dem 21-Jährigen bei dem bayerischen Regionalligisten laufe ein Jahr, teilte der Verein mit. Vater von Collins ist die Rockmusiklegende Phil Collins. Das Wetter in Deutschland oft bewölkt, vor allem im Osten und Süden teils Schauer oder Gewitter, Tiefstwerte zwischen 20 und 9 Grad. Tagsüber in der Südhälfte weiter Schauer und Gewitter, zwischendurch Sonne. Nicht mehr so heiß, es wird maximal 20 bis 31 Grad warm. Am Sonntag und Montag Sonne und Wolken und es wird wieder heißer. Die Zeit 0:03 Uhr.
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4: Vorsicht bitte auf der A71 Schweinfurt Richtung Suhl. Zwischen Schweinfurt West und Poppenhausen brennt ein Fahrzeug. A14 Richtung Dresden. Zwischen Klinger und Grimma stockender Verkehr plus 10 Minuten. Die A17 Dresden Richtung Prag ist zwischen Dresden-Gorbitz und Tunnel Altfranken wegen eines defekten Pkw gesperrt. Im Landkreis Börde ist die Straße der B189 und Meizendorf wegen eines Feuerwehreinsatzes gesperrt. Im Erzgebirgskreis ist die Schwarzenberger Straße zwischen Ellerbrunn und Johanngeorgenstadt in beiden Richtungen wegen umgestürzter Bäume gesperrt. Auf der A9 Richtung München ist zwischen Eisenberg und Bad Klosterlausnitz wegen Bauarbeiten bis voraussichtlich Ende September die Fahrbahn auf zwei Fahrspuren verengt. Hier erfolgen Bauwerksarbeiten an einer Lärmschutzwand.
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5: Mit Dennis Tienert. Hallo Deutschland, hallo Welt, da sind wir wieder gemeinsam. Und das Coole ist, wir machen nicht nur dieses Wochenende auf und den Samstag, sondern auch gleich den ganzen August. Da freue ich mich drauf. Wir haben alles dabei, was dabei sein muss in einer Popnacht, in der wir aufeinandertreffen, also ihr und ich. Und loggt euch doch gerne mal ein, wenn ihr irgendwo unterwegs seid, was zu erzählen habt. 0722 1 2011. Ich freue mich über Post.
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Ist schon aufgeschlossen? Fragt Matthias hier gerade. Matthias, danke fürs Erinnern. Natürlich nicht. Kommt bitte alle herein. Nehmt Platz, macht's euch bequem. Damit willkommen in der Popnacht, denn ihr wisst Bescheid. Nur auf und abgeschlossen ist es eine richtige Popnacht, denn alles, was zwischen Mitternacht und jetzt passiert, bleibt unter uns. Garantiert. So, und ich will direkt mal mit einer positiven Geschichte anfangen hier mit euch. Kennt ihr das, wenn euch euer Umfeld, eure Freunde, Familie, Kollegen und ihr euch selbst was so gar nicht zutraut? Und am Ende überrascht ihr euch nicht nur selbst, sondern auch alle anderen um euch herum. So war das bei mir gerade im Urlaub. Ich bin campen gefahren in den Spreewald. Wunderschön, sage ich euch. Das war schon immer mein Traum. Endlich hat es geklappt und es ist wirklich so schön, wie man das in diesen Dokus immer sieht. Und es gibt tatsächlich alle 2 Meter Gurken zu kaufen. Meerrettichgurken kann ich sehr empfehlen. So, und es gibt auch Gurkenradler, genau, darf ich auch nicht vergessen. Das sieht zwar schrecklich aus, wenn man das in Glas schüttet, also wirklich wie so Waldmeisterbrause oder sowas, aber war sogar recht lecker. Gut, aber zurück zum Campen. Ich habe nicht irgendwie gecampt, nicht im Zelt, aber auch nicht im Camper, sondern so ein Zwischending. In einem Dachzelt mit E-Auto. Also E-Auto und Dachzelt, schweres Ding obendrauf. Jeder, der sich mit E-Autos ein bisschen auskennt, weiß, alles, was Luftwiderstand erzeugt, ist nicht so gut für die Reichweite. Ich war aber positiv überrascht, das hat ganz gut funktioniert. Und was alle Leute um mich herum glaubten und ich mir auch selber nicht mehr so sicher war, ob ich das hinkriege, ist, ob ich diese Einschränkung des Komforts tatsächlich hinkriege. Also so ganz rudimentär, wirklich nur mit Schlafplatz in einem Dachzelt. Elektroauto ganz cool, weil du hast immer deine Powerbank dabei, ne? Also Campingstrom musst du nicht bezahlen, ist auch günstiger aus dem Akku vom Auto. Und ich war hin und weg. Also ich kann am Ende nur sagen, Leute, es ist cool. Erstens, der Verbrauch vom Elektroauto ist gar nicht so viel mehr, wie ich vorher dachte, weil man muss ja langsamer fahren, maximal 130. Und ich war ja, das muss ich dazu sagen, mit einem Kumpel dort, der mich dazu überredet hat, das zu tun. Und der mir immer gesagt hat, dass du bist nicht der Typ dafür. Und das Lustige war, wir sind dann da gewesen auf diesem Campingplatz. Wetter war nicht ganz so toll. Nachts hatten wir so 10 Grad. Und dann sind wir einen Spaziergang so durch die Felder da in Brandenburg gelaufen. Und dann fing es plötzlich so dermaßen an zu schiffen, dass wir wirklich bis auf die Haut nass waren. Und er hatte danach überhaupt keinen Bock mehr. Und da habe ich gemerkt, der ist deutlich weniger Campingtyp als ich, weil mir hat's überhaupt nichts ausgemacht. Alle Klamotten ausgezogen, einfach ins Auto geschmissen, oben ins Zelt, in den Schlafsack gelegt und dann schön gemütlich gemacht da oben. Also, ich bin Fan, ich mach's öfter. Wenn ihr euch und alle um euch herum auch mal mit irgendwas überrascht habt, von dem ihr glaubt oder geglaubt habt, dass das gar nicht euer Ding oder das schafft ihr niemals oder bin ich gar nicht der Typ dafür. Und am Ende hat das zu eurem Erstaunen super geklappt. Dann teilt diese Geschichten gerne mit ganz Deutschland und der Welt heute hier in der Popnacht oder wenn ihr gerade einfach mit anderen Gedanken und Erlebnissen durch die Nacht fahrt. Auch dafür sind wir natürlich empfänglich und offen, wie immer, über die Nummer eures Vertrauens 07221 2011. Und damit willkommen in der Popnacht, jetzt mit ADMT, Burn Brighter.

0: Wir testen kurz mal die Telefonverbindung in die USA zu Ruth und Martin. Guten Morgen oder hallo. Bei euch ist ja tagsüber, ne?
1: Ja, gerade 5:20 Uhr, ja, am Nachmittag. Die Sonne ist ein.
0: Und ihr seid gerade auf einem dreitägigen Roadtrip von Colorado nach Delaware unterwegs, weil ihr macht so einen interessanten Job, wo ihr arbeiten könnt, wo ihr wollt. Ne? Was hast du erzählt? Irgendwie ihr sucht Leute, irgendwas mit Testamentvollstreckung oder was war das? Was macht ihr genau?
1: Also wir suchen, also wenn jemand verstirbt und kein Testament hat, das ist sogar eine deutsche Firma, für die wir hier in Amerika arbeiten, suchen wir die Erben in der ganzen Welt. Und manchmal kriegst du dann vielleicht einen Anruf.
0: Ach, das wäre doch mal schön. Ich träume doch immer noch von dem reichen Onkel oder der reichen Tante, die irgendwelche Millionen hat oder ein Haus oder sowas.
1: Richtig.
0: Kannst du mal gucken, vielleicht in eurer Kartei, ob da irgendjemand vielleicht mit mir matcht?
1: Ja, könnte ich versuchen.
0: Oder vielleicht so einen ganz alten Fall, weißt du, wo ihr seit Ewigkeiten, wo irgendwie die deutsche Firma Druck macht und sagt, wir brauchen jetzt unbedingt einen Erben.
1: Ja,
0: da muss doch einer sein. Dann nennt einfach mich.
1: Genau. Ja, genau. Das können wir versuchen.
0: Das wäre schön, aber das ist cool.
1: Manchmal würde ich mich auch gerne selber einsetzen, aber geht
0: nicht immer. Macht er natürlich nicht. Ihr seid ja ehrenwert. Aber ihr habt natürlich insofern den geilen Job, dass ihr euch aussuchen könnt, wo ihr arbeitet. Und ihr habt da ein ganz cooles System.
1: Genau.
0: Jeden Monat woanders. Ja. Habe ich das richtig verstanden?
1: Nein. Nicht jeden Monat. Also einmal im Jahr.
0: Ach so.
1: Anstelle von Urlaub suchen wir uns eine nette Location. Bleiben 100 dieses Mal. Mieten uns dort ein Apartment und arbeiten von dort aus und dann profitieren wir ab 5 Uhr, 5 to 9 in Amerika, dann irgendwas besichtigen oder in die Berge kraxeln. Ja.
0: Also und eure Base ist in Delaware und jetzt wart ihr gerade in Colorado und da könnt ihr natürlich das Ganze mit Urlaub auch verbinden. Das ist natürlich traumhaft. Vielleicht ist das auch ein Modell für jemanden draußen, der zuhört und sagt, so, ich habe keinen Bock mehr auf Büro oder ich möchte nicht mehr da und da, sondern will mal was ganz anderes machen. Vielleicht ist das eine Idee, Ruth. Schön, dass das bei euch offensichtlich funktioniert. Dann grüßen wir mal rüber in die USA. Bleibt uns weiter treu.
1: Gerne.
0: Nehmt uns gerne mit. Wir begleiten euch auf diesem Roadtrip.
1: Immer. Ihr seid immer dabei. Ihr bringt euch Ruhe und uns gute Laune und die Zeit vergeht viel zu schnell.
0: Das ist schön. Machen wir unseren Job sehr gerne. Und wenn ihr irgendwas seht, ne, was interessant ist, dann macht mal ein bisschen Reiseführer und meldet euch gerne jederzeit hier an der 0722 1 20.
1: Okay, alles klar.
0: Liebe Grüße in die USA.
1: Macht's gut. Danke.
0: Tschüss.

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6: Heute gibt es in der Südosthälfte in schwüler Luft zum Teil kräftige Schauer und Gewitter. Sonst wird es sonnig. Es ist vorübergehend kühler mit 20 Grad an der Nordsee und 32 Grad in Niederbayern. Morgen kehrt die Hitze langsam zurück und unter Hochdruckeinfluss wird es oft sonnig und trocken. Am Montag wird es noch heißer bei bis zu 38 Grad. Einzelne Schauer sind am Sonntag vielleicht im Süden dabei. Am Montag sind die landesweit etwas wahrscheinlicher.
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7: A14 Richtung Dresden. Zwischen Klinger und Grimma stockender Verkehr plus 10 Minuten. Die A17 Dresden Richtung Prag ist zwischen Dresden-Gorbitz und Tunnel Altfranken wegen eines defekten Pkw gesperrt. Im Landkreis Börde ist die Straße der B189 und Meizendorf wegen eines Feuerwehreinsatzes gesperrt. Im Erzgebirgskreis ist die Schwarzenberger Straße zwischen Erlabrunn und Johanngeorgenstadt in beiden Richtungen wegen umgestürzter Bäume gesperrt.
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9: Hier ist die Popnacht, die immer mit Liebe gemacht von SWR3 mit unseren Brüdern und Schwestern von Bremen 4, HR3, MDR Jump, NDR 2, RBB 888, SR1 und WDR 2 und Dennis Tina.
10: Hi.

0: Die Popnacht hier um 0.41 Uhr mit dem bekloppten Patrick aus Koblenz. Guten Morgen. Aus der Nähe von Koblenz.
1: Hallo, guten Morgen.
0: Warum bekloppt? Weil du immer der Typ bist, der uns immer so ein Video hier ins Studio schickt, ne? Wo du dich auf deinem Roller filmst und in die Kamera rufst. Kannst du das mal bitte gerade nochmal machen, für alle, die es nicht wissen?
1: Ja, Wochenende, Samstag, Vespa-Bahn, Pizza essen und die Popnacht hören.
0: Genau, ungefähr so. Das ist sehr schön. Ihr seid noch wach, also du und dein Sohn, weil ihr gerade auf dem The Weeknd-Konzert in Frankfurt wart, wie so viele andere sehr wahrscheinlich, im Waldstadion dort. Und ihr kriegt das zu spüren, dass da noch mehr waren außer euch, weil da ist ganz schön eng gerade auf den Straßen, ne?
1: Ja klar, hier ist der Rückstau aus den ganzen Parkhäusern und so. Und dementsprechend hoffen wir, dass wir bald auf der Autobahn sind.
0: Wer ist der größere The Weeknd-Fan, du oder dein Sohn?
1: Ja, mein Sohn natürlich. Es war sein erstes eigenes gewünschtes Konzert und da habe ich gesagt, das fährst du nicht alleine hin, das wäre der Papa, wenn er möchte, gerne mit.
0: Ja, aber ist, so ein, ja, ist Louis.
1: Das ist der Louis, ja klar, der sitzt neben mir.
0: Nee, wie alt?
1: Der Louis ist 19.
0: Ach,
1: Louis,
0: ich war noch nie auf dem Konzert. Das erste Konzert,
1: wie jetzt 19.
0: Ach, crazy,
2: ja, doch,
0: okay.
2: Guck mal, das eine oder andere. Das war so das erste große, was ich mir mal richtig gewünscht habe.
0: Und wie war's?
2: Das war mega geil, das war super.
0: Was war dein Highlight?
2: Auf jeden Fall das Ende mit Feuerwerk, Lichtershow und Pyrotechnik.
0: Mhm. Und was sagt der Papa?
2: Der war völlig gefällt.
1: Wir haben ja schon einiges gesehen, Robbie Williams und Co., aber was der hat durchgespielt ohne Pause. Ja. Eine tolle Stimmlage, Wahnsinn. Und und permanent Videowall und Pyro und überhaupt. Also
0: die Stimme ist.
1: Ich habe lange nicht mehr so was Gutes gesehen. Wirklich, gute Hand gemacht.
0: Denke ich mir jedes Mal, wenn ich auch Songs im Radio von dem höre, die Stimme ist wirklich, also das kommt ja wirklich an Michael Jackson ran irgendwie, ne?
1: Der hat keine Pause gemacht. Der hat durchgesungen und dann in der Tonlage und alles. Also klasse. Ich habe echt Gänsehaut gehabt.
0: Ja. Super. Und Show war auch gut.
1: Show war super. Wie gesagt, mit der Videowall und dann die Videos dementsprechend mal anders geschnitten und im Hintergrund. Kathedralenmäßig gemacht, war echt über weniger, war mehr bei ihm, aber richtig geil, richtig geil.
0: Sehr gut, dann danke ich euch für diesen kleinen Konzertbericht. Natürlich spiele ich euch jetzt einen Song von ihm, Blinding Lights, haben wir uns vorher schon rausgesucht, gemeinsam. Ich wünsche euch sehr, dass es da bald vorangeht. Ja? Steht ihr oder geht es wenigstens ein bisschen?
1: Nein, es ist Stop and Go, alles gut. Wenn es so weitergeht, sind wir bald auf der Autobahn.
0: Wann seid ihr daheim dann?
1: Ja, so 2:30 wahrscheinlich.
0: Ach, guck mal. Da sind wir
1: ja, aber da waren einige, die sind 4-5 Stunden angefahren, da ist das hier noch alles gut.
0: Ja, da sind wir noch eine Weile aneinander gekettet, Patrick. Dann kommt gut durch die Nacht, ja? Bis bald.
1: Vielen Dank.
0: Grüße.
1: Grüße.
0: Ciao.

Eilish. Birds of a Feather. Hier ist eine Gefahrenstelle aus dem Verkehrszentrum. Vorsicht auf der A8 Stuttgart Richtung München. Zwischen Ulm Nord und Ulm Ost steht ein defektes Fahrzeug. Fahrt vorsichtig, kommt gut an mit der Popnacht.

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1: Um 1 Uhr mit Stefan Eferts. Fast alle der über 50.000 Migranten aus Marokko haben die spanische Exklave Ceuta wieder verlassen. Das hat das spanische Innenministerium mitgeteilt. Aus Madrid Christian Sachsinger.
2: Dass es überhaupt zu dem Massenansturm kommen konnte, begründete Spaniens Ministerpräsident Pedro Sánchez mit kriminellen Schleuserbanden, die den Menschen in Marokko falsche Versprechungen gemacht haben sollen. Tatsächlich dürften mehrere Faktoren zusammengespielt haben. Es kursierte die Meldung, dass Spanien Menschen, die übers Meer fliehen, wegen einer Gerichtsentscheidung nicht zurückschicken dürfe. Außerdem sollen marokkanische Grenzsoldaten die Übergänge nicht wirklich gesichert haben.
1: Der CDU-Abgeordnete Günzler bedauert seine schnelle Absage als möglicher Verkehrsminister. Dem Redaktionsnetzwerk Deutschland sagte Günzler, er hätte mehr Bedenkzeit gebraucht. Mit seiner Zu- und dann wieder Absage habe er Kanzler Merz in Schwierigkeiten gebracht. Günzler betonte, er habe sich für den Posten nicht geeignet gefühlt, weil er von Verkehrspolitik keine Ahnung habe. Merz hatte nach der Absage den bisherigen parlamentarischen Geschäftsführer der Unionsfraktion, Bilger, zum Verkehrsminister ernannt. Beim Christopher Street Day heute in Hamburg wird die Zahl der Sicherheitskräfte verdoppelt. Grund ist der Anschlag eines Islamisten beim CSD in Berlin vor einer Woche. Hamburgs Polizeipräsident Schnabel sieht Präventivhaft für Gefährder als kaum durchsetzbar. Er vertraut aber auf die Sicherheitsvorkehrungen in der Stadt.
3: Nach dem Berliner Anschlag haben wir natürlich sämtliche Sicherheitskonzepte noch mal intensiv geprüft. Da gehörte die Route auch dazu, aber es blieb dabei, da kann die Parade stattfinden aus unserer Sicht.
1: Beim CSD in Hamburg werden heute 200.000 Teilnehmer erwartet. Nach dem schweren Unwetter im sächsischen Rathen mit einem Toten und 3 Schwerverletzten werden noch immer Menschen vermisst. Die Lage vor Ort sei unübersichtlich, so ein Sprecher der Polizei. Die Dunkelheit erschwere die Arbeit der Einsatzkräfte. Bei dem Unwetter war ein 28-Jähriger nahe einer Freilichtbühne von einem Baum erschlagen worden. Die nächsten Musicalvorstellungen auf der Bühne wurden abgesagt. Der Traditionsfußballclub 1860 München hat mit Matthew Collins einen neuen Mittelfeldspieler verpflichtet. Der Vertrag mit dem 21-Jährigen bei dem bayerischen Regionalligisten laufe 1 Jahr, teilte der Verein mit. Vater von Collins ist die Rockmusiklegende Phil Collins. Das Wetter in Deutschland oft bewölkt, vor allem im Osten und Süden teils Schauer oder Gewitter, Tiefstwerte zwischen 20 und 9 Grad. Tagsüber in der Südhälfte weiter Schauer und Gewitter, zwischendurch Sonne. Nicht mehr so heiß, es wird maximal 20 bis 31 Grad. Am Sonntag und Montag Sonne und Wolken und es wird wieder heißer, bis zu 37 Grad. Die Zeit, es ist gleich 1.03 Uhr.
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4: Vorsicht bitte auf der A72 Hof-Zwickau. Zwischen Dreieck Hochfranken und Reichenbach gefährdet Aquaplaning die Fahrt. A14 Richtung Dresden. Zwischen Klinger und Grimma stockender Verkehr plus 10 Minuten. A17 Dresden Richtung Prag. Zwischen Dresden-Gorbitz und Tunnel Altfranken ist wegen eines brennenden Fahrzeugs die rechte Spur gesperrt. Dadurch 2 Kilometer Stau. Im Landkreis Börde ist die Straße der B189 und Meizendorf wegen eines Feuerwehreinsatzes gesperrt.
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5: Mit Dennis Tienert, hallo Deutschland, hallo Welt. Guck mal, Popnachthörer Tommy sitzt mit dem Zettel vorm Radio und dirigiert und hakt ab. Moin, schreibt er hier an die 0722211. Gleich Chartroulette. Tommy, du hast total recht. Das machen wir gleich. Ganz zuverlässig und lassen den Zufall wieder einen Song auswählen.
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0: Wenn ihr im Leben lieber den sicheren Weg geht, dann ist das hier nichts für euch jetzt. Wenn ihr gerne der Gefahr ins Gesicht lacht, dann seid ihr genau richtig.
1: Chartroulette.
0: Und Gefahr ist in diesem Zusammenhang tatsächlich wörtlich zu nehmen. Hier können wirklich gefährliche Dinge passieren, wie das ein oder andere Mal schon bewiesen wurde. Dieses Spiel ist komplett außer Kontrolle. Also auch ich kann hier mit euch mich nur dem Schicksal ergeben. Und das machen wir jetzt wieder genüsslich. Wir zelebrieren es richtig. Denn wir werden jetzt wieder irgendeinen Song der Chartgeschichte der letzten 46 Jahre, der deutschen Chartgeschichte, ausgraben, zum Leben erwecken, vielleicht wieder einen langen, vergessenen Song, einer, der, wo wir froh sind, dass der vielleicht schon lange nicht mehr gehört wurde. Manchmal graben wir aber auch wirklich richtige Schätze aus. Also dieses Spiel ist sehr, nicht umsonst sehr beliebt, sage ich an dieser Stelle. Ich weiß noch nicht mehr, ob ihr vielleicht gar nicht mehr wisst, wie es geht, weil wir waren jetzt hier schon länger nicht mehr zusammen in der Popnacht. Deswegen sage ich nochmal ganz kurz, was ich jetzt von euch brauche. Also ihr müsst jetzt bitte alle mitmachen und ihr braucht dafür euer Handy. Und den Messenger eures Vertrauens, WhatsApp oder Signal, mit der Nummer 07221 2011. Und an diese Nummer schickt ihr die nächsten 4 Songs lang Zahlen. Ich werde euch immer vor jedem Song sagen, welche Zahl ich dann von euch brauche. 4 Zahlen sammle ich insgesamt ein, also pro Song eine Zahl. Und im ersten Song ist es eine Zahl für den Tag, im zweiten für den Monat, im dritten fürs Jahr und im vierten Song dann noch eine für die Chartplatzierung. Dann habe ich hier einen ganzen Topf voll Zahlen und werde blind diese 4 Elemente rausziehen und dann haben wir am Ende ein Datum und eine Chartplatzierung. Und dann werde ich in unserer schlauen Datenbank nachschauen, was war am Tag so und so, Platz so und so in den deutschen Singlecharts. Und egal was es ist, wir werden es spielen. Leute, geht los. Seid ihr wach? Könnt ihr noch? Seid ihr handlungsfähig?

0: Na, das hat doch hervorragend geklappt.
1: Hey Leute,
0: hier sehe ich plötzlich Gesichter bei mir im Studio-Postfach, die ich die ganze letzte Stunde nicht gesehen habe. Wo wart ihr alle? Okay, wir machen weiter. Nächste Zahl, die ich jetzt von euch brauche, oder für die Fleißigen, für die Streber, ihr dürft es auch gerne ausschreiben. Ich brauche jetzt eine Zahl für den Monat. Also entweder schickt ihr eine Zahl von 1 bis 12 oder ihr schreibt euren Lieblingsmonat aus. Hier, es macht egal. Schickt ihr jetzt rüber hier an die 07221 2011 fürs Chartroulette in der Popnacht.

tatsächlich sogar auf Florida hier. Liebe Grüße mal über den Teich. Schön, dass ihr alle da seid. Und dass ihr euch instrumentalisieren lasst, mir Nummern zu schicken. Mitten in der Nacht, finde ich gut. Jetzt bitte die Jahreszahl von eurem Lieblingsmusikjahr. Von 1980 bis heute ist alles erlaubt. Schickt jetzt rüber die 07221211.

Lionel Richie, say you, say me. Eine Zahl brauche ich noch von euch. Und zwar die für die Chartplatzierung. Eine Zahl von 1 bis 10 bitte jetzt noch überschicken an die 07221 2011. Und gleich ziehen wir unser heutiges Schicksal im Chartroulette.

So, Schluss mit den angenehmen Klängen in der Popnacht. Naja, wir wissen es noch nicht. Wir schauen mal, was passiert. Ich finde vor allem toll, dass heute so viele dabei sind in der Popnacht, die das hier machen, die mitspielen, weil je mehr Leute die mitmachen, desto weniger schlechtes Gewissen habe ich bei diesem Spiel, weil ich mir denke, ihr habt's doch nicht anders gewollt. Ihr habt doch Bock drauf auf diesen Thrill und auf die Gefahr, die uns jetzt möglicherweise gleich droht, denn alles, was jetzt passiert, ist nicht mehr in unserer Macht. Alle Zahlen sind gesetzt. Die letzten vier Songs haben wir 4 Zahlen eingesammelt. Für alle, die später dazugekommen sind. Und die werde ich jetzt blind hier aus dem Topf rausziehen. Solange sich die Roulette-Kugel dreht, scrollt der Mauszeiger blind durchs Postfach. Fällt die Kugel, bleibt der Mauszeiger stehen. Und das ist dann die Auswahl. Wir beginnen mit dem Tag. Und der kommt von Icke. Es ist die 11. In welchem Monat? Jessica schickt den. Es ist die 8 und somit also der August, 11. August. In welchem Jahr? Das Jahr kommt von C. Es ist das Jahr 2004. 11. August 2004. Jetzt noch die Chartplatzierung. Wir sind auf Platz 3, hat der Thorsten so festgelegt. Was war also am 11. August 2004 Platz 3 der deutschen Singlecharts? Wir schauen in unserer schlauen Datenbank nach, die heute Nacht besonders langsam ist, wie ich gerade schon gemerkt habe. Es dauert. Sie lädt immer noch. Ich weiß nicht, was hier heute Nacht im Netzwerk passiert. Ob wir angegriffen werden von Hackern oder ob... Es lädt immer noch, Leute. Oder ob irgendwelche Backups gemacht werden. Hallo. So, ach, da ist es. So, Platz 3. Ach, herrje. Das ist wieder so ein Song, bei dem ich mir wünschen würde, dass wir den nicht im System haben. Leute, betet kurz für mich, dass wir diesen Song nicht im System haben. Da müssen wir neu auswürfeln. Aber wir haben ihn tatsächlich. Stefan Raab. Featuring Spooky, Kork und Schrotti. Space Taxi. Naja. Morgen sind wir auch wieder zusammen hier. Vielleicht haben wir da mehr Glück. Da müssen wir jetzt erstmal durch. 3 Minuten 15 noch hier. Unser Chartroulette heute.

Ausgerechnet jetzt ein Falschfahrer. Achtung, auf der A44 Kassel-Eisenach zwischen Eschwege und Sontra kommt euch ein Falschfahrer entgegen. Fahrt äußerst rechts, nicht überholen. Auf der A44 Kassel-Eisenach zwischen Eschwege und Sontra ist ein Falschfahrer unterwegs. Vorsicht hier in beiden Richtungen.

0: Taxi, flieg mit uns!
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2: Hi Dennis! Andreas hier!
3: Hi!
2: Ich weiß ja nicht, was du gegen den Song hast. Ich hab's doch ja gleich ein bisschen lauter gemacht.
3: Andreas aus der Hauptstadt, okay, liebe Grüße. Es gab doch ein paar Fans hier. Olli war auch so, der war ganz traurig, als der Falschfahrer gerade reinkam und meinte hier:
4: Spooky! Spooky! Ja.
3: Oder?
4: Alte blöde Kuh, noch mal von vorne.
3: Nein, das machen wir nicht. Da war noch genug übrig vom Song. Was haben wir hier? Tommy schreibt, das Lied ist Kult. Ich weiß gar nicht, was du hast. Den Film und das Lied einfach Kult. Oder Susanne hier, geiler Song, hab direkt Bilder im Kopf. Diana, Space Taxi ist doch voll cool. Also es gab doch ein paar Fans. Na, dann freut's mich doch. So. Vielleicht ist ja morgen auch wieder was für mich dabei. Na, wir hören uns morgen ja wieder. Machen wir kurz nach eins wieder das Chartroulette. Achso, ich habe die Daten noch gar nicht durchgegeben. Haha. Warte mal, das muss ich doch der Informationspflicht halber machen hier. Was war denn da noch wichtig zu diesem Song? Jetzt lädt diese Datenbank wieder nicht. Ach, komm. Na gut, wir machen erstmal Verkehrszentrum hier. Vorsicht auf der A1 Dortmund Richtung Köln. Zwischen Burscheid und Kreuz Leverkusen befindet sich eine ungesicherte Unfallstelle. Vorsicht in beiden Richtungen auf der A8 Karlsruhe-Stuttgart. Zwischen Karlsbad und Pforzheim-West laufen Personen auf der Fahrbahn. Vorsicht auf der B31 Donaueschingen Richtung Freiburg. Zwischen Breitnau-Höllsteig und Falkensteig befindet sich eine ungesicherte Unfallstelle. Dann der Falschfahrer. Achtung auf der A44 Kassel-Eisenach zwischen Eschwege und Sontra kommt euch ein Falschfahrer entgegen. Fahrt äußerst rechts, nicht überholen. Auf der A44 Kassel-Eisenach zwischen Eschwege und Sontra ist ein Falschfahrer unterwegs. Vorsicht hier in beiden Richtungen. Die A2 Dortmund Richtung Hannover ist zwischen Dreieck Hannover West und Hannover Langenhagen wegen Bauarbeiten bis Montag 5 Uhr gesperrt. A3 Frankfurt-Köln zwischen Neustadt-Wied und Bad Honnef-Linz 3 Kilometer Stau wegen Fahrbahnerneuerung ist nur eine Spur frei. Die A33 Osnabrück Richtung Bielefeld ist zwischen Haderberg und Borglo-Kloster-Ösede wegen einer Nachtbaustelle bis ca. 6 Uhr gesperrt. Umleitung geht hier über die U84. Und die B101 Mariendorf-Trebbin ist zwischen Tyro und Trebbin-Nord wegen Brückenarbeiten in beiden Richtungen gesperrt. Kommt gut durch die Nacht. So, jetzt hier noch die Fakten nachgeliefert. Insgesamt war der Song 17 Wochen in den deutschen Singlecharts und Höchstposition war Platz 2, insgesamt 3 Wochen, so der Vollständigkeit halber. Hier ist, wie ihr merkt, die Popnacht von SWR3, wie immer mit Liebe gemacht, mit unseren Brüdern und Schwestern von Bremen 4, HR3, MDR Jump, NDR 2, RBB 888, SR1, WDR 2 und Dennis Thienert. Hi.

0: Hier ist die Popnacht am Samstagmorgen und in Bayern in der Oberpfalz kämpfen im Moment hunderte Einsatzkräfte gegen ein Feuer. Ein Waldbrand dort ist außer Kontrolle geraten. Andreas Hein aus dem Popnacht Aktuell Team, was ist über die Situation vor Ort bekannt?
1: Ja, extreme Trockenheit, dazu Wind, das alles hat dazu geführt, dass bei Freudenberg im Landkreis Amberg-Sulzbach sich eben ein Feuer in einem Wald rasend schnell ausgebreitet hat. Mehr als 300 Einsatzkräfte sind am Brandort, sowohl Feuerwehr als auch THW und Rotes Kreuz und sogar auch die Bergwacht. Das zuständige Landratsamt dort teilt mit, dass eben jener starke Wind dazu geführt hat, dass das Feuer außer Kontrolle ist. Außerdem sagen die Fachleute vor Ort, das Gelände ist unwegsam, die Löscharbeiten sind teilweise nur zu Fuß möglich. Und alle in der Gegend, Freudenberg in der Oberpfalz, auch südlich davon Richtung Schwandorf, sollen das Gebiet meiden. Diese Warnung kommt von der Kreisbranddirektion dort. Fenster zu und Klima- und Lüftungsanlagen ausschalten.
0: Ein Waldbrand in der Oberpfalz in Bayern ist außer Kontrolle geraten. Hunderte Einsatzkräfte sind vor Ort. Aktuelle Informationen hierzu in der Popnacht.

0: Es ist wieder Deutschland Dark Time. Und nach dieser ganzen langen Zeit, die wir das jetzt nicht gemeinsam gespielt haben, hole ich mal unseren Lieblings-Deutschland-Dart-Spieler Andreas aus der Hauptstadt mit dazu. Guten Morgen, Andreas.
1: Guten Morgen, Dennis. Guten Morgen, liebe Therapiegruppe.
0: Du hast dich auch gerade so sehr über Space Taxi gefreut, ne?
1: Ja.
0: Hast du das schon verarbeitet und verdaut?
1: Aber sowas.
0: Sehr schön. So, dann spielen wir jetzt eine Runde Deutschland-Dart. Ich habe das, glaube ich, schon auf jede Weise erklärt, dieses Spiel, wie man es erklären kann. Deswegen würde ich dich jetzt einfach mal missbrauchen dafür. Könntest du mal ganz kurz sagen, wie Deutschland Dart funktioniert, für alle, die es noch nicht kennen?
1: Na, der Dennis wirft einen virtuellen Pfeil auf die Deutschlandkarte und wir müssen mal herausfinden, was er da drauf macht.
0: Genau, und wichtig ist, dass dieser Pfeil nicht in irgendeinem Ort drin steckt und in irgendwas Langweiligem, sondern immer in einer besonderen Einzigartigkeit, die Deutschland hat. Ne? Das ist mir immer ganz wichtig, das zu betonen, weil sonst wäre es ja langweilig, sondern wir entdecken ja irgendwas. Das ist so ein bisschen wie vorgezogen Ostern oder sagen wir Ostern das ganze Jahr.
1: Und da gehen wir mal von aus.
0: Kannst du dich noch an irgendeine Sache erinnern, wo du gesagt hast, boah, das fandst du das schönste Ziel, was wir jemals gesucht haben hier?
1: Nee, war alles interessant.
0: Mein Favorite also
1: das,
0: war ja...
1: Was ich so gehört habe, war jeweils interessant.
0: Leuchtturm Roter Sand. Kannst du dich an den noch erinnern?
1: Da war ich, glaube ich, nicht auf Arbeit.
0: Da war, ja, okay, da hast du verpasst. Aber das war wirklich, das ist so mein, so ein Traum. Aber ich habe damals schon von geschwärmt, wie gerne ich in diesem Leuchtturm mal übernachtet hätte für so ein Wochenende. Weil der steht ja mitten in der deutschen Bucht, ne, im Wasser. Ganz weit weg vom Festland. Ganz schwierige Überfahrt nur und so. Aber jetzt wird das Ding ja leider abgebaut und an Land geholt. Egal, aber wir wollen ein neues Ziel. Und wo du es gerade richtig erklärt hast, ich werfe den Pfeil. Achtung, Köpfe runter! Und er steckt wieder fest in unserer Karte. Und was gibt's jetzt, Andreas? Weißt du, was es jetzt nach dem Wurf immer gibt?
1: Na, einen Tipp.
0: Richtig. Und der Tipp heute heißt Lichtjahre. Lichtjahre. Könntest du damit schon was anfangen?
1: Nicht wirklich.
0: Nicht wirklich. Das heißt, du würdest jetzt gar nicht... Willst du mal... Ich würde dir jetzt schon die erste Fragerunde spendieren. Du weißt ja, wie es läuft, ne? Du darfst jetzt...
1: Ja, ja.
0: Fragen, ja, nein, Fragen, also Fragen, die ich nämlich ja auch nein antworte.
1: Ich überlege immer noch, was Lichtjahre ist.
0: Lichtjahre, in welchem Zusammenhang rechnet man denn in Lichtjahren?
1: Ja. Wir fangen mal an. Wir sind südlich der A2.
0: Wo ist denn die nochmal?
1: Na, die A2 geht von Berlin bis zur holländischen Grenze.
0: Ach ja, na klar, da sind wir deutlich drunter.
1: Na, siehste.
0: Ja.
1: Dann sind wir auch südlich der A4.
0: Warte, ich gucke, wo ist die?
1: Die geht sozusagen von Aachen, Köln bis nach Dresden und bis nach der tschechischen Grenze.
0: A4, warum sehe ich die hier gerade nicht? Ach doch, da hinten sehe ich sie. Oh, warte mal, A4.
1: Die schlängelt sich
0: ja,
1: so ein bisschen.
0: Aber nicht weit, ehrlich gesagt. Ja, aber wir sind noch drunter, aber nicht weit.
1: Ja, ist okay, südlich der A4, nicht weit, ist doch okay.
0: Ja.
1: Dann haben wir ja schon mal eine ungefähre Hausnummer.
0: Mhm.
1: Dann teilen wir die Deutschlandkarte mal durch die A9 und wir gehen mal westlich von der A9.
0: Ja, wir sind westlich von der A9.
1: Mir fällt zu Lichtjahre nichts ein.
0: Ja, aber guck mal, vielleicht ist das ja jemand, vielleicht kann das jemand anders. Dann
1: stimmt.
0: Würden wir es mal so
1: machen. Ja, aber ich hab noch nicht ein Nein. Oder?
0: Ja, schon. Aber so war es jetzt auch nicht gedacht, dass du das jetzt fertig spielst.
1: Nee, ich will es ja nicht fertig spielen.
0: Genau.
1: Ich hätte fertig, wenn du jetzt gesagt hättest, das Größte seiner Art, das hätte ich damals fertig gespielt.
0: Es hat auch ein bisschen was mit Größe zu tun. So viel kann ich schon mal verraten. Aber ich glaube, das reicht jetzt erstmal zum Ankicken, um für
1: ich
0: die
1: denke
0: anderen...
1: Mal.
0: Und du weißt ja, du bist immer der Notfall-Joker, ne? Wenn Deutschland
1: die sollen
0: wirklich
1: mal Google Maps öffnen, südlich der A4 und westlich der A9, ja, ist ja schon gut eigentlich.
0: Das ist ein guter Korridor und eben Lichtjahre, ne? Mit was könnte es denn zu tun haben wohl, wenn ich von Lichtjahren spreche? Hat
1: na,
0: jemand
1: mit
0: eine
1: was,
0: Ahnung?
1: Was leid ihr?
0: 07221 2011, wer fragt weiter? Und kommt unserem Deutschland-Pfeil näher? Andreas, soweit erstmal vielen Dank. Vielleicht hören wir uns später nochmal, ja?
1: Nicht zu danken. Bis dann. Ciao.
0: Tschüss.

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1: Um 2 Uhr mit Stefan Eferts. Bahnchefin Paller hat für die Probleme im Konzern das frühere Management verantwortlich gemacht. Der Welt am Sonntag sagte sie, die Leistungsbereitschaft der Führungsetage sei für die Bahn nicht ausreichend gewesen. Es habe zuletzt so etwas wie eine organisierte Verantwortungslosigkeit gegeben. Das müsse sich ändern. Paller hatte nach ihrem Amtsantritt das Management ausgedünnt und die Verantwortung in die Fläche verlagert. Im ersten Halbjahr waren nur knapp 59% der Züge bei der Deutschen Bahn pünktlich. Das sei kein guter Wert, so Paller. Die Rentenpläne der Bundesregierung geraten immer mehr unter Beschuss. Nach der Kritik mehrerer CDU-Ministerpräsidenten aus Ostdeutschland hat auch der Sozialverband VdK den neuen Gesundheitsminister Linnemann aufgefordert, nachzubessern. Aus der Nachrichtenredaktion Ute Weber.
2: VdK-Präsidentin Bentele sieht die geplante Abschaffung der abschlagsfreien Rente nach 45 Jahren als Mangel an Verständnis vieler Menschen. In der Rheinischen Post sagte Bentele, bei vielen sei der Akku nach 45 Jahren einfach leer. Zuvor hatten selbst die CDU-Ministerpräsidenten von Sachsen, Sachsen-Anhalts und auch Thüringen gefordert, die abschlagsfreie Rente beizubehalten. Das Aus für die sogenannte Rente mit 63 ist Teil einer Reihe von Empfehlungen, die von der Rentenkommission im Auftrag der Koalition erarbeitet wurden.
1: Nach dem Ansturm zehntausender Migranten auf die spanische Exklave Ceuta in Nordafrika sind nahezu alle in das angrenzende Marokko zurückgekehrt. Das hat der spanische Außenminister Albares mitgeteilt. Die Integrität des Schengen-Raums sei gewährleistet. Es sei nicht möglich, ohne Ausweiskontrolle auf das spanische Festland zu gelangen, erklärte Albares nach Kritik aus anderen EU-Staaten. Ein schweres Erdbeben bei Neapel hat am Abend die Region der Phlegräischen Felder erschüttert. Mit einer Stärke von 4,7 war es das heftigste Beben in dem italienischen Vulkangebiet seit 40 Jahren. Aus Rom, Anna Giordano.
3: Nach ersten Angaben des italienischen Katastrophenschutzes wurden mindestens 8 Menschen leicht verletzt. In der Küstenstadt Pozzuoli